0: Kilowattstunde auf bis zu 66 Euro. Die meisten Verbraucher haben davon nichts mitbekommen, weil die Preise, die sie zahlen, in langfristigen Verträgen festgelegt sind, anders als beim Tanken, wo die Preise stark schwanken. Je nach Tarif können laut Verivox sogar gut 11 Millionen Haushalte dieses Jahr damit rechnen, dass ihre Gasrechnung etwas niedriger ausfällt. Neukunden müssen dagegen mehr zahlen, im Schnitt 10,5%. Jan-Henner Reitze, Nachrichtenredaktion.
1: Zum Sport. Kanada-Umrückkehrer Alphonso Davies hat erstmals in seiner Geschichte das Achtelfinale einer Fußball-WM erreicht. Gegen Südafrika gewann das Team um den Bayern-Star im ersten Sechzehntelfinale der WM-Geschichte 1:0. Steven Eustachio erzielte in der Nachspielzeit das erlösende Tor und verhinderte eine Verlängerung.

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1: Ich bin Dirk Zeitler. Trotz mehrerer Angriffe während der eigentlich geltenden Waffenruhe gehen die USA von weiteren Gesprächen mit dem Iran in den kommenden Tagen aus. Es wurde nichts abgesagt, teilte ein hochrangiger US-Regierungsbeamter mit. Technische Gespräche zur Umsetzung des Rahmenabkommens liegen demnach für die kommenden Tage im Plan. Zudem seien die Kanäle zur Konfliktvermeidung eingerichtet und funktionsfähig. Ein Ort für mögliche Gespräche wurde nicht genannt. Deutschland hatte einen neuen Hitzerekord. Nach vorläufigen Angaben des Deutschen Wetterdienstes wurden am Nachmittag im Landkreis Oder-Spree in Brandenburg 41,7 Grad gemessen.
2: Der bisherige Rekord aus dem Jahr 2019 wurde innerhalb von 3 Tagen gleich mehrfach übertroffen. Zunächst im Saarland, dann in Sachsen-Anhalt und schließlich in Brandenburg. Auf mehreren Autobahnen kam es wegen aufgewölbter Fahrbahnen zu Sperrungen und Tempolimits. Die Bahn riet von nicht notwendigen Reisen in Fern- und Regionalverkehr ab. In Brandenburg saßen zeitweise mehr als 600 Fahrgäste ohne Klimaanlage in einem liegen gebliebenen Zug fest. 3 Menschen kamen mit Kreislaufproblemen ins Krankenhaus. Thomas Bleskin, Nachrichtenredaktion.
1: Die Spritpreise sind durch den Iran-Krieg explodiert. Auch beim Gas gingen die Preise im Großhandel deutlich nach oben. Dennoch registriert das Vergleichsportal Verivox bisher keine Preissteigerungen für Verbraucher in Deutschland. Im Gegenteil, über das Jahr gesehen werden sogar sinkende Kosten erwartet.
3: Ähnlich wie der Ölpreis sind auch die Großhandelspreise für Gas durch den Iran-Krieg in die Höhe geschossen, von 30 Euro pro Megawattstunde auf bis zu 66 Euro. Die meisten Verbraucher haben davon nichts mitbekommen, weil die Preise, die sie zahlen, in langfristigen Verträgen festgelegt sind, anders als beim Tanken, wo die Preise stark schwanken. Je nach Tarif können laut Verivox sogar gut 11 Millionen Haushalte dieses Jahr damit rechnen, dass ihre Gasrechnung etwas niedriger ausfällt. Neukunden müssen dagegen mehr zahlen, im Schnitt 10,5%. Jan-Henner Reitze, Nachrichtenredaktion.
1: Zum Sport. Kanada-Umrückkehrer Alphonso Davies hat erstmals in seiner Geschichte das Achtelfinale einer Fußball-WM erreicht. Gegen Südafrika gewann das Team um den Bayern-Star im ersten Sechzehntelfinale der WM-Geschichte 1:0. Steven Eustachio erzielte in der Nachspielzeit das erlösende Tor und verhinderte eine Verlängerung.

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1: Ich bin Dirk Zeitler. Die Hitzewelle hat zum Ausklang des Wochenendes ihren Höhepunkt erreicht und klingt jetzt ab. Die neue Woche startet deutlich angenehmer. An drei aufeinanderfolgenden Tagen waren vorher Hitzerekorde für Deutschland aufgestellt worden.
2: Freitag 41,3 Grad im Saarland, Samstag 41,4 in Sachsen-Anhalt und schließlich Sonntag 41,7 Grad in Brandenburg. Auch die heißeste Nacht, die hierzulande je gemessen wurde, hat uns die jüngste Hitzewelle beschert. Im ostsächsischen Kubschütz sank das Thermometer nicht unter 29,4 Grad. Wissenschaftler sagen, diese extremen Temperaturen wären ohne den Effekt des Klimawandels so gut wie ausgeschlossen. Nach Berechnungen der Organisation World Weather Attribution wäre ein solches Wetterereignis vor 50 Jahren rund 3,5 Grad weniger heiß verlaufen. Thomas Bleskin, Nachrichtenredaktion.
1: Trotz mehrerer Angriffe während der eigentlich geltenden Waffenruhe gehen die USA von weiteren Gesprächen mit dem Iran in den kommenden Tagen aus. Es wurde nichts abgesagt, teilte ein hochrangiger US-Regierungsbeamter mit. Technische Gespräche zur Umsetzung des Rahmenabkommens liegen demnach für die kommenden Tage im Plan. Ein Ort für mögliche Gespräche wurde nicht genannt. Wie viel Geld bekommen Beamte, wenn sie im Ruhestand sind? Der Ökonom Peter Bofinger fordert Änderungen bei der Berechnung dieser Pensionen, denn es gebe die Tendenz von Beförderungen von Beamten kurz vor Ende ihrer Laufbahn, damit sie eine schöne Pension kriegen, sagte Bofinger der neuen Osnabrücker Zeitung.
3: Die Höhe der Rente hängt davon ab, wie hoch das Einkommen im gesamten Berufsleben war. Bei Beamten richtet sich die Pension dagegen nur nach der Höhe der Bezüge in den letzten beiden Dienstjahren. Entsprechend stärker wirkt sich also eine späte Beförderung aus. Um diesen Effekt zu verkleinern, spricht sich Bofinger dafür aus, die Berechnungsgrundlage auf die bis zu 10 letzten Berufsjahre zu erweitern. Pensionen sind ein riesiger Kostenfaktor für Staat und Steuerzahler. 2024 waren es zum Beispiel unterm Strich fast 57 Milliarden Euro, Tendenz steigend. Jan-Henner Reitze, Berlin.
1: Zum Sport. Kanada-Umrückkehrer Alphonso Davies hat erstmals in seiner Geschichte das Achtelfinale einer Fußball-WM erreicht. Gegen Südafrika gewann das Team um den Bayern-Star im ersten Sechzehntelfinale der WM-Geschichte 1:0. Steven Eustachio erzielte in der Nachspielzeit das erlösende Tor und verhinderte ein

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1: Ich bin Dirk Zeitler. Die Hitzewelle hat zum Ausklang des Wochenendes ihren Höhepunkt erreicht und klingt jetzt ab. Die neue Woche startet deutlich angenehmer. An drei aufeinanderfolgenden Tagen waren vorher Hitzerekorde für Deutschland aufgestellt worden.
2: Freitag 41,3 Grad im Saarland, Samstag 41,4 in Sachsen-Anhalt und schließlich Sonntag 41,7 Grad in Brandenburg. Auch die heißeste Nacht, die hierzulande je gemessen wurde, hat uns die jüngste Hitzewelle beschert. Im ostsächsischen Kubschütz sank das Thermometer nicht unter 29,4 Grad. Wissenschaftler sagen, diese extremen Temperaturen wären ohne den Effekt des Klimawandels so gut wie ausgeschlossen. Nach Berechnungen der Organisation World Weather Attribution wäre ein solches Wetterereignis vor 50 Jahren rund 3,5 Grad weniger heiß verlaufen. Thomas Bleskin, Nachrichtenredaktion.
1: Trotz mehrerer Angriffe während der eigentlich geltenden Waffenruhe gehen die USA von weiteren Gesprächen mit dem Iran in den kommenden Tagen aus. Es wurde nichts abgesagt, teilte ein hochrangiger US-Regierungsbeamter mit. Technische Gespräche zur Umsetzung des Rahmenabkommens liegen demnach für die kommenden Tage im Plan. Ein Ort für mögliche Gespräche wurde nicht genannt. Wie viel Geld bekommen Beamte, wenn sie im Ruhestand sind? Der Ökonom Peter Bofinger fordert Änderungen bei der Berechnung dieser Pensionen, denn es gebe die Tendenz von Beförderungen von Beamten kurz vor Ende ihrer Laufbahn, damit sie eine schöne Pension kriegen, sagte Bofinger der neuen Osnabrücker Zeitung.
3: Die Höhe der Rente hängt davon ab, wie hoch das Einkommen im gesamten Berufsleben war. Bei Beamten richtet sich die Pension dagegen nur nach der Höhe der Bezüge in den letzten beiden Dienstjahren. Entsprechend stärker wirkt sich also eine späte Beförderung aus. Um diesen Effekt zu verkleinern, spricht sich Bofinger dafür aus, die Berechnungsgrundlage auf die bis zu 10 letzten Berufsjahre zu erweitern. Pensionen sind ein riesiger Kostenfaktor für Staat und Steuerzahler. 2024 waren es zum Beispiel unterm Strich fast 57 Milliarden Euro, Tendenz steigend. Jan-Henner Reitze, Berlin.
1: Zum Sport. Kanada-Umrückkehrer Alphonso Davies hat erstmals in seiner Geschichte das Achtelfinale einer Fußball-WM erreicht. Gegen Südafrika gewann das Team um den Bayern-Star im ersten Sechzehntelfinale der WM-Geschichte 1:0. Steven Eustachio erzielte in der Nachspielzeit das erlösende Tor und verhinderte eine Verlängerung.

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1: Ich bin Dirk Zeitler. Auf der Online-Plattform Shein verkaufte Kleidung ist zum Teil stark mit Chemikalien belastet und reißt damit europäische Grenzwerte. Das geht aus Untersuchungen des Bremer Umweltinstituts im Auftrag der Deutschen Umwelthilfe hervor. 7 von 8 getesteten Kleidungsstücken verstießen demnach gegen EU-Grenzwerte. Shein will die Produkte vorerst aus dem Sortiment nehmen und die Vorwürfe prüfen. Die Hitzewelle hat zum Ausklang des Wochenendes ihren Höhepunkt erreicht und klingt jetzt ab. Die neue Woche startet deutlich angenehmer. An 3 aufeinanderfolgenden Tagen waren vorher Hitzerekorde für Deutschland aufgestellt worden.
2: Freitag 41,3 Grad im Saarland, Samstag 41,4 in Sachsen-Anhalt und schließlich Sonntag 41,7 Grad in Brandenburg. Auch die heißeste Nacht, die hierzulande je gemessen wurde, hat uns die jüngste Hitzewelle beschert. Im ostsächsischen Kubschütz sank das Thermometer nicht unter 29,4 Grad. Wissenschaftler sagen, diese extremen Temperaturen wären ohne den Effekt des Klimawandels so gut wie ausgeschlossen. Nach Berechnungen der Organisation World Weather Attribution wäre ein solches Wetterereignis vor 50 Jahren rund 3,5 Grad weniger heiß verlaufen. Thomas Bleskin, Nachrichtenredaktion.
1: Wie viel Geld bekommen Beamte, wenn sie im Ruhestand sind? Der Ökonom Peter Bofinger fordert Änderungen bei der Berechnung dieser Pensionen, denn es gebe die Tendenz von Beförderungen von Beamten kurz vor Ende ihrer Laufbahn, damit sie eine schöne Pension kriegen, sagte Bofinger der Neuen Osnabrücker Zeitung.
3: Die Höhe der Rente hängt davon ab, wie hoch das Einkommen im gesamten Berufsleben war. Bei Beamten richtet sich die Pension dagegen nur nach der Höhe der Bezüge in den letzten beiden Dienstjahren. Entsprechend stärker wirkt sich also eine späte Beförderung aus. Um diesen Effekt zu verkleinern, spricht sich Bofinger dafür aus, die Berechnungsgrundlage auf die bis zu 10 letzten Berufsjahre zu erweitern. Pensionen sind ein riesiger Kostenfaktor für Staat und Steuerzahler. 2024 waren es zum Beispiel unterm Strich fast 57 Milliarden Euro, Tendenz steigend. Jan-Henner Reitze, Berlin.
1: Zum Sport. Kanada-Umrückkehrer Alphonso Davies hat erstmals in seiner Geschichte das Achtelfinale einer Fußball-WM erreicht. Gegen Südafrika gewann das Team um den Bayern-Star im ersten Sechzehntelfinale der WM-Geschichte 1:0. Steven Eustachio erzielte in der Nachspielzeit das erlösende Tor und verhinderte eine Verlängerung.
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4: Am Vormittag ziehen Schauer durch, der Nachmittag bringt uns einen Mix aus Sonne und Wolken. Es weht dazu ein Böck auffrischender Wind. Die aktuellen Temperaturen am Schloss Freudenberg, am Opelbad und hier bei unserem Studio in der Brit Arena 21 Grad. Und die gehen heute noch auf fast schon unterkühlte im Gegensatz zur letzten Woche auf 28 Grad hoch. Der Blick auf morgen, was das Wetter betrifft. Morgen gibt es einen Mix aus Sonne und Wolken, es bleibt jedoch trocken. Höchstwerte morgen um die 31 Grad.
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4: Auf der A3 Frankfurt Richtung Köln zwischen Dietz und Montabaur 1 Kilometer Stau nach einem Unfall auf dem linken Fahrstreifen. Ansonsten ist noch alles entspannt auf den Straßen in und um Wiesbaden. Gute Fahrt!
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4: Da haben wir 2 Blitzer, nämlich nach wie vor die ständigen an der A3 Köln Richtung Frankfurt, kurz vor dem Wiesbadener Kreuz. Aktuell sind dort 100 erlaubt. Und in der A-Straße in Wiesbaden Richtung Taunusstein am Ortsausgang von Wiesbaden. Das ist eine 30er-Zone. Und wenn du irgendwo einen Blitzer gesehen hast, sehr gerne anrufen oder eine WhatsApp schicken. Nummer ist die gleiche. Wiesbaden 952 69 869.
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4: Good morning Wiesbaden, es ist die 27. Woche, was aufgeschlüsselt hat, heute ist der 29. Juni. Schönen guten Morgen, wir starten diese Woche und hey, ich ganz ehrlich, ich feiere das dermaßen, also wenn ich die heiße Phase auch richtig cool fand, was ein Widerspruch, ne? Finde ich es richtig gut, heute Morgen mal ein bisschen trüb, ein bisschen Regen, zwischendurch hat es auch schon gewittert, also wir lechzen seit Tagen nach Abkühlung und nun ist sie da, außerdem heute ist der erste richtige Ferientag, ja. letzten Freitag, wo die Schule noch quasi 3 Stunden existierte als Unterricht. Und da war es noch nicht so weit. Und heute ist der erste Tag der Sommerwiese. Die wurde ja verschoben aufgrund der Hitze. Samstag, Sonntag hat nichts stattgefunden. Und heute Abend das erste K.O.-Spiel unserer deutschen Mannschaft gegen Paraguay. Also ist einiges los. Heute ist einiges geboten. Natürlich kommt gleich euer Horoskop von diesem Montag, den 29. Juni. Ich wünsche euch erstmal einen guten Start in diesen Tag oder auch in die Ferien, in den Urlaub. Sucht euch was aus, was für euch passt. Es ist kurz nach 6 und mein Name ist Chris Scheler. Ihr hört die Morning Show.

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1: Heute starten wir in diesem Montag mit deinem Horoskop vom 29. Juni.
0: Widder.
1: Heute bietet sich die Gelegenheit, ein Vorhaben entschlossen anzugehen. Im Beruf oder Studium kann Eigeninitiative überzeugen. In Beziehungen hilft es, Aufmerksamkeit zuzuhören. Ein kurzer Spaziergang oder etwas Bewegung bringt neue Energie.
0: Stier.
1: Geduld zahlt sich heute aus. Finanzielle oder organisatorische Themen lassen sich mit Ruhe gut lösen. Ein nettes Gespräch mit Freunden oder der Familie kann den Tag bereichern.
0: Zwillinge.
1: Kommunikation steht im Mittelpunkt. Gute Ideen finden heute leicht Anklang, solange du sie klar vermittelst. Unerwartete Nachrichten könnten interessante Möglichkeiten eröffnen.
0: Krebs.
1: Heute lohnt es sich, auf das eigene Bauchgefühl zu hören. Ein harmonisches Umfeld gibt Kraft. Kleine Gesten der Wertschätzung stärken persönliche Beziehungen.
0: Löwe.
1: Du könntest heute besonders selbstbewusst auftreten. Nutze die Gelegenheit, Verantwortung zu übernehmen oder ein kreatives Projekt voranzubringen. Achte darauf, anderen ebenfalls Raum zu geben.
0: Jungfrau.
1: Organisation fällt dir heute leicht. Ein guter Zeitpunkt, um offene Aufgaben abzuschließen oder Pläne für die kommenden Tage zu machen. Gönn dir am Abend etwas Erholung.
0: Waage.
1: Ausgleich ist heute das Schlüsselwort. Kompromisse gelingen leichter als erwartet. Kreative oder kulturelle Aktivitäten können inspirierend wirken.
0: Skorpion.
1: Deine Entschlossenheit hilft dir, auch anspruchsvolle Situationen zu meistern. Vertraue auf deine Erfahrung, aber bleibe offen für neue Perspektiven.
0: Schütze.
1: Neugier und Abenteuerlust begleiten dich heute. Vielleicht ergibt sich eine spontane Gelegenheit, etwas Neues zu lernen oder interessante Menschen kennenzulernen.
0: Steinbock.
1: Konsequenz bringt dich heute einen Schritt näher an deine Ziele. Eine sachliche Herangehensweise überzeugt andere. Plane auch Zeit für Entspannung ein.
0: Wassermann.
1: Ungewöhnliche Ideen könnten heute besonders gut ankommen. Der Austausch mit anderen liefert wertvolle Impulse. Offenheit für Veränderungen zahlt sich aus.
0: Fische.
1: Kreativität und Einfühlungsvermögen sind heute deine Stärken. Vertraue deiner Intuition, besonders bei persönlichen Entscheidungen. Musik, Kunst oder Zeit in der Natur können dir gut tun. Das hat dir hoffentlich gut getan. Dein Horoskop von heute, Montag, den 29. Juli. Schön. Juno, nicht Juli. Da werden wir schon ein bisschen weiter jetzt. Juni. Schönen guten Morgen. Mein Name ist Chris Scheler. Ihr hört die Morning Show.
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5: Im Studio Katrin Brause-Zimmermann. Die Hessinnen und Hessen stehen klar zur Demokratie. Gleichzeitig wächst der Wunsch nach stärkerer politischer Wirksamkeit. Das zeigt der erste Hessen-Monitor des Hessischen Wissenschaftsministeriums in Wiesbaden. Über 95% der Befragten befürworten die Demokratie als Idee. Über 90% sind mit der Demokratie im Grundgesetz zufrieden. Deutlich kritischer fällt jedoch die Bewertung der politischen Praxis aus. Nur rund 60% sehen das demokratische System im Alltag als gut funktionierend. Die Studie zeigt zudem eine starke regionale Verbundenheit sowie deutliche Unterschiede zwischen persönlicher Zufriedenheit und der Einschätzung der gesamtwirtschaftlichen Lage. Insgesamt wurden über 4000 Menschen in Hessen befragt. Das Land Hessen hat im Schloss Biebrich Dienststellen, Hochschulen und Kommunen mit dem Gütesiegel Familienfreundlicher Arbeitgeber und Familienfreundliche Hochschule Land Hessen ausgezeichnet. Das hat das Innenministerium in Wiesbaden mitgeteilt. Das seit 2014 vergebene Gütesiegel würdigt Arbeitgeber, die ihre Strukturen gezielt auf Vereinbarkeit von Beruf, Familie und Pflege ausrichten, etwa durch flexible Arbeitszeiten oder mobile Arbeit. Unter den ausgezeichneten Einrichtungen ist unter anderem das Hessische Amt für Versorgung und Soziales Wiesbaden. Auf dem Konrad-Adenauer-Ring in Wiesbaden kommt es ab heute zwischen Biebricher Allee und Steinberger Straße zu Verkehrseinschränkungen. Grund sind Kanalarbeiten im Auftrag der Entsorgungsbetriebe Wiesbaden. Die Arbeiten betreffen einen rund 120 Meter langen Abschnitt. Während der Bauzeit steht je Fahrtrichtung nur ein Fahrstreifen zur Verfügung. Im Bereich der Biebricher Allee bleiben in Richtung Theodor-Heuss-Ring zwei Spuren erhalten. Die Maßnahme ist Teil einer längerfristigen Bauphase, die bis 2027 andauert und im Anschluss weitere Straßen- und Kanalsanierungen in Wiesbaden umfasst. Fußwege bleiben laut Stadt durchgehend nutzbar. Der VC Wiesbaden hat für die kommende Saison der ersten Volleyball-Bundesliga der Frauen die Kanadierin Julia Murmann verpflichtet. Die 23-Jährige wechselt vom italienischen Zweitligisten Tenalia Abruzzo Altino Volley nach Wiesbaden. Sie wird im Auswärtsspiel beim OSC Münster Mitte Oktober erstmals für den VCW auflaufen. Die 1,81 Meter große Außenangreiferin bringt sowohl offensive als auch defensive Stärken mit und soll das Team von Cheftrainer Paul Senz verstärken. Der VCW setzt damit weiter auf internationale Erfahrung im Außenangriff, heißt es in der Mitteilung.
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6: Am Vormittag ziehen Schauer durch, der Nachmittag bringt uns einen Mix aus Sonne und Wolken und dazu weht ein böig auffrischender Wind und trotz alledem haben wir es schon anständig warm am frühen Montagmorgen am Schloss Freudenberg, am Opelbaden, auch bei unserem Studio in der Britta Arena 22 Grad und die Temperaturen gehen heute hoch bis auf 28 Grad und morgen dann schon wieder ein bisschen anders, da gibt es einen Mix aus Sonne und Wolken, dabei bleibt es trocken und morgen bis zu 31 Grad.
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6: A3 Frankfurt Richtung Köln zwischen Dietz und Montabaur 2 Kilometer Stau wegen Bergungsarbeiten auf dem linken Fahrstreifen. Ansonsten noch alles entspannt. Wir wünschen euch gute Fahrt.
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6: An der A3 Köln Richtung Frankfurt, kurz vor dem Wiesbadener Kreuz. Da steht er und blitzt, wenn ihr schneller als 100 vorbeifliegt. Und in der A-Straße in Wiesbaden Richtung Taunus-Steinermotz-Ausgang, da steht auch einer. Da ist 30er-Zone, also Obacht. Wenn ihr irgendwo einen Blitzer gesehen habt oder eine Verkehrsstörung melden möchtet, sehr gerne per WhatsApp oder direkt anrufen. Nummer ist die gleiche. Wiesbaden 952 69 869.
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6: Guten Morgen.

0: Guten Morgen, es ist 20 vor 7, ihr hört Antenne Wiesbaden. Ja, Wiesbaden hat Stil, da sind wir uns, glaube ich, im Wesentlichen einig. Und für alle, denen Mode, gut sitzen Dresses und Accessoires am Herzen liegen, die Maßschneiderei Kowe ist dann ganz sicher die richtige Anlaufstelle. Ab jetzt allerdings an einem neuen Standort. Kowe ist in die Mühlstraße gezogen und Atelierleiter Oliver Becker ist voll zufrieden mit dem neuen Standort.
1: Für den Standort hier haben wir uns entschieden, weil es eine Top-Lage ist. Zum einen ist es die Rückseite vom Landtag. Das Ausschlaggebende für die Wahl war tatsächlich das Gebäude selbst. Von außen wunderschön. Es ist ja ein denkmalgeschütztes Haus, das komplett kernsaniert worden ist. Und wir wollen natürlich auch mit unserem Auftreten, sag ich mal, eine gewisse Emotion bei den Kunden erzeugen. Und das geht eben bei uns zum einen durch die Möbel, unser Interieur, das wir haben. Und das geht eigentlich am besten halt auch in der entsprechenden Immobilie. Hier wollen wir uns halt ein bisschen größer, ein bisschen schöner darstellen. Und ich denke mal, das ist uns soweit gelungen.
0: Zu den Kunden zählen Männer, Frauen, auch Jugendliche für den Abschlussball und deutschlandweit auch richtig viele Promis und Politiker. Auch hier bei uns in Wiesbaden gibt es klamottentechnisch alles, vom Einstecktuch bis zur Unterhose.
1: Kowe steht im Prinzip für alles, was mit Bekleidung zu tun hat. Der Begriff ist ein Begriff aus dem Münsteraner Platt. Da bedeutet Kowe so viel wie Klamotte, so ein bisschen flapsig. Und wir machen eben Bekleidung für Damen wie für Herren. Im Prinzip alles, was man sich vorstellen kann. Theoretisch könnte der Kunde, die Kundin hier nackt reinlaufen und bekleidet wieder rauskommen. Man bräuchte natürlich entsprechend Zeit, sage ich mal. Aber auch das greift ja alles ineinander, weil was nützt einem, sage ich mal, der schönste Anzug, wenn die Schuhe vom Discounter kommen?
0: Also mehr Stilbewusstsein, maßgeschneidert und handgemacht. Mit Qualität und Leidenschaft, das ist das Geheimnis hinter der Traditionsmarke. Auch in Wiesbaden gibt es Kowe seit über 2 Jahrzehnten. Christian Tietz ist einer der Eigentümer von Kowe und weiß, Mode mit Stil ist wieder voll im Trend.
2: Sicher ist die Kleidungsetikette in Deutschland im Laufe der Jahre hat das etwas abgenommen, aber wir erleben jetzt bei wirklich 16- bis 18-Jährigen, dass das wieder zurückkommt. Wo die Eltern vielleicht noch stolz drauf sind, dass sie keinen Anzug tragen müssen, da entdeckt jetzt die nachfolgende Generation auf einmal diese Bekleidungsprodukte wieder für sich, interessiert sich wirklich da auch für Details, für Stoffe und schätzt das teilweise wieder wert, wie das früher einmal war.
0: Dann sagen wir herzlich willkommen. Herzlich willkommen brauchen wir nicht zu sagen. Sie waren ja vorher schon da, aber wir wünschen natürlich alles Gute am neuen Standort in der Mühlgasse.

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1: Ich bin Uli Reitinger. Nach dem rekordverdächtig heißen Wochenende ist Abkühlung in Sicht, allerdings begleitet von teils schweren Unwettern. Vor allem im Süden und Osten Deutschlands drohen Hagel und heftiger Starkregen. Gestern Nachmittag wurde ein neuer Temperaturrekord in Deutschland gemessen. In Neißemünde im brandenburgischen Landkreis Oder-Spree war es 41,7 Grad heiß. Es war der dritte Rekord binnen weniger Tage. Die Nacht von Samstag auf Sonntag war außerdem die wärmste seit Beginn der Aufzeichnungen. Im ostsächsischen Kupschütz sank die Nachttemperatur nicht unter 29,4 Grad. Für die schwarz-rote Koalition beginnt eine entscheidende Woche. Im Koalitionsausschuss wollen

0: Union und SPD am Mittwoch mehrere Reformvorhaben auf den Weg bringen. Im Mittelpunkt stehen Rente, Gesundheit, Pflege und Steuerentlastungen.
1: Vor den Beratungen haben sich die Parteivorsitzenden gestern noch einmal im Kanzleramt abgestimmt. Kanzler Merz zeigte sich zuversichtlich, dass bei den Reformen Entscheidungen gelingen. Neben Änderungen bei Rente sowie Kranken- und Pflegeversicherung soll auch eine Entlastung kleiner und mittlerer Einkommen auf den Weg gebracht werden. Parallel steht der Haushalt für 2027 an. Um Finanzierungslücken zu schließen, plant die Bundesregierung unter anderem höhere Steuern auf Spirituosen und weitere alkoholische Getränke. Thomas Bleskin, Nachrichtenredaktion.
0: Beim Absturz eines Kleinflugzeugs im Nordosten Frankreichs sind 11 Menschen ums Leben gekommen. Das Unglück ereignete sich kurz nach dem Start nahe Nancy.
2: Zu dem Unglück kam es wohl wegen eines technischen Defekts. Nahezu senkrecht sei das Flugzeug vom Himmel gefallen und in unmittelbarer Nähe der Bebauung und eines Supermarktes aufgeschlagen, sagte der Präfekt einem Fernsehsender. Keiner der Insassen habe überlebt. Zum Glück habe es auf dem Boden keine weiteren Opfer gegeben. Viele Menschen seien Zeugen des Absturzes geworden, darunter wohl auch etliche Angehörige der Insassen. Dabei soll es sich um eine Gruppe Pflegekräfte handeln, die Fallschirmsprünge absolvieren wollte, sowie ihre Ausbilder. Aus Paris, Michael Evers.
0: Zum Sport. Kanada hat erstmals in seiner Geschichte das Achtelfinale einer Fußball-WM erreicht. Gegen Südafrika gewann das Team um den Bayern-Star Alphonso Davies im ersten Sechzehntelfinale der WM-Geschichte mit 1:0. Steven Eustachio erzielte in der Nachspielzeit das Tor des Abends. Im Achtelfinale trifft Kanada auf den Sieger der Partie Niederlande gegen Marokko. Heute Abend um 22.30 Uhr trifft Deutschland auf Paraguay.
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4: Am Vormittag ziehen Schauer durch. Der Nachmittag bringt so einen Mix aus Sonne und Wolken und es weht dazu ein böig auffrischender Wind. Und spürt ihr das auch auf der Haut? Ach, es klebt irgendwie alles und oh nein, aus eigener Erfahrung kann ich sagen, ihr habt nicht schlecht oder nicht unsauber geduscht. Das liegt einfach an diesem Wetter draußen. Es war richtig heiß und jetzt kommt Feuchtigkeit dazu. Also hohe Luftfeuchtigkeit, deswegen klebt alles. Und die Temperaturen aktuell am Schloss Freudenberg, am Opelbad und hier bei uns am Studio in der Britta Arena. 22 Grad und die geht heute hoch bis auf 28 Grad. Der Blick auf morgen. Morgen gibt es einen Mix aus Sonne und Wolken. Es bleibt jedoch trocken und morgen dann schon mal wieder über die 30, nämlich 31 Grad.
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4: A3 Frankfurt Richtung Köln zwischen Dietz und Montabaur 2 Kilometer Stau wegen Bergungsarbeiten auf dem linken Fahrstreifen. Vorsicht auf der A643 Wiesbaden Richtung Mainz zwischen Wiesbaden, Eppelallee und Mainz-Mombach liegt eine Stoßstange auf der Fahrbahn. Ach herrje, also besonders vorsichtig fahren dort. Und in der Gegenrichtung 643 Mainz Richtung Wiesbaden zwischen Dreieck Mainz und Schiersteiner Kreuz. Streckenweise stockender Verkehr. Gute Fahrt da draußen.
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4: An der A3 Köln Richtung Frankfurt vor dem Wiesbadener Kreuz. Da steht einer und dort ist 100 erlaubt. Und in der A-Straße Wiesbaden Richtung Taunusstein am Ortsausgang. Da sind 30 erlaubt. Und wenn du irgendwo einen Blitzer gesehen hast oder eine Verkehrsstörung melden möchtest, sehr, sehr gerne. Einfach anrufen oder eine WhatsApp ins Studio schicken. Nummer ist die gleiche. Wiesbaden 952 69 869.
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4: Morgen ist es kurz nach 7. Ich könnte mir vorstellen, dass der ein oder die andere letzte Woche, die letzten Tage gerne mal ins Schwimmbad gegangen ist, was absolut nachvollziehbar war. Die waren zwar voll und es war schon meistens morgens gesperrt, alle Parkplätze, weil wegen Überfüllung nicht geschlossen, aber dann durfte erstmal keiner mehr auf den Parkplatz und in den Schwimmbädern. Ja, da war großes Gedrängel bei diesen Temperaturen und wir sprechen gleich, wie schön die Schwimmbäder denn sein können hier in Wiesbaden. Davor erstmal ein bisschen Musik. We are one von Fork Project. Schönen guten Morgen, mein Name ist Chris Scheler und es ist jetzt gleich 5 nach 7.

0: Und bei den Temperaturen, da ist man doch am allerliebsten da, wo man sich schön abkühlen kann.
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0: Ja, es ist Tag 1 der Sommerferien in Hessen. Und wo geht man da am liebsten hin? Richtig, ins Freibad. Wir haben da ja eine kleine Auswahl in Wiesbaden und trotzdem hat schon jeder so sein Lieblingsbad. Oder da, wo man halt immer hingegangen ist. Eins unserer Wiesbadener Freibäder kennt man vielleicht sogar in ganz Deutschland, das Opelbad. Oben auf dem Neroberg mit ganz viel Lieblingsbadpotenzial. David Mannhardt, Badleiter vom Opelbad, ist selbst total verliebt in Wiesbadens Freibad mit der schönsten Aussicht.
2: Also die Eigenheiten sind natürlich in allererster Linie mal einfach der wundervolle Ausblick, den wir hier oben haben. Wir liegen mitten im Wald, mitten im Weinberg und das ist einfach eine ganz tolle Atmosphäre.
0: Und genau deswegen zieht das Opelbad auch viele Leute an, die auf Abkühlung mit Aussicht stehen.
2: Das haben wir natürlich ganz oft, dass die Leute einfach die Aussicht genießen und vor allen Dingen wirklich den Weitblick einfach bis zum Donnersberg hin.
0: Na, und wer über den Tag Hunger kriegt, der kann sich entweder von zu Hause was mitbringen zum Snacken oder man geht mal beim Opelbad-Kiosk vorbei und hier gibt's nicht nur Freibad-Pommes.
2: Wir haben hier die Gastronomie Wagner, die bietet einmal an den Schwimmbad-Kiosk, wo man so die Klassiker bekommt, die man immer so aus dem Schwimmbad kennt, aber auch Fitnesssalat und so Kleinigkeiten, das ist ganz, ganz nett. Und wir haben oben noch ein Restaurant vom Herrn Wagner, da kann man dann nach dem Schwimmen kann man hingehen und kann dann à la carte essen.
0: Unser Opelbad hat zum einen ganz viel Tradition, aber es ist doch einfach verdammt schön hier. Deswegen ist sich David Mannhardt auch total sicher.
2: Nicht nur das schönste Freibad von Wiesbaden, sondern von Deutschland auch.
0: Diese Woche machen wir den großen Freibad-Check. Wo gibt's die besten Pommes? Wo haben die Kids am meisten Platz? Und wo kann man am besten auf der Liegewiese brutzeln und schön braun werden? Unser Opelbad ist auf alle Fälle mega schön, total gepflegt. Der Eintritt kostet 12 Euro, Kinder zahlen die Hälfte und vielleicht ist es ja sogar das schönste Freibad Deutschlands. Ich kann, will und werde es nicht verneinen.
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5: Im Studio Katrin Brause-Zimmermann. Die anhaltende Hitze am Wochenende hat Wiesbadener Feuerwehr und Rettungsdienst erneut gefordert. Allein in den ersten 12 Stunden des Sonntags mussten rund 150 Rettungsdiensteinsätze koordiniert werden. Unterstützung kam dabei aus den Nachbarstädten und Landkreisen. Feuerwehr und Rettungsdienst rückten außerdem zu 14 gemeinsamen Einsätzen heraus, darunter 4 Reanimationen. Zusätzlich gab es mehrere Brände, Türöffnungen und Hilfeleistungen. Ein größerer Küchenbrand konnte dank eines Rauchwarnmelders verhindert werden. Auf der Rittbecksaue hat sich eine Person bei einem Sturz am Sprunggelenk verletzt. Durch die eingeschränkte Erreichbarkeit wurde die Person mit einem Boot der DLRG ans Festland gebracht. Die Feuerwehr appelliert auch weiterhin ausreichend zu trinken, körperliche Anstrengungen zu vermeiden und besonders auf ältere Menschen und Kinder zu achten. Im Wiesbadener Schelmengraben ist ein neues Quartiershaus eröffnet worden. Die GHW Wohnungsgesellschaft MbH Hessen will damit älteren Menschen ermöglichen, möglichst lange selbstständig in ihrer Wohnung zu leben. Dazu Sozialdezernentin Patricia Becher.
6: Wir haben eines, das bislang gestartet ist. Das ist mit der städtischen Wohnungsbaugesellschaft GWW im Dichterviertel gewesen. Wir werden jetzt in den nächsten Tagen bereits das dritte dann in Angriff nehmen. Das ist dann im Klarental. Dann steht tatsächlich nur noch der Start auf dem Greselberg mit der Geno 50 aus. Und dann sind alle 4 Pilotstandorte mit den 5 Wohnungsbaugesellschaften am Laufen.
5: Gemeinsam mit Caritas und den Bauhauswerkstätten entstehen wohnortnahe Angebote wie Beratung, Sitz-Yoga oder Smartphone-Kurse. Gleichzeitig soll das Quartiershaus ein Treffpunkt für alle Generationen im Stadtteil werden. Die Adolfsallee in Wiesbaden wird zwischen der Hausnummer 59 und dem Kaiser-Friedrich-Ring ab heute bis Freitag voll gesperrt. Zudem wird die Umweltspur auf dem Kaiser-Friedrich-Ring zwischen den Hausnummern 98 und 92 gesperrt. Die Sperrung betrifft auch den Radverkehr. Das hat die hessische Landeshauptstadt mitgeteilt. Grund für die Erneuerung ist eine Wasserleitung im Auftrag von SW Versorgung. Die bestehenden Einbahnstraßenregelungen in der West- und Ostseite der Adolfsallee werden aufgehoben bzw. umgedreht. Fußgängerinnen und Fußgänger können die gewohnten Wege nutzen. Der VC Wiesbaden hat für die kommende Saison der ersten Volleyball-Bundesliga der Frauen die Kanadierin Julia Murmann verpflichtet. Die 23-Jährige wechselt vom italienischen Zweitligisten Tenalia Abruzzo Altino Volley nach Wiesbaden. Sie wird im Auswärtsspiel beim OSC Münster Mitte Oktober erstmals für den VCW auflaufen. Die 1,81 Meter große Außenangreiferin bringt sowohl offensive als auch defensive Stärken mit und soll das Team von Cheftrainer Paul Senz verstärken. Der VCW setzt damit weiter auf internationale Erfahrung im Außenangriff, heißt es in der Mitteilung.
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7: Guten Morgen, es ist kurz nach 7:30 und heute am Vormittag ziehen Schauer durch. Das haben wir heute Morgen schon gemerkt, mit ein bisschen Gewitter dazu. Der Nachmittag bringt uns dann einen Mix aus Sonne und Wolken und dazu böig auffrischenden Wind. Die aktuellen Temperaturen am Schloss Freudenberg, am Opelbad auf dem Neroberg und bei uns am Studio in der Britta Arena sind 22 Grad und die gehen heute noch hoch auf entspannte 28 Grad. Morgen wird es dann schon wieder ein bisschen wärmer. Es gibt einen Mix aus Sonne und Wolken, bleibt jedoch trocken und bis zu 31 Grad.
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7: Vorsicht auf der A66 Frankfurt Richtung Wiesbaden zwischen Schiersteiner Kreuz und Wiesbaden-Frauenstein besteht in beiden Richtungen Aquaplaning-Gefahr. Also sehr, sehr vorsichtig fahren dort. Auf der 643 Mainz Richtung Wiesbaden zwischen Dreieck Mainz und Schiersteiner Kreuz streckenweise stockender Verkehr. Und Vorsicht auf der B275 Bad Schwalbach Richtung Usingen zwischen Taunusstein-Neuhofen Abzweig nach Engenhahn liegt ein umgestützter Baum auf der Fahrbahn. Antenne Wiesbaden wünscht euch gute Fahrt.
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7: Einer an der A3 Köln Richtung Frankfurt, kurz vor dem Wiesbadener Kreuz, da ist 100 erlaubt. Und an der A-Straße in Wiesbaden Richtung Taunusstein, am Ortsausgang von Wiesbaden, da ist 30er-Zone. Und wenn du irgendwo einen mobilen Blitzer gesehen hast oder eine Verkehrsstörung melden möchtest, sehr, sehr gerne. Es ist schließlich Montag, es ist noch früh, aber immer her damit, per WhatsApp oder direkt anrufen. Nummer ist die gleiche, Wiesbaden 952 69 869.
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7: Guten Morgen.

0: Er ist wahrscheinlich Deutschlands bekanntester Violinist. Star-Geiger David Garrett zählt zu den bekanntesten Crossover-Geigern der Welt. Und wir freuen uns, David Garrett kommt nämlich schon Ende dieser Woche zu uns und spielt auf einer der schönsten Bühnen Deutschlands, der Lorelei Freilichtbühne in St. Goarshausen. Und das Beste habe ich auch gar nicht gesagt, wir haben Tickets für euch. David Garrett freut sich auf jeden Fall schon sehr drauf.
1: Künstler liebt man den Moment auf der Bühne, gerade weil er jeden Abend unterschiedlich ist. Du hast immer einen anderen Vibe vom Publikum, auch selber eine andere Einstellung, vielleicht was zu interpretieren. Das Orchester ist etwas anders drauf, die Musiker spielen etwas anders, links und rechts sich darauf einzulassen, den Moment zu genießen, auch im Moment wirklich zu leben, andere Entscheidungen auch zu treffen, anders zu phrasieren, anders zu interagieren, sei es mit dem Publikum als auch mit den Musikern.
0: David Garrett steht mittlerweile auf den größten Bühnen der Welt, aber das ist das Besondere, er übt nach wie vor noch jeden Tag.
1: Es ist selbstverständlich. Da kommt wieder die Disziplin bei mir raus. Also es ist wie Zähneputzen. Also es fühlt sich auch falsch an, wenn man abends ins Bett geht und sich die Zähne nicht geputzt hat. Insofern gehört das zu meinem Leben dazu.
0: Was sicher ist, er kommt mit frisch geputzten Zähnen und mit seiner Geige jetzt am kommenden Samstag auf die Loreley-Bühne. Und auch der Stargeiger freut sich total, endlich wieder Open Air spielen zu können.
1: Also erstmal bin ich seit vielen Jahren in Deutschland nicht mehr unterwegs gewesen für Open Airs. Insofern für mich ist das ein ganz besonderer Moment, wieder Outdoor spielen zu können mit einem großartigen Crossover-Programm. Lorelei ist natürlich wirklich eins der schönsten Bühnen überhaupt, wenn wir in Deutschland über Outdoor-Konzerte sprechen. Und gerade so am Independence Day ist natürlich auch als Halbamerikaner ein schöner Tag, ein gutes Konzert zu spielen.
0: Und zu einem guten Konzert gehört eins auf alle Fälle dazu.
1: Gute Stimmung. Also für mich das Allerwichtigste, dass ich 2 Stunden gute Stimmung verbreite, das Publikum mit Spannung und mit Freude und mit Lebensenergie zurücklasse, dass die alle einen tollen Abend haben, dass wir ein bisschen auch vielleicht die Probleme des Alltags mal vergessen und so ein bisschen Urlaub von ihren Problemen haben. Und einfach eine gute Zeit und mit neuer Energie auch in den Alltag starten.
0: Das und ist wenn
1: Aufgabe
0: ihr
1: von jedem Künstler.
0: Oh, sorry. 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
1: Ich bin Uli Reitinger. Deutschland hat ein glühend heißes Wochenende erlebt. Noch nie war es hierzulande so heiß. Es gab gleich mehrere Hitzerekorde binnen weniger Tage. Der Wochenstart bringt in den meisten Regionen zumindest etwas Abkühlung.
2: Der aktuelle vorläufige Temperaturrekord kommt aus dem Osten Brandenburgs. In Neißemünde im Landkreis Oder-Spree wurden gestern Nachmittag 41,7 Grad Celsius gemessen. Es war die dritte Bestmarke bundesweit innerhalb nur eines Wochenendes. Damit dürfte der Juni 2026 wettertechnisch in die Geschichte eingehen. Diana Kramer, Nachrichtenredaktion.
1: Der Tankrabatt ist nach Einschätzung des Münchner IFO-Instituts nur teilweise bei den Verbrauchern angekommen. Für Diesel errechneten die Experten eine Weitergabe von durchschnittlich 12 Cent pro Liter. Das wären deutlich weniger als die 16,7 Cent, um die die Steuer gesenkt wurde. Super E5 und Super E10 liegen mit einer errechneten Weitergabe von 17 und 16 Cent pro Liter dagegen sehr nah am Wert der Steuersenkung. Der Aufzug bleibt statistisch gesehen bei einer von 300.000 Fahrten stecken. Das geht aus einer Auswertung von 1,25 Milliarden Fahrten mit rund 20.000 Anlagen in Deutschland hervor, die das Aufzugunternehmen Hund Consult erstellt hat.

0: In Häusern mit 2 bis 4 Geschossen liegt die Quote bei 0,48 Fällen je 100.000 Fahrten. Bei 10 bis 12 Geschossen sinkt sie deutlich. Denn bei niedrigen Fahrhöhen handelt es sich oft um Hydraulikaufzüge, die anfälliger sind als Seilaufzüge. Zum Sport. Bei der Fußball-WM heißt es für die deutsche Nationalmannschaft heute zum ersten Mal alles oder nichts. Im 16. Finale in Boston muss das Team von Bundestrainer Nagelsmann gegen Paraguay gewinnen, damit der Traum vom 5. WM-Titel weiterlebt.
1: Wenn du gewinnst, ist alles perfekt. Wenn du verlierst, ist alles shit. Also müssen wir gewinnen. So einfach hat es der Bundestrainer auf den Punkt gebracht. Julian Nagelsmann deutet an, taktisch etwas ändern zu wollen. Ziemlich sicher ist schon mal, dass Nele Braun zurückkehren wird in die Startelf für David Raum. Hier in Boston haben sich die deutschen Fans standesgemäß eingestimmt auf das Spiel. Beim Baseball, über 1000 Deutsche waren im Stadion der Red Sox. Aus Boston, Thomas Bremser.
0: Der erste Achtelfinalist steht schon fest. Co-Gastgeber Kanada setzte sich am Abend mit 1:0 gegen Südafrika durch und trifft jetzt auf den Sieger der Partie Niederlande-Marokko.
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3: Das ist im Grunde genommen ziemlich cool, weil es hat mal ein bisschen runtergedampft. Das ist ja auch mal ganz schön. Wobei es dampft wirklich, weil auf Hitze dann Regen dazu. Da wird es ein bisschen schwül, das merkt ihr sicher alle. Auf jeden Fall haben wir am Vormittag Schauer. Der Nachmittag bringt uns dann einen Mix aus Sonne und Wolken. Dazu ein bisschen böig auffrischender Wind. Die aktuellen Temperaturen am Schloss Freudenberg, am Opelbad und hier bei unserem Studio in der Britta Arena 23 Grad. Und die gehen heute noch hoch auf entspannte 28. Grad. Der Wetterblick auf morgen, da gibt es auch einen Mix aus Sonne und Wolken. Es bleibt jedoch trocken und morgen kratzen wir dann schon wieder an der 31 Grad Marke.
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3: Vorsicht auf der A66 Frankfurt Richtung Wiesbaden zwischen Schiersteiner Kreuz und Wiesbaden Frauenstein besteht in beiden Richtungen nach wie vor Aquaplaning-Gefahr. Es hat halt mal richtig runtergeschüttet vorhin. Und auf der A643 Mainz Richtung Wiesbaden zwischen Dreieck Mainz und Schiersteiner Kreuz streckenweise stockender Verkehr. Wir wünschen euch gute Fahrt.
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3: 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Und das bedeutet nicht nur, dass es noch ziemlich früh ist. Wir haben ja 8 bis 9 und das bedeutet, dass ich wieder einen Gast habe, der Dr. Gerhard Obermeier. Schönen guten Morgen, Gerhard.
5: Hallo, Chris.
3: Wir haben ja so einige Themen besprochen. Du bist ja quasi in persona, du bist halt der Herr Obermeier von der Schule, du bist Vorstand bei der Sporthilfe und dann natürlich noch in der zweiten Wahlperiode ehrenamtlich Stadtverordnetenvorsteher. Da kommen wir ganz am Ende dazu. Reden wir erstmal über die Dr. Obermeier Schule oder Europaschule. Es sind Ferien. Bist du erstmal so jetzt durch, so oh, endlich Ferien, wir haben mal ein bisschen frei oder ist es gar nicht so?
5: Ja, zunächst mal freue ich mich, dass wir Ferien haben, weil die Hitzewelle natürlich, die war am Ende schon unerträglich für die Schülerinnen und Schüler. Manche waren auf Klassenfahrt, denen ging es gut. Manche sind ins Schwimmbad gegangen, aber auf die Idee kamen auch andere. Und natürlich ist es auch eine Zumutung für die Lehrkräfte. Ne? Wir denken aber auch an die Kindergärten und die Erzieherinnen und Erzieher, die wir ja auch im Petto haben. Und alle stellt natürlich die Frage, wie überstehen wir die letzten Tage? Und natürlich der Wunsch nach Klimaanlagen, der ist merklich gestiegen.
3: Ich habe ja gehört, aus eigener Erfahrung weiß ich, es gab keine mehr. Es gab keine Ventilatoren mehr, keine Klimaanlagen, gar nichts mehr. Seid ihr klimatisiert teilweise in der Schule?
5: Ja, ich meine, ich habe ja viel gebaut in den letzten Jahren. Da ging der Trend wieder, keine Anlagen einzubauen. Ich sprach eben auch von Anlagen. Wir meinen natürlich vielfach nachgerüstete Klimageräte, die ein Außengerät haben und dann eben durch Schläuche nach innen auch sehr wirksam arbeiten. Aber es gibt natürlich die mobilen. Die würde ich allerdings nicht kaufen. Die halten auf Dauer nicht. Aber das andere werden wir nachrüsten. Ja, in den stark sonnenbeschienenen Räumen müssen wir das noch machen. Wir haben das aber teilweise in den letzten Jahren schon gemacht. Also wir fangen nicht erst an. Wir sind schon dabei, weil wir einfach merken, dass eine kühle Luft, eine gute Raumluftqualität sich auf das Lernverhalten sehr positiv auswirkt.
3: Absolut gut für alle Beteiligten. Und jetzt räum doch mal in 3 bis 8 Sätzen mit diesem Märchen auf. Ferien, keiner macht was. Es stimmt nicht ganz. Auch die Lehrer haben nicht 6 Wochen lang frei, oder doch?
5: Doch, zum Glück erstmal. Also die Absortierarbeiten, die sind wahrscheinlich schon vorher gelaufen. Zeugniskonferenzen waren ja teilweise schon vor 14 Tagen. Aber wer wirklich zu tun hat in den Schulen, das sind erstmal die Schulleiter, das sind natürlich die Abteilungsleiter, die Personen, die Verantwortung haben, die bereiten schon das nächste Schuljahr vor, die wickeln das Alte noch ab. Die Verwaltungen in den Schulen haben noch unglaublich unglaublich viel Arbeit. Es kommen noch viele Anfragen, auch in dieser Woche. So die dritte Woche, da ist so Tote-Hose-Zeit. Da kann man etwa fahren, vierte Woche. Und dann denkt man aber auch schon wieder ans neue Schuljahr. Also Schulleiter, Schulleiterinnen haben deutlich mehr Arbeit. Alle, die sich natürlich engagieren, dass die Schule am ersten Schultag wieder funktioniert. Das sind nicht alle, aber ich will immer eine Lanze für die Lehrerinnen und Lehrer brechen. Die arbeiten über das Jahr, wenn Unterrichtszeit ist, teilweise 7 Tage in der Woche und mehr als 40 Stunden. Und deswegen sage ich auch immer meinen Kolleginnen und Kollegen, so, ihr schaltet ab, denkt nur noch an 5 Wochen Ferien. Ausspannen ist wichtig, der Akku muss sich wieder laden und dann geht's wieder von neuem los.
3: Was machst du? Also du bist der Chef von dem Ganzen. Jetzt könnten natürlich viele denken, na komm, wenn es so heiß ist, sitzt er in seinem klimatisierten Büro und guckt, dass alles läuft. Aber was ist dein Part? Was ist dein täglicher Ablauf in der Schule?
5: Naja gut, mein täglicher Ablauf ist ein bisschen anders. Das ist natürlich auch dem Privatschulwesen in meiner Organisation geschuldet. Ich muss mich um personelle Angelegenheiten kümmern. Ich muss noch viele Würdigungsberichte schreiben für die staatliche Schulaufsicht. Ich saß auch am Wochenende im Büro. Ich habe in der Tat ein klimatisiertes Büro.
3: Glückwunsch.
5: Ja, und deswegen war es ein sehr angenehmer Ort und man arbeitet die Dinge auf, die man dann immer noch ein bisschen vor sich hergeschoben hat. Es gibt auch den einen oder anderen Noteneinspruch, den man bearbeiten muss. Also es gibt noch gut zu tun. Die E-Mails bleiben nicht stehen und ich bin auch heute und die ganze Woche und auch die nächste Woche noch im Büro. Und in der Woche 3 denke ich dann mal, jetzt machen wir mal was anderes.
3: Seid ihr gut aufgestellt für die nächste Saison? Das klingt eigentlich ganz lustig bei einer Schule. Nein, natürlich für das nächste Schuljahr. Oder benötigt es noch Lehrkräfte bzw. auch Erzieherinnen und Erzieher?
5: Naja, also was jetzt Hochkonjunktur hat, das war aber früher bei mir viel intensiver, das sind die Bauarbeiten. Man nutzt natürlich diese Lehrzeit zum Bauen. Das mache ich heute nicht mehr so. Wir haben viel gebaut, aber ich kann mich noch erinnern, dass ich 4 Wochen auf dem Bagger war, und um den Schulhof neu zu gestalten. Und da bin ich überhaupt nicht in den Urlaub gefahren. Ja, die Erzieher haben ja noch zu tun. Ne? Das geht noch lange, also in unserem Falle bis zur 3. Juliwoche sind die Einrichtungen noch geöffnet. Die sind teilweise schwächer besetzt. Aber wir haben, und das gilt für alle hessischen Schulen, eher seit neuestens die Feriencamps. Das geht heute los, 3 Wochen am Stück. Mit Shuttle-Dienst sind an bestimmten Standorten, in unserem Falle in Campus Erbenheim und in Campus Taunusstein, haben wir Feriencamp. Das geht um 8 Uhr los, also jetzt gerade zur Minute, und geht bis um 16 Uhr. Und das brauchen die Eltern auch, das ist ganz wichtig, weil jetzt haben ja nicht alle Eltern 6 Wochen Sommerferien.
3: Das stimmt. Wir reden gleich mal über das über die Schularbeit in den Tagen von der Digitalisierung und von KI. Und jetzt gibt's auch gleich die Zahl des Tages, die ja unmittelbar wieder mit den Dr. Obermeier Europaschulen zu tun hat. Hier beim Talk am Montag ist
5: Gerhard Obermeier
3: und Chris Scheler. Bis gleich. 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

0: An der Autobahn rast man oft dran vorbei, aber seit einem Vierteljahrhundert haben wir hier in Wiesbaden was ganz Besonderes an der A3.
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0: Wie jeden Tag haben wir Wiesbaden auch heute wieder in Zahlen für euch. Unsere Zahl des Tages ist heute die 25. So viele Jahre gibt es die Autobahnkirche in Medenbach inzwischen nämlich schon. Gestern wurde groß Autobahnkirchenjubiläum mit einem Festgottesdienst gefeiert. Die Kirche direkt an der A3 ist dabei alles andere als ein gewöhnlicher Rastplatz. Seit 25 Jahren bietet sie Reisenden einen Ort, an dem man einfach mal kurz aussteigen, durchatmen und zur Ruhe kommen kann. Egal, ob auf dem Weg zum Urlaub, sind ja da Ferien. Sind ja Ferien seit Freitag, vielleicht aber auch auf Dienstreise oder einer langen Fahrt, egal wohin. Die kleine Kapelle bei Medenbach steht Tag und Nacht offen. Besonders ist auch ihre Geschichte. Als die Autobahnkirche im Jahr 2001 eingeweiht worden ist, war sie die allererste Autobahnkirche in ganz Hessen. Der helle Sichtbetonbau mit seinem markanten Glasdach ist bewusst schlicht gestaltet und bietet Platz für 24 Menschen. Trotzdem oder vielleicht gerade deshalb nutzen jedes Jahr viele die Gelegenheit für einen Moment der Stille, ein Gebet oder einfach eine kurze Pause vom Verkehr auf einer der meistbefahrenen Autobahnen Deutschlands. 25 Jahre Autobahnkirche Medenbach. Die 25 deswegen heute unsere Wiesbaden-Zahl des Tages.
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6: Und ich bin nicht allein, das habt ihr ja schon gehört, der Dr. Gerhard Obermeier ist hier bei mir. Gerhard, wir haben eben so, als die Mikros aus waren, ein bisschen gesprochen. Sag nochmal, Digitalisierung und vor allen Dingen KI, wie entwickelt sich das dahingehend in den Schulen? Wie verändert es die Schulen?
7: Ja, die Schülerinnen und Schüler wissen es zu nutzen, die Lehrkräfte auch, ich auch im Übrigen. Das dient mir sehr bei der Unterrichtsvorbereitung, man prüft manche Dinge nochmal nach. Man übernimmt das nie ungesehen, welche Fragen man eingibt und die Antworten heraus. Aber natürlich müssen wir uns darauf einstellen, oder wir haben uns schon darauf eingestellt, alle Schulen, denke ich, dass die Schülerinnen und Schüler KI nutzen. Mhm. Und sie sollen sie auch nutzen. Aber es ist natürlich immer die Frage bei vielen Aufgabenstellungen beziehungsweise bei deren Antworten, was kommt noch aus dem eigenen Hirn und was ist nicht selbst generiert. Und das fällt uns natürlich immer schwerer, deswegen ist die Bedeutung der schriftlichen Arbeiten, auch Übungsklausuren, Präsenzzeiten in der Schule wird zunehmend wichtiger. Also zu denken, mit Homeschooling-Formaten oder mit Distanzbeschulung können wir die Zukunft meistern, das wird so nicht klappen. In der Oberstufe kann man sehr offen damit umgehen, was kommt woher. In der Mittelstufe gibt es halt diese Phasen, in denen die Schüler halt Strategien entwickeln, um gut dazustehen, aber eigentlich ist die Sache nicht selbst gemacht. Mhm. Das ist diese Zeit der Auseinandersetzung. Aber grundsätzlich muss man die Entwicklung sehr begrüßen, aber man muss sich natürlich auch verstehen, woher sie kommt und wohin sie kommt. Und wir denken ja nicht nur an reine Sachaufgaben, wir denken auch an Übersetzungsaufgaben in den Fremdsprachen etc. Und das hat natürlich auch Auswirkungen auf die Motivation von Schülerinnen und Schülern. Ne? Also wenn wir sagen, jetzt machen wir das mal in der Schule, dann sagen manche Schüler, ich werde aber heute früher abgeholt oder ich mache das gerne zu Hause. Mhm. Mit dieser Antwort konnte man früher leben, weil man zu Hause möglicherweise mehr Ruhe hatte oder vielleicht den Nachhilfelehrer vermutete. Ja, das ist sowieso so ein Thema. Also neben KI, die viele Nachhilfe, die viele Schüler nehmen. Meine Erfahrung ist immer, das wirkt sich nicht förderlich auf das eigene Denkverhalten aus. Ich rate Eltern immer, bitte gebt euren Kindern weniger Nachhilfeunterricht, ihr macht sie nur abhängig, lasst sie in der Schule lernen.
6: Man kennt es ja zum Beispiel auch aus der schreibenden Zunft, also aus dem Business, dass zum Beispiel Redakteure Beiträge ja nicht mehr wirklich hundertprozentig selbst schreiben. Wie wäre das in der Schule? Also die Schülerinnen und Schüler bekommen eine Aufgabe, schreibt einen Aufsatz über den Gerhard und den Chris, ein Leben im Radiosender bei Antenne Wiesbaden, und dann hauen die das einfach in die KI rein. Geht, aber merkt es der Lehrer direkt?
7: Naja, das kommt darauf an, natürlich auf die Fragestellung. Wir müssen heute Fragestellungen entwickeln, die so individuell sind, dass sie eben noch nicht vorgefertigt sind. Wir haben natürlich im Unterricht viel Blaupausenunterricht. Die Verlage leben von vorgefertigten Unterrichtskonzepten. Mhm. Also ich denke nur mal an Klasse 10, Eichendorffs Mondnacht-Lyrik im Deutschunterricht. Sie können an 5 Schulen gehen, die gleiche Frage stellen, kriegen 5-mal die gleiche Antwort. Das ist mir selbst schon passiert. Ich bin kein ausgebildeter Deutschlehrer, aber ich musste einspringen und habe das gemacht, habe mich eingelesen, nicht über die KI. Habe aber gemerkt, woher die Antworten kommen. Also so schön lyrisch kann man gar nicht antworten in diesem Alter. Ist natürlich immer die Frage, ob man auch Lyrik in Klasse 10 bringen muss, aber das ist eine andere Frage.
6: Als deine Eltern damit angefangen haben, gab es definitiv noch keine KI. Ich glaube, Digitalisierung hat man da auch noch ganz klein geschrieben. Wenn überhaupt, wie lange gibt es die Obermeier-Schule schon?
7: Am 1.4.1956 wurde sie auf der Wilhelmstraße 42 gegründet. Damals gab es einen hohen Mangel an beruflicher Ausbildung. Die Schülerinnen und Schüler standen mit der Klasse 8 Hauptschule auf der Straße. Für Mädchen gab es keine Berufsausbildung in geeigneter Form. Der Staat war total hinten dran. Das war natürlich die Folgen des Krieges. Und man suchte für seine Kinder eine sinnvolle Ausbildung. Gerade im kaufmännischen Bereich, Wirtschaft und Verwaltung, war eine wichtige Bahn, um eben in den Beruf zu finden. Und da wurden ganz fachpraktische Fähigkeiten gelernt. Beispielsweise Schreibmaschine, das gab es früher mal, Schreibmaschine schreiben.
6: Ich kann mich erinnern.
7: ASDF, JKLÖ, ja. Ja, genau. Das ist die Grundfunktion. Und auch Stenografie natürlich. Das war natürlich sehr traditionell dann die Sekretärin. Und das waren aber Fähigkeiten, Buchhaltung natürlich, Rechnungswesen, aber eben auch Deutsch, auch Englisch, Wirtschaftsenglisch und Mathematik, Wirtschaftsmathematik. Und auf der Grundlage sind viele, also mein Vater hat plakatiert an Litfaßsäulen und er war ja selbst Beamter, er war ja in der Manteuffelschule, das ist ja vor der Vorgänger der heutigen Friedrich-List-Schule. Er kam aus Bayern, war eigentlich im gesicherten Beamtenverhältnis, aber ihm war es zu langweilig, um 13 Uhr drehte er Däumchen und hat den Bedarf gesehen. Und da wusste er, da gab es in München die Sabelschule, die gibt es auch heute noch. Und da hat er gesagt, Mensch, lass uns eine Schule gründen. Meine Mutter hat dann das Studium abgebrochen, war in Frankfurt, hat BWL studiert und hat ihren Mann unterstützt. Und der Großvater arbeitete auch mit. Er war hier im Statistischen Bundesamt. Das war übrigens der Grund, warum wir nach Wiesbaden kamen. Also meine Eltern, 56, 59 kam meine Schwester zur Welt, 63 ich. Ja, und dann ging man von der Wilhelmstraße im Jahre 62 schon in die Bierstädter Straße. Mein Vater suchte dann ein Haus und das war der heutige Sitz, den man so schön sieht, wenn man die Straße hochfährt. Dort ist nicht, ich hätte jetzt beinahe gesagt, der Stammsitz, aber da ist heute die große Grundschule, vierzügig. Und da habe ich auch 10 Jahre meines Berufslebens verbracht in der Hauptverwaltung. Jetzt sind wir umgezogen in die Hohenstaufenstraße vor 15 Jahren. Und mein Vater kannte eigentlich nur die Erfolgsspur. Ne? Die Klassen waren voll, brechend voll. Schulgeld war gering, man suchte Lehrer, teilweise Beamtete, denen es eben auch so ging, dass sie noch Zeit hatten. Und dann hat man diese Ausbildung gemacht. Und von denen haben 2 Generationen profitiert, haben da drauf ein Unternehmen gegründet. Also wenn wir heute von Existenzgründern sprechen, also aus unserem Hause kommen einige, die hier drauf ihren Betrieb gegründet haben, auf diese Ausbildung.
6: Also 70 Jahre Obermeier-Schulen, du machst das glaube ich seit 30 Jahren. Jetzt machen wir gleich mal die Nachrichten und danach sprechen wir mal drüber, was du eigentlich sportlich so machst. Hier bei mir beim Talk am Montag ist Gerhard Obermeier
7: und Chris Scheler.
6: Bis gleich.
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9: Im Studio Katrin Brause-Zimmermann. Die Hessinnen und Hessen stehen klar zur Demokratie. Gleichzeitig wächst der Wunsch nach stärkerer politischer Wirksamkeit. Das zeigt der erste Hessen-Monitor des Hessischen Wissenschaftsministeriums in Wiesbaden. Über 95% der Befragten befürworten die Demokratie als Idee. Über 90% sind mit der Demokratie im Grundgesetz zufrieden. Deutlich kritischer fällt jedoch die Bewertung der politischen Praxis aus. Nur rund 60% sehen das demokratische System im Alltag als gut funktionierend. Die Studie zeigt zudem eine starke regionale Verbundenheit sowie deutliche Unterschiede zwischen persönlicher Zufriedenheit und der Einschätzung der gesamtwirtschaftlichen Lage. Insgesamt wurden über 4000 Menschen in Hessen befragt. Das Land Hessen hat im Schloss Biebrich Dienststellen, Hochschulen und Kommunen mit dem Gütesiegel Familienfreundlicher Arbeitgeber und Familienfreundliche Hochschule Land Hessen ausgezeichnet. Das hat das Innenministerium in Wiesbaden mitgeteilt. Das seit 2014 vergebene Gütesiegel würdigt Arbeitgeber, die ihre Strukturen gezielt auf Vereinbarkeit von Beruf, Familie und Pflege ausrichten, etwa durch flexible Arbeitszeiten oder mobile Arbeit. Unter den ausgezeichneten Einrichtungen ist unter anderem das Hessische Amt für Versorgung und Soziales Wiesbaden. Auf dem Konrad-Adenauer-Ring in Wiesbaden kommt es ab heute zwischen Biebricher Allee und Steinberger Straße zu Verkehrseinschränkungen. Grund sind Kanalarbeiten im Auftrag der Entsorgungsbetriebe Wiesbaden. Die Arbeiten betreffen einen rund 120 Meter langen Abschnitt. Während der Bauzeit steht je Fahrtrichtung nur ein Fahrstreifen zur Verfügung. Im Bereich der Biebricher Allee bleiben in Richtung Theodor-Heuss-Ring zwei Spuren erhalten. Die Maßnahme ist Teil einer längerfristigen Bauphase, die bis 2027 andauert und im Anschluss weitere Straßen- und Kanalsanierungen in Wiesbaden umfasst. Fußwege bleiben laut Stadt durchgehend nutzbar. Der VC Wiesbaden hat für die kommende Saison der ersten Volleyball-Bundesliga der Frauen die Kanadierin Julia Momat verpflichtet. Die 23-Jährige wechselt vom italienischen Zweitligisten Tenalia Abruzzo Altino Volley nach Wiesbaden. Sie wird im Auswärtsspiel beim OSC Münster Mitte Oktober erstmals für den VCW auflaufen. Die 1,81 Meter große Außenangreiferin bringt sowohl offensive als auch defensive Stärken mit und soll das Team von Cheftrainer Paul Senz verstärken. Der VCW setzt damit weiter auf internationale Erfahrung im Außen. Griff, heißt es in der Mitteilung.
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6: Im Moment hat sich's erstmal beruhigt, was den Regen betrifft. Also wir sind auch fast durch. Die eine oder andere Wolke kommt nochmal nach. Am Nachmittag haben wir dann einen Mix aus Sonne und Wolken. Dazu ein böig auffrischender Wind. Und es ist 1 Grad kühler im Moment geworden. Am Schloss Freudenberg, wie auch am Opelbad und hier bei unserem Studio in der Britta Arena sind es 21 Grad. Und wir erreichen heute am Nachmittag stolze 28 Grad. Und morgen geht's dann schon wieder über die 30 mit einem Mix aus Sonne und Wolken. Es bleibt trocken und Maximalwerte um die 31 Grad.
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6: Vorsicht auf der A66 Frankfurt Richtung Wiesbaden zwischen Schiersteiner Kreuz und Wiesbaden-Frauenstein besteht in beiden Richtungen nach wie vor Abfahrtplan in Gefahr. Also müsste bald weg sein, vielleicht brauchen wir jetzt endlich wieder die Sonne. Und Vorsicht auf der B42 Wiesbaden Richtung Rüdesheim zwischen Eltville-Martinstal und Eltville-Kietricher Straße liegen Gegenstände auf der Fahrbahn. Ansonsten sieht's entspannt aus. Wir wünschen euch gute Fahrt.
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1: Und mein Gast und ich, wir switchen von der Schule zum Sport. Gerhard, der Wiesbaden-City-Marathon. Liegt hinter uns. Es war super warmes Wetter. Es waren viele, viele Läuferinnen und Läufer da. Wir haben beinahe auch auf der Bühne gestanden für die Siegerehrung. Zieh mal ein kurzes Resümee. Wie war es für dich?
2: Das war ein fantastisches Event. Es war natürlich warm. Bei der Startzeit 18, 19 Uhr war es bullig warm. Aber die Läuferinnen und Läufer konnten sich darauf einstellen. Und das war natürlich ein Bild vor der Staatskanzlei am Kranzplatz. Diesmal nicht auf der Wilhelmstraße. Wir haben rund 4000 Läuferinnen und Läufer gehabt, hoch motiviert, aber auch natürlich bedacht an Betracht der Temperaturen. Nur der Lauf hat einen riesen Vorteil. Wir laufen in den Abend rein. Und für die Marathonläufer war das dann natürlich ein Genuss, um 22 Uhr bei kühleren Temperaturen zu laufen. Denn entscheidend war neben der Temperatur natürlich auch die Sonneneinstrahlung. Und wenn man am Kranzplatz losläuft, geht es auf die Taunusstraße links ab Richtung Nerotal und dann kommt der leichte Anstieg.
1: Der eigentlich keiner ist, aber man spürt ihn. Ja.
2: Ich habe ihn selbst. Ich bin ja dieses Jahr nicht mitgelaufen.
1: Ja, genau, ja.
2: Vorletztes Jahr den Halbmarathon und 10 Kilometer schon gelaufen. Den spürt man vor allen Dingen im Nerotal, weil der Anstieg hinten zur Nerobergbahn, der wird dann, und zur Dietenmühle auf der anderen Seite genauso. Ne? Mhm. Also wir haben jedes Mal sanfte Anstiege, die am Ende zunehmen. Dann geht's wieder bergab, zum Glück.
1: Die Streckenführung war ja eine andere als letztes Jahr. Hast du Rückmeldungen von den Läuferinnen und Läufern bekommen, wie die das fanden?
2: Ja, von den Marathonläuferinnen und Läufern war natürlich 6-mal die gleiche Strecke zu laufen. Das wollen wir wieder ändern. Das war diesmal der WM geschuldet. Wir hatten ja vorher längere Gespräche wegen der Gastronomen. Und wir wollten ihnen nicht das Geschäft nehmen, weil ja natürlich dann die Fußball-Weltmeisterschaft ausgestrahlt wurde. Und es war zu einer Zeit, da konnte man noch nicht absehen, auch wie der Spannungsbogen ist. Im Nachhinein hätte man das vielleicht anders machen können, aber es ist jetzt eben so gewesen. Wir wollen das wieder verändern, aber es ist jetzt diesmal so gewesen. Und für die Marathonläufer, ja, ab dem dritten Mal gucken die auch nicht mehr nach links und nach rechts, sondern schauen natürlich auf die eigene Kondition. Aber eine veränderte Streckenführung durch Wiesbaden ist immer schön. Es soll ein City-Marathon bleiben. Das ist eben ganz entscheidend, dass er in der Stadt stattfindet und dass man die Schönheiten in der Stadt mitnimmt. Und vor allen Dingen auch, und da muss ich den Wiesbadenerinnen ein großes Kompliment sagen, die Begeisterung, also bis 22 Uhr, da nahm es ein bisschen ab, war riesengroß. Also danke an alle, die in der Parkstraße zum Beispiel Wasser gespendet haben und mit angefeuert haben. Das war eine Riesensache. Also Wiesbaden kann Sport. Das haben wir hier wieder erlebt. Und einmal im Jahr und nächstes Jahr eben auch wieder um den 20. Juni herum soll dieser Lauf wieder stattfinden.
1: Die Stimmung war großartig und ich glaube, es lag auch ein bisschen daran, dass die deutsche Mannschaft dann gespielt hat. Da wollte wahrscheinlich jeder sich das Spiel anschauen oder viele, aber die Stimmung war bis dahin war wunderbar. Du sprichst ja als Vorstand der Sporthilfe. Und wir haben letzte Woche schon hier bei uns auf dem Sender gesagt, Kraft der Gedanken kann man sich abkühlen. Und so kommen wir jetzt, er kommt unweigerlich der Winter, kommen wir zu Wiesbaden on Ice. Wiesbaden on Ice soll ja auch wieder stattfinden. Die Stadt gibt wieder Geld rein. Gibt es Neuigkeiten? Was passiert genau?
2: Für die Wirtschaftsförderung ist das wichtig, natürlich. Wir haben einen fantastischen Weihnachtsmarkt und ein Sternschnuppenmarkt, wie er offiziell heißt, ein Wintergeschäft, das wir natürlich unseren Einzelhändlerinnen und Einzelhändlern auch irgendwie schuldig sind. Und das ist ein fester Bestandteil geworden, natürlich. Wiesbaden on Ice lässt sich gar nicht mehr wegdenken. Wir waren jetzt vorm Kurhaus, haben fantastische Bilder in die Welt gesendet. Mhm. Ich glaube, jeder kommt zum Fotomachen dorthin. Die Laufstrecke ist unglaublich lang, nicht breit, aber sie ist lang. Aber wir haben natürlich dort immer das Problem, man ist ein bisschen aus der City raus. Man läuft rüber, man ist am Kurhaus, man hat jetzt im Moment keine Gastronomie, Benners ist raus. Und dadurch ist natürlich das Kurhaus ein schönes Motiv, aber zum Verweilen ist es nicht so ganz optimal. Und da überlegt sich die Sporthilfe Wiesbaden im Moment eine Verlagerung der Veranstaltung mit einem neuen Konzept. Und ich glaube, das ist auch eine gute Entwicklung hinein, dass Wiesbaden und auch die Sporthilfe wieder mal was anderes machen kann. Das wollen wir erst noch intern abstimmen. Je mehr ich mich mit dem Gedanken beschäftige, am Anfang habe ich ein bisschen gefremdet, finde ich es gut, weil wir hierdurch wirklich nochmal Innenstadt beleben und ein bisschen an alte Zeiten anknüpfen, wie diese Eisbahn mal entstanden ist. Und die Eislaufbahn Begeisterung nimmt spürbar zu. Das heißt, wir brauchen nicht mehr so lange Eisbahnen, sondern wir brauchen große Eisbahnen. Das ist ganz entscheidend. Und wir brauchen vor allen Dingen auch fürs Eisstockschließen auch nochmal eine neue Aufenthaltsqualität und einen Raum zum Verweilen. Denn man muss immer daran denken, die Gastronomen, die in den Zelten bei Temperaturen teilweise unter Null stehen, denen tun wir auch keinen Gefallen immer damit. Wir wollen, dass die Menschen länger dort bleiben, dass sie sich wohlfühlen, dass sie sich irgendwie in Decken mummeln können, dass sie nicht nur draußen stehen, sondern unter Schneeschirmen, dass sie eben auch sich hinsetzen können und was essen können. Wenn wir das schaffen, wir wollen das nach der Sommerpause vorstellen und ich denke, es wird ein Knaller.
1: Ich merke schon, es sind Veränderungen da und alle können sich freuen, die Schülerinnen und Schüler auf die nächste Periode der 26-27er Schulen, die Menschen auf eine Veränderung womöglich bei der Wiesbaden on Ice und natürlich City Marathon freuen wir uns nächstes Jahr wieder drauf. Das wird richtig gut und wer dich politisch mal was fragen will, du bist ja immer unterwegs, dann kann er das tun. Das machen wir jetzt gar nicht mehr, weil wir haben gar keine Zeit mehr auf jeden Fall. Vielen, vielen Dank, dass du da warst, dass du dich hierher begegnest. Eben hast schon morgens um 8 für einen Talk von dir zu mir.
2: Ich wünsche allen Wiesbadnerinnen und Wiesbadnern, und da habe ich nicht nur die Schüler im Blick, tolle Sommerferien. Hoffe, irgendwo auf der Welt machen Sie es gut, kommen Sie gesund wieder. Wiesbaden bleibt spannend und besuchen Sie uns bei Wiesbaden on Ice, wo auch immer.
1: Was ein schönes Schlusswort. Das war der Talk am Montag mit Dr. Gerhard Obermeier
2: und Chris Scheler.
1: Schönen

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1: Der DAX dürfte mit leichten Gewinnen in die neue Woche starten. Für Zurückhaltung sorgen allerdings schwache Vorgaben aus Asien und die Sorge vor einer neuen Eskalation im Nahen Osten. Auch der Zollstreit mit den USA bleibt ein Belastungsfaktor. US-Präsident Trump hatte europäischen Ländern mit neuen Zöllen gedroht, sollten sie Digitalsteuern beschließen. Auch die Börsen in Asien fanden keine klare Richtung. Dort belasten neben den geopolitischen Spannungen im Nahen Osten auch Sorgen um die Bewertungen im Technologiesektor. Nach den deutlichen Kursgewinnen im ersten Halbjahr warten Anleger jetzt auf neue Impulse. Entsprechend dürfte der Wochenauftakt eher vorsichtig verlaufen.
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0: Das war Valerie von Steve Winwood. Ein wunderschöner Song aus den 80ern. Und jetzt kommen gleich die 9 Uhr Nachrichten. Schönen guten Morgen, es ist gleich 9 Uhr.
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4: Ich bin Uli Reitinger. Nach Angaben des Deutschen Wetterdienstes ist der Juni 2026 einer der wärmsten seit Messbeginn gewesen. Er dürfte unter den Top 3 landen, heißt es. Die genaue Auswertung veröffentlicht der Wetterdienst am Mittag. Vorab verrät der DWD, der Juni war vergleichsweise niederschlagsarm und hatte viele Sonnenstunden. Die Hitzewelle hatte Deutschland am Wochenende Extremtemperaturen in Serie beschert. Im brandenburgischen Neiße-Münde wurde mit 41,7 Grad die bislang höchste Temperatur in Deutschland registriert. Kleidungsstücke des Online-Händlers Shein enthalten nach Untersuchungen der deutschen Umwelthilfe zum Teil zu viele Schadstoffe. Mehrere Produkte überschritten demnach EU-Grenzwerte. Shein hat eine Prüfung angekündigt.
5: Laut Umwelthilfe verstießen von 18 untersuchten Kleidungsstücken 7 gegen EU-Vorgaben. Das Bremer Umweltinstitut fand unter anderem hohe Konzentrationen sogenannter Ewigkeitschemikalien, die sich im Körper anreichern können, sowie bedenkliche Weichmacher. In einer Kinderjacke wurde ein Grenzwert um mehr als das 1000-fache überschritten. Bei Damenstiefeln lag ein Weichmacher um das fast 200-fache über dem zulässigen Wert. Thomas Bleskin, Nachrichtenredaktion.
4: Wie viel Geld bekommen Beamte, wenn sie im Ruhestand sind? Der Ökonom Peter Bofinger fordert Änderungen bei der Berechnung der Pensionen. Denn es gäbe die Tendenz von Beförderungen von Beamten kurz vor Ende ihrer Laufbahn, damit sie eine höhere Pension bekommen, sagte Bofinger der Neuen Osnabrücker Zeitung.
6: Die Höhe der Rente hängt davon ab, wie hoch das Einkommen im gesamten Berufsleben war. Bei Beamten richtet sich die Pension dagegen nur nach der Höhe der Bezüge in den letzten beiden Dienstjahren. Entsprechend stärker wirkt sich also eine späte Beförderung aus. Um diesen Effekt zu verkleinern, spricht sich Bofinger dafür aus, die Berechnungsgrundlage auf die bis zu 10 letzten Berufsjahre zu erweitern. Pensionen sind ein riesiger Kostenfaktor für Staat und Steuerzahler. 2024 waren es zum Beispiel unterm Strich fast 57 Milliarden Euro, Tendenz steigend.

0: Aus Berlin Jan-Henner Reitze.
1: Und noch zum Sport. Die deutsche Fußballnationalmannschaft kann sich im 16. Finale der WM gegen Paraguay heute keinen weiteren Patzer erlauben. Um 22.30 Uhr geht es für das Team von Bundestrainer Nagelsmann im Boston Stadium um den Einzug in die Runde der letzten 16. Am Abend hat Kanada vorgemacht, wie es geht. Der Co-Gastgeber setzte sich im 16. Finale mit 1:0 gegen Südafrika durch und trifft jetzt auf den Sieger des Spiels Niederlande-Marokko.
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3: Und so wie sich gestern Kanada durchgesetzt hat, setzt sich nachher auch die Sonne hier bei uns durch. Das heißt, dann mindestens 1:0 für die Sonne oder auch 2:0, wer weiß es so genau. Denn wir bekommen einen Mix aus Sonne und Wolken am Nachmittag, dazu böig auffrischender Wind. Bis dahin könnte es sein, dass es noch mal ein bisschen nass von oben kommt, was aber auch nicht so schlecht ist, weil die Natur wurde in den letzten Tagen ziemlich ausgetrocknet. Die aktuellen Temperaturen im Moment am Schloss Freudenberg, am Opelbad und hier bei unserem Studio in der Britta Arena 23 Grad und 5 legen wir noch drauf, bis auf 28 heute am Nachmittag. Morgen gibt es dann auch einen Mix aus Sonne und Wolken, da bleibt es jedoch trocken und morgen auch dann schon wieder die 3 vorne dran, nämlich maximal 31 Grad.
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3: In und um Wiesbaden keine Verkehrsstörungen. In der Wiesbadener City läuft auch alles wieder ziemlich entspannt. Wir wünschen euch gute Fahrt.
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3: Der Blitzer in der A-Straße Richtung Taunussteiner Mortsausgang von Wiesbaden, da steht er, da ist 30 erlaubt, nicht mehr. Und wenn du irgendwo einen Blitzer gesehen hast oder eine Verkehrsstörung melden möchtest, sehr, sehr gerne per WhatsApp oder direkt im Studio anrufen mit ein und derselben Nummer. Wiesbaden 952 69 869.
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3: Mosche, es ist kurz nach 9. Wie geht's euch eigentlich so da draußen, nachdem jetzt mal die große Hitze erstmal vorbei ist? Wir pendeln uns ja so bei plus, minus 30 Grad die nächsten Tage ein. Jedoch, es ist auf jeden Fall ein bisschen frischer, vor allen Dingen nachts, was ja allen beim Schlafen auch gut tut. Ja, schreibt gerne mal, wie ihr so dieses Wetter aktuell empfindet und was ihr draus macht und was ihr aus eurem Abend oder den nächsten Tagen machen könnt. Das erfahrt ihr gleich bei den Veranstaltungstipps hier bei uns live und in Farbe. Jetzt erstmal Stronger von Kelly Clarkson. Schönen guten Morgen, gleich 8:55. Mein Name ist Chris Scheler und ihr hört die Morning Show.

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1: Im Backyard wird's heute direkt laut und politisch. Sleaford Mods sind zurück in der Stadt. Das britische Post-Punk-Duo aus Nottingham steht seit Jahren für knallharten Sprechgesang über Alltag, Wut und Gesellschaft. Reduziert im Sound, maximal in der Wirkung. Mit ihrem neuen Album The Damage of Planet X zeigen sie sich dabei etwas überraschend, vielschichtiger, ohne ihre kantige Haltung zu verlieren. Den Abend eröffnet die Kölner Band Grenzkontrolle zwischen Post-Punk, Kunst und politischem Dada. Los geht's um 18 Uhr im Backyard des Kulturzentrums Schlachthof. Karten gibt's im Vorverkauf für 43,80 Euro. Ein Abend ohne Vorwarnung, ohne Spoiler, ohne Sicherheitsnetz. Wunderkammer. In den Kammerspielen hier bei uns ist genau das Gegenteil vom klassischen Theaterprogramm. Kein Stücktitel im klassischen Sinn, kein erklärter Plot, nur der Vorhang und das, was sich dahinter entfaltet. Was passiert, bleibt bewusst offen. Ein Mix aus Überraschung, Kuriosität und Momenten, die man nicht planen kann, sondern erlebt. Die Vorstellung beginnt heute um 20 Uhr in den Kammerspielen Wiesbaden in der Lehrstraße 6. Veranstaltet wird das Ganze von den Kammerspielen Wiesbaden e.V. Der Eintrittspreis liegt bei 28 Euro. Elke Schilling, Gründerin des Silbernetz, liest aus ihrem Buch »Die meisten wollen einfach nur reden«. Im Mittelpunkt steht ein Thema, das viele betrifft, aber oft übersehen wird. Einsamkeit im Alter. Schilling zeigt darin, wie stark Isolation wirken kann und welche Wege es gibt, wieder ins Gespräch und in Verbindung zu kommen. Egal, gemeinsam geht es um konkrete Erfahrungen, gesellschaftliche Verantwortung und neue Perspektiven auf das Älterwerden. Die Lesung beginnt heute um 18.30 Uhr im Quartiershaus Dichterviertel. Der Eintritt ist frei, eine Platzreservierung wird empfohlen. Egal was ihr macht, wir wünschen euch viel Spaß dabei.
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1: Im Studio Katrin Brause-Zimmermann. Die anhaltende Hitze am Wochenende hat Wiesbadener Feuerwehr und Rettungsdienst erneut gefordert. Allein in den ersten 12 Stunden des Sonntags mussten rund 150 Rettungsdiensteinsätze koordiniert werden. Unterstützung kam dabei aus den Nachbarstädten und Landkreisen. Feuerwehr und Rettungsdienst rückten zudem außerdem zu 14 gemeinsamen Einsätzen heraus, darunter 4 Reanimationen. Zusätzlich gab es mehrere Brände, Türöffnungen und Hilfeleistungen. Ein größerer Küchenbrand konnte dank eines Rauchwarnmelders verhindert werden. Auf der Redbecksaue hat sich eine Person bei einem Sturz am Sprunggelenk verletzt. Durch die eingeschränkte Erreichbarkeit wurde die Person mit einem Boot der DLRG ans Festland gebracht. Die Feuerwehr appelliert auch weiterhin ausreichend zu trinken, körperliche Anstrengungen zu vermeiden und besonders auf ältere Menschen und Kinder zu achten. Im Wiesbadener Schelmengraben ist ein neues Quartiershaus eröffnet worden. Die GHW Wohnungsgesellschaft MBH Hessen will damit älteren Menschen ermöglichen, möglichst lange selbstständig in ihrer Wohnung zu leben. Dazu Sozialdezernentin Patricia Becher.
2: Wir haben eines, das bislang gestartet ist, das ist mit der städtischen Wohnungsbaugesellschaft GWW im Dichterviertel gewesen. Wir werden jetzt in den nächsten Tagen bereits das dritte dann in Angriff nehmen. Das ist dann im Klarental. Dann steht tatsächlich nur noch der Start auf dem Greselberg mit der Geno 50 aus. Und dann sind alle 4 Pilotstandorte mit den 5 Wohnungsbaugesellschaften am Laufen.
1: Gemeinsam mit Caritas und den Bauhauswerkstätten entstehen wohnortnahe Angebote wie Beratung, Sitz-Yoga oder Smartphone-Kurse. Gleichzeitig soll das Quartiershaus ein Treffpunkt für alle Generationen im Stadtteil werden. Die Adolfsallee in Wiesbaden wird zwischen der Hausnummer 59 und dem Kaiser-Friedrich-Ring ab heute bis Freitag voll gesperrt. Zudem wird die Umweltspur auf dem Kaiser-Friedrich-Ring zwischen den Hausnummern 98 und 92 gesperrt. Die Sperrung betrifft auch den Radverkehr. Das hat die hessische Landeshauptstadt mitgeteilt. Grund für die Erneuerung ist eine Wasserleitung im Auftrag von SW Versorgung. Die bestehenden Einbahnstraßenregelungen in der West- und Ostseite der Adolfsallee werden aufgehoben bzw. umgedreht. Fußgängerinnen und Fußgänger können die gewohnten Wege nutzen. Der VC Wiesbaden hat für die kommende Saison der ersten Volleyball-Bundesliga der Frauen die Kanadierin Julia Murmann verpflichtet. Die 23-Jährige wechselt vom italienischen Zweitligisten Tenalia Abruzzo Altino Volley nach Wiesbaden. Sie wird im Auswärtsspiel beim OSC Münster Mitte Oktober erstmals für den VCW auflaufen. Die 1,81 Meter große Außenangreiferin bringt sowohl offensive als auch defensive Stärken mit und soll das Team von Cheftrainer Paul Senz verstärken. Der VCW setzt damit weiter auf internationale Erfahrung im Außenangriff, heißt es in der Mitteilung.
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3: Ja, die Sonne zeigt sich so langsam, aber sicher ein bisschen, was ja auch schön ist. Und es wird immer mehr Richtung Nachmittag. Da haben wir einen Mix aus Sonne und Wolken. Es könnte sein, dass da und dort noch ein bisschen Regen runterkommt, weil die ein oder andere Regenwolke ist noch unterwegs. Aber das kann nicht viel sein. Böig, auffrischender Wind, den gibt's noch im Paket dazu. Und die aktuellen Temperaturen am Schloss Freudenberg, am Opelbad und hier bei uns am Studio in der Britta Arena 23 Grad. Und die Höchstwerte erreichen heute 28 Grad. Und der Wetterblick auf morgen, da haben wir schon wieder die 3 davor bei den Höchstwerten. Es gibt erstmal einen Mix aus Sonne und Wolken. Es bleibt jedoch trocken. Morgen bis zu 31 Grad.
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3: In und um Wiesbaden liegen keine Verkehrsstörungen vor. Wir wünschen euch gute Fahrt.
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3: Es kam eine WhatsApp rein von Khaled. Der sagt oder die besagt in der Klarenthaler Straße Richtung Ringkirche in Höhe des Elsässer Platzes. Da steht ein mobiler Blitzer. Dort ist 30 erlaubt. Überhaupt zur Information in dem ganzen Gefüge Klarenthaler Straße in Höhe des Elsässer Platzes ist 30er Zone. Und wenn du irgendwo einen mobilen Blitzer gesehen hast, dann sehr gerne anrufen oder eine WhatsApp schicken. Nummer ist die gleiche. Wiesbaden 952 69 8.
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3: Guten Morgen.

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0: Auch wenn wir beim letzten Spiel jetzt nicht ganz so gejubelt haben, heute heißt es wieder Daumen drücken, aber eine Frage wird ja heute Morgen überall heiß diskutiert.
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0: Alle wollen wissen, wie geht's aus, und wir haben es bis jetzt immer schon vorher gewusst. Wir nageln die WM-Ergebnisse unserer deutschen Mannschaft, und unser WM-Orakel hat bis jetzt immer richtig gelegen. Kollege Tobi Rinker muss heute wieder ran. Tobi, hast du schon ein Gefühl, wie es ausgeht heute gegen Paraguay?
2: Ja, erstmal schönen guten Morgen, Chris, und guten Morgen, Wiesbaden. Ich stehe hier tatsächlich schon an unserem Baumstamm vor der Britta Arena, und der scheint, ganz ehrlich, eine ganz besonders magische Wirkung zu haben. Die drei Gruppenspiele der Deutschen, ich will nochmal dran erinnern, gegen Curaçao. Souverän gewonnen gegen die Elfenbeinküste, ein knappes 2-1 in allerletzter Sekunde, und dann die Niederlage für Deutschland im dritten Gruppenspiel gegen die Elfenbeinküste. Und wir, ja, wir haben alle drei Spiele zu 100% genauso vorher genagelt. Deswegen, ich bin mir relativ sicher, wie Deutschland heute Abend spielt, das wird sich schon vorher hier draußen am Baumstamm entscheiden. Und du wolltest ja wissen, ob ich schon so ein Gefühl habe, wer da gewinnt. Warte mal, ich streichel hier gerade nochmal über die Oberfläche von unserem Stamm und die bisher reingenagelten Nägel. Also, mein Gefühl ist ganz klar und deutlich, Deutschland macht's. Ja, aber ganz sicher wissen wir es natürlich erst dann, wenn hier genagelt ist. Ist doch klar.
0: Okay, also wir haben vollstes Vertrauen. Auch heute in unser WM-Orakel. Ich habe ja auch große Hoffnung für Deutschland, weil Tobi, du trittst ja heute wieder für die anderen, also in dem Fall für Paraguay an.
2: Ja, aber ich bin natürlich auch lernfähig. Ne? Also ich stehe hier schon zum vierten Mal vor unserem Nagelsmann-Stamm, und zum Beispiel im letzten Spiel, als Kommentatorenlegende Bela Reti hier für Deutschland angetreten ist, habe ich ja auch schon ganz gut den Nagel getroffen. Ne? Und so viel kann ich verraten. Klar, ich drücke selbst heute Abend natürlich für Deutschland die Daumen, aber beim Spielen, da bin ich auch immer super ehrgeizig. Also da blende ich das vielleicht sogar kurz aus. Heißt, auch heute gebe ich natürlich wieder alles für die anderen.
0: Also, wir können gespannt sein, wie du genagelt hast. Das hört ihr heute Nachmittag bei Tobi in der Show. Oder schaut nachher mal bei uns auf Instagram und der Antenne Wiesbaden Facebook-Seite vorbei. Da gibt es das große Nagelduell Deutschland gegen Paraguay. Wie immer auch zu sehen.
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1: Ich bin Uli Reitinger. Deutschland hat ein glühend heißes Wochenende erlebt. Noch nie war es hierzulande so heiß. Es gab gleich mehrere Hitzerekorde binnen weniger Tage. Der Wochenstart bringt in den meisten Regionen zumindest etwas Abkühlung.
2: Der aktuelle vorläufige Temperaturrekord kommt aus dem Osten Brandenburgs. In Neißemünde im Landkreis Oder-Spree wurden gestern Nachmittag 41,7 Grad Celsius gemessen. Es war die dritte Bestmarke bundesweit innerhalb nur eines Wochenendes. Und auch nachts kühlte es sich kaum ab. Laut Deutschem Wetterdienst war schon die Nacht auf Sonntag die wärmste seit Beginn der Aufzeichnungen. In Kobschütz in Ostsachsen sank die Nachttemperatur nicht unter 29,4 Grad. Damit dürfte der Juni 2026 wettertechnisch in die Geschichte eingehen. Die genauen Zahlen legt der DWD heute Mittag vor. Diana Kramer, Nachrichtenredaktion.
1: 2 Monate lang hat die Bundesregierung wegen des Iran-Kriegs einen Tankrabatt gewährt. Morgen endet die Maßnahme. Und allgemein wird erwartet, dass die Preise an den Tankstellen dann wieder deutlich ansteigen. Frage an die Kollegin Lea Matschulat: Wann tanke ich am sinnvollsten nochmal?
3: Also, wer nicht allzu lange anstehen will, heute vor 12 Uhr. Morgen dürfte es Richtung Mittag dann an vielen Tankstellen ziemlich voll werden. Um 12 Uhr gehen die Preise hoch. Konkreter dürfen die Tankstellen die Preise erhöhen. Ja, und mit dem 1. Juli fällt dann eben der Tankrabatt weg. Und der Liter Super, der Liter Benzin und auch der Liter Diesel werden dann aller Voraussicht nach wieder mehr kosten.
1: Lea Matschulat in Berlin, vielen Dank. Ein Flugzeug mit 225 Passagieren und 7 Crewmitgliedern an Bord ist in der Nacht am Flughafen Erfurt-Weimar notgelandet. Grund sei eine unklare Rauchentwicklung, sagte ein Sprecher des Flughafens. Verletzt wurde niemand. Der Airbus A321 der britischen Fluggesellschaft Jet2 war auf dem Weg von Griechenland nach London. Nach dem Alarm sei die Maschine sicher in Erfurt gelandet und evakuiert worden. Die Passagiere wurden im Terminal untergebracht und versorgt. Und noch zum Sport. Deutschland geht heute in sein erstes WM-KO-Spiel seit dem Finale 2014 in Rio. Im 16. Finale trifft das Team von Bundestrainer Nagelsmann in Boston auf Paraguay. Anstoß ist erst um 22.30 Uhr. Der Co-Gastgeber der WM, Kanada, steht als erstes Team bereits im Achtelfinale. Die Kanadier setzten sich gegen Südafrika mit 1:0 durch und treffen jetzt auf den Sieger des Spiels, Niederlande gegen Marokko.
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4: Wahnsinnswetter haben wir, also Wahnsinn. Naja gut, das war der Wahnsinn die letzten Tage, weil

0: wahnsinnig heiß war und jetzt ist es ein bisschen abgekühlt. Alle freuen sich und es ist aber schwül, da freut sich wieder keiner. Aber wir nehmen es so, wie es kommt. Heute Nachmittag kommt ja dann noch ein bisschen mehr die Sonne raus und dann mixt die sich einen mit den Wolken. Die aktuellen Temperaturen liegen bei 23 Grad und gehen heute noch hoch bis auf 28 Grad. Und der Wetterblick auf morgen, ja, da haben wir dann wieder eine 3 davor. Ne? Also erstmal ein Mix aus Sonne und Wolken. Es bleibt jedoch trocken morgen und morgen Höchstwerte am Nachmittag um die 31 Grad.
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0: Es liegen keine Verkehrsstörungen vor. Von daher gesehen kann ich nur sagen, gute und sichere Fahrt da draußen.

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1: Dann werfen wir doch mal einen Blick darauf, was eure Schmuckstücke heute zu Hause am Montag wert sind. Für das Gramm Gold bekommt man aktuell 114,56 € und für das Gramm Silber 1,65 €.
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6: Im Studio Katrin Brause-Zimmermann. Die Hessinnen und Hessen stehen klar zur Demokratie. Gleichzeitig wächst der Wunsch nach stärkerer politischer Wirksamkeit. Das zeigt der erste Hessen-Monitor des Hessischen Wissenschaftsministeriums in Wiesbaden. Über 95% der Befragten befürworten die Demokratie als Idee. Über 90% sind mit der Demokratie im Grundgesetz zufrieden. Deutlich kritischer fällt jedoch die Bewertung der politischen Praxis aus. Nur rund 60% sehen das demokratische System im Alltag als gut funktionierend. Die Studie zeigt zudem eine starke regionale Verbundenheit sowie deutliche Unterschiede zwischen persönlicher Zufriedenheit und der Einschätzung der gesamtwirtschaftlichen Lage. Insgesamt wurden über 4000 Menschen in Hessen befragt. Das Land Hessen hat im Schloss Biebrich Dienststellen, Hochschulen und Kommunen mit dem Gütesiegel Familienfreundlicher Arbeitgeber und Familienfreundliche Hochschule Land Hessen ausgezeichnet. Das hat das Innenministerium in Wiesbaden mitgeteilt. Das seit 2014 vergebene Gütesiegel würdigt Arbeitgeber, die ihre Strukturen gezielt auf Vereinbarkeit von Beruf, Familie und Pflege ausrichten, etwa durch flexible Arbeitszeiten oder mobile Arbeit. Unter den ausgezeichneten Einrichtungen ist unter anderem das Hessische Amt für Versorgung und Soziales Wiesbaden. Auf dem Konrad-Adenauer-Ring in Wiesbaden kommt es ab heute zwischen Biebricher Allee und Steinberger Straße zu Verkehrseinschränkungen. Grund sind Kanalarbeiten im Auftrag der Entsorgungsbetriebe Wiesbaden. Die Arbeiten betreffen einen rund 120 Meter langen Abschnitt. Während der Bauzeit steht je Fahrtrichtung nur ein Fahrstreifen zur Verfügung. Im Bereich der Biebricher Allee bleiben in Richtung Theodor-Heuss-Ring zwei Spuren erhalten. Die Maßnahme ist Teil einer längerfristigen Bauphase, die bis 2027 andauert und im Anschluss weitere Straßen- und Kanalsanierungen in Wiesbaden umfasst. Fußwege bleiben laut Stadt durchgehend nutzbar. Der VC Wiesbaden hat für die kommende Saison der ersten Volleyball-Bundesliga der Frauen die Kanadierin Julia Murmann verpflichtet. Die 23-Jährige wechselt vom italienischen Zweitligisten Tenaglia Abruzzo Altino Volley nach Wiesbaden. Sie wird im Auswärtsspiel beim OSC Münster Mitte Oktober erstmals für den VCW auflaufen. Die 1,81 Meter große Außenangreiferin bringt sowohl offensive als auch defensive Stärken mit und soll das Team von Cheftrainer Paul Senz verstärken. Der VCW setzt damit weiter auf internationale Erfahrung im Außen. Griff, heißt es in der Mitteilung.
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7: Mit Regen sind wir die nächsten Stunden auf jeden Fall erstmal durch und die Bewölkung lockert immer ein bisschen mehr auf, dass die Sonne auch mal raus kann. Aktuelle Temperaturen 23 Grad und die gehen heute am Nachmittag noch hoch bis auf 28 Grad. Der Blick auf morgen, da gibt es wieder einen Mix aus Sonne und Wolken. Es bleibt jedoch trocken und morgen schon wieder eine 3 davor, bis zu 31 Grad.
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7: Es liegen keine Störungen vor, das ist wunderbar. Von daher gesehen, gute Fahrt.
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1: Wiesbaden hat Stil. Da sind wir uns, glaube ich, im Wesentlichen einig. Und für alle, denen Mode, gut sitzen Dresses und Accessoires am Herzen liegen, die Maßschneiderei Kowe ist dann ganz sicher die richtige Anlaufstelle. Ab jetzt allerdings an einem neuen Standort. Kowe ist in die Mühlstraße gezogen und Atelierleiter Oliver Becker ist voll zufrieden mit dem neuen Standort.
2: Für den Standort hier haben wir uns entschieden, weil es eine Top-Lage ist. Zum einen ist es die Rückseite vom Landtag. Das Ausschlaggebende für die Wahl war tatsächlich das Gebäude selbst. Von außen wunderschön. Es ist ja ein denkmalgeschütztes Haus, das komplett kernsaniert worden ist. Und wir wollen natürlich auch mit unserem Auftreten, sag ich mal, eine gewisse Emotion bei den Kunden erzeugen. Und das geht eben bei uns zum einen durch die Möbel, unser Interieur, das wir haben. Und das geht eigentlich am besten halt auch in der entsprechenden Immobilie. Hier wollen wir uns halt ein bisschen größer, ein bisschen schöner darstellen. Und ich denke mal, das ist uns soweit gelungen.
1: Zu den Kunden zählen Männer, Frauen, auch Jugendliche für den Abschlussball und deutschlandweit auch richtig viele Promis und Politiker. Auch hier bei uns in Wiesbaden gibt es klamottentechnisch alles, vom Einstecktuch bis zur Unterhose.
2: Kowe steht im Prinzip für alles, was mit Bekleidung zu tun hat. Der Begriff ist ein Begriff aus dem Münsteraner Platt. Da bedeutet Kowe so viel wie Klamotte, so ein bisschen flapsig. Und wir machen eben Bekleidung für Damen wie für Herren. Im Prinzip alles, was man sich vorstellen kann. Theoretisch könnte der Kunde, die Kundin hier nackt reinlaufen und bekleidet wieder rauskommen. Man bräuchte natürlich entsprechend Zeit, sage ich mal. Aber auch das greift ja alles ineinander, weil was nützt einem, sag ich mal, der schönste Anzug, wenn die Schuhe vom Discounter kommen?
1: Also mehr Stilbewusstsein, maßgeschneidert und handgemacht. Mit Qualität und Leidenschaft, das ist das Geheimnis hinter der Traditionsmarke. Auch in Wiesbaden gibt es Kowe seit über 2 Jahrzehnten. Christian Tietz ist einer der Eigentümer von Kowe und weiß, Mode mit Stil ist wieder voll im Trend.
3: Sicher ist die Kleidungsetikette in Deutschland im Laufe der Jahre hat das etwas abgenommen, aber wir erleben jetzt bei wirklich 16- bis 18-Jährigen, dass das wieder zurückkommt, wo die Eltern vielleicht noch stolz drauf sind, dass sie keinen Anzug tragen müssen. Da entdeckt jetzt die nachfolgende Generation auf einmal diese Bekleidungsprodukte wieder für sich, interessiert sich wirklich da auch für Details, für Stoffe und schätzt das teilweise wieder wert, wie das früher einmal war.
1: Dann sagen wir herzlich willkommen. Herzlich willkommen brauchen wir nicht zu sagen. Sie waren ja vorher schon da, aber wir wünschen natürlich alles Gute am neuen Standort in der Mühlgasse.

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1: Ich bin Uli Reitinger. Nach dem rekordverdächtig heißen Wochenende ist Abkühlung in Sicht, allerdings begleitet von teils schweren Unwettern. Vor allem im Süden und Osten Deutschlands drohen Hagel und heftiger Starkregen. Gestern Nachmittag wurde ein neuer Temperaturrekord gemessen. In Neiße-Münde im brandenburgischen Landkreis Oder-Spree war es 41,7 Grad heiß. Es war der dritte Rekord binnen weniger Tage. Für die schwarz-rote Koalition beginnt eine entscheidende Woche. Im Koalitionsausschuss wollen Union und SPD am Mittwoch mehrere Reformvorhaben auf den Weg bringen. Im Mittelpunkt stehen Rente, Gesundheit, Pflege und Steuerentlastungen.
2: Vor den Beratungen haben sich die Parteivorsitzenden gestern noch einmal im Kanzleramt abgestimmt. Kanzler Merz zeigte sich zuversichtlich, dass bei den Reformen Entscheidungen gelingen. Neben Änderungen bei Rente sowie Kranken- und Pflegeversicherung soll auch eine Entlastung kleiner und mittlerer Einkommen auf den Weg gebracht werden. Parallel steht der Haushalt für 2027 an. Um Finanzierungslücken zu schließen, plant die Bundesregierung unter anderem höhere Steuern auf Spirituosen und weitere alkoholische Getränke. Thomas Bleskin, Nachrichtenredaktion.
1: Greenpeace wirft der Bundesregierung eine Zunahme umweltschädlicher Subventionen vor. Die Regierung habe in diesem Jahr zusätzliche umweltschädliche Subventionen und Anreize in einem Gesamtwert von 11 Milliarden Euro eingeführt, kritisiert Greenpeace. Die Umweltschützer berufen sich auf eine Berechnung des Forums Ökologisch-Soziale Marktwirtschaft. Zu den Subventionen, die Greenpeace kritisiert, gehören der Ende Juni auslaufende Tankrabatt, eine erhöhte Pendlerpauschale, die Senkung der Ticketsteuer im Luftverkehr und der verbilligte Agrardiesel. Damit noch zum Sport. Die deutsche Fußballnationalmannschaft trifft am Abend im WM-16-Finale auf Paraguay. Nach der Niederlage im letzten Spiel gegen Ecuador machen sich viele Fans doch große Sorgen, ob das heute gut gehen kann. Bundestrainer Nagelsmann wird wohl einige personelle Änderungen vornehmen.
3: Es gibt taktische Überlegungen, ein bisschen was zu verändern. Ich werde es nichts verraten. Wir freuen uns, wenn alle Fans uns unterstützen. Wir freuen uns auch, wenn die Experten, die Kritiker nach dem Spiel sagen, es war gut. Aber in aller Sinne geht es darum, dass wir uns so präparieren, in der Lage sind, ein gutes Spiel zu machen.
1: Anstoß des Deutschlandspiels ist erst um 22.30 Uhr. Gestern Abend wurde das 16-Finale eröffnet. Kanada besiegte Südafrika mit 1:0. Im Achtelfinale trifft der Co-Gastgeber der WM auf den Sieger der Partie Niederlande gegen Marokko.
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4: And the winner is die Sonne. Na, zumindest mehr und mehr. Das lockert immer mehr auf, die Sonne kommt mehr raus. Das beschert uns eine aktuelle Temperatur von 24 Grad und am Nachmittag bis zu 28 Grad. Der Wetterblick auf morgen. Es wird ein Mix aus Sonne und Wolken. Dabei bleibt es trocken und bis zu 31 Grad.
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4: Es liegen aktuell keine Verkehrsstörungen vor. Wir wünschen euch gute Fahrt.

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2: Im Backyard wird's heute direkt laut und politisch. Sleaford Mods sind zurück in der Stadt. Das britische Post-Punk-Duo aus Nottingham steht seit Jahren für knallharten Sprechgesang über Alltag, Wut und Gesellschaft. Reduziert im Sound, maximal in der Wirkung. Mit ihrem neuen Album The Damage of Planet X zeigen sie sich dabei etwas überraschend, vielschichtiger, ohne ihre kantige Haltung zu verlieren. Den Abend eröffnet die Kölner Band Grenzkontrolle zwischen Post-Punk, Kunst und politischem Dada. Los geht's um 18 Uhr im Backyard des Kulturzentrums Schlachthof. Karten gibt's im Vorverkauf für 43,80 Euro. Ein Abend ohne Vorwarnung, ohne Spoiler, ohne Sicherheitsnetz. Wunderkammer. In den Kammerspielen hier bei uns ist genau das Gegenteil vom klassischen Theaterprogramm. Kein Stücktitel im klassischen Sinn, kein erklärter Plot, nur der Vorhang und das, was sich dahinter entfaltet. Was passiert, bleibt bewusst offen. Ein Mix aus Überraschung, Kuriosität und Momenten, die man nicht planen kann, sondern erlebt. Die Vorstellung beginnt heute um 20 Uhr in den Kammerspielen Wiesbaden in der Lehrstraße 6. Veranstaltet wird das Ganze von den Kammerspielen Wiesbaden e.V. Der Eintrittspreis liegt bei 28 Euro. Elke Schilling, Gründerin des Silbernetz, liest aus ihrem Buch »Die meisten wollen einfach nur reden«. Im Mittelpunkt steht ein Thema, das viele betrifft, aber oft übersehen wird. Einsamkeit im Alter. Schilling zeigt darin, wie stark Isolation wirken kann und welche Wege es gibt, wieder ins Gespräch und in Verbindung zu kommen. Egal, gemeinsam geht's um konkrete Erfahrungen, gesellschaftliche Verantwortung und neue Perspektiven auf das Älterwerden. Die Lesung beginnt heute um 18.30 Uhr im Quartiershaus Dichterviertel. Der Eintritt ist frei, eine Platzreservierung wird empfohlen. Egal was ihr macht, wir wünschen euch viel Spaß dabei.
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1: Im Studio Katrin Brause-Zimmermann. Die anhaltende Hitze am Wochenende hat Wiesbadener Feuerwehr und Rettungsdienst erneut gefordert. Allein in den ersten 12 Stunden des Sonntags mussten rund 150 Rettungsdiensteinsätze koordiniert werden. Unterstützung kam dabei aus den Nachbarstädten und Landkreisen. Feuerwehr und Rettungsdienst rückten außerdem zu 14 gemeinsamen Einsätzen heraus, darunter 4 Reanimationen. Zusätzlich gab es mehrere Brände, Türöffnungen und Hilfeleistungen. Ein größerer Küchenbrand konnte dank eines Rauchwarnmelders verhindert werden. Auf der Rittbecksaue hat sich eine Person bei einem Sturz am Sprunggelenk verletzt. Durch die eingeschränkte Erreichbarkeit wurde die Person mit einem Boot der DLRG ans Festland gebracht. Die Feuerwehr appelliert auch weiterhin ausreichend zu trinken, körperliche Anstrengungen zu vermeiden und besonders auf ältere Menschen und Kinder zu achten. Im Wiesbadener Schelmengraben ist ein neues Quartiershaus eröffnet worden. Die GHW Wohnungsgesellschaft MbH Hessen will damit älteren Menschen ermöglichen, möglichst lange selbstständig in ihrer Wohnung zu leben. Dazu Sozialdezernentin Patricia Becher.
2: Wir haben eines, das bislang gestartet ist. Das ist mit der städtischen Wohnungsbaugesellschaft GWW im Dichterviertel gewesen. Wir werden jetzt in den nächsten Tagen bereits das dritte dann in Angriff nehmen. Das ist dann im Klarental. Dann steht tatsächlich nur noch der Start auf dem Greselberg mit der Geno 50 aus. Und dann sind alle 4 Pilotstandorte mit den 5 Wohnungsbaugesellschaften am Laufen.
1: Gemeinsam mit Caritas und den Bauhauswerkstätten entstehen wohnortnahe Angebote wie Beratung, Sitzyoga oder Smartphone-Kurse. Gleichzeitig soll das Quartiershaus ein Treffpunkt für alle Generationen im Stadtteil werden. Die Adolfsallee in Wiesbaden wird zwischen der Hausnummer 59 und dem Kaiser-Friedrich-Ring ab heute bis Freitag voll gesperrt. Zudem wird die Umweltspur auf dem Kaiser-Friedrich-Ring zwischen den Hausnummern 98 und 92 gesperrt. Die Sperrung betrifft auch den Radverkehr. Das hat die hessische Landeshauptstadt mitgeteilt. Grund für die Erneuerung ist eine Wasserleitung im Auftrag von SW Versorgung. Die bestehenden Einbahnstraßenregelungen in der West- und Ostseite der Adolfsallee werden aufgehoben bzw. umgedreht. Fußgängerinnen und Fußgänger können die gewohnten Wege nutzen. Der VC Wiesbaden hat für die kommende Saison der ersten Volleyball-Bundesliga der Frauen die Kanadierin Julia Murmann verpflichtet. Die 23-Jährige wechselt vom italienischen Zweitligisten Tenalia Abruzzo Aldino Volley nach Wiesbaden. Sie wird im Auswärtsspiel beim OSC Münster Mitte Oktober erstmals für den VCW auflaufen. Die 1,81 Meter große Außenangreiferin bringt sowohl offensive als auch defensive Stärken mit und soll das Team von Cheftrainer Paul Senz verstärken. Der VCW setzt damit weiter auf internationale Erfahrung im Außenangriff, heißt es in der Mitteilung.
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3: Nun, heute ist es mal so, wie es ist. Es ist halt bewölkt, es lockert noch ein bisschen auf und richtig schön wird es dann ab morgen spätestens wieder, hoffentlich. Auf jeden Fall bleibt es warm, das ist die gute Nachricht. Aktuell haben wir 24 Grad gemessen und die Temperaturen gehen heute noch bis auf 28 hoch. Und es wird nicht wirklich kälter, morgen eher ein bisschen wärmer. Wir haben morgen den ganzen Tag einen Mix aus Sonne und Wolken. Dabei bleibt es trocken und bis zu 31 Grad.
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3: A643 Mainz Richtung Wiesbaden zwischen Mainz-Mombach und Schiersteiner Kreuz. 2 Kilometer stockender Verkehr. Und in der Wiesbadener City, da gibt es im Moment 2 Straßen, da dauert es ein bisschen länger. Das ist die Klarenthaler Straße Richtung Ringkirche in die Rheinstraße rein. Da sind so 7-8 Minuten, da staut sie es. Und auf dem Kaiser-Friedrich-Ring ab dem Sedanplatz über die Dotzheimer Straße Richtung Bahnhof. Sonst läuft alles ganz gut da draußen. Wir wünschen euch gute Fahrt.
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1: Auch wenn wir beim letzten Spiel jetzt nicht ganz so gejubelt haben, heute heißt es wieder Daumen drücken, aber eine Frage wird ja heute Morgen überall heiß diskutiert.
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1: Alle wollen wissen, wie geht's aus, und wir haben es bis jetzt immer schon vorher gewusst. Wir nageln die WM-Ergebnisse unserer deutschen Mannschaft, und unser WM-Orakel hat bis jetzt immer richtig gelegen. Kollege Tobi Rinker muss heute wieder ran. Tobi, hast du schon ein Gefühl, wie es ausgeht heute gegen Paraguay?
2: Ja, erstmal schönen guten Morgen, Chris, und guten Morgen, Wiesbaden. Ich stehe hier tatsächlich schon an unserem Baumstamm vor der Britta Arena, und der scheint, ganz ehrlich, eine ganz besonders magische Wirkung zu haben. Die drei Gruppenspiele der Deutschen, ich will nochmal dran erinnern, gegen Curaçao. Souverän gewonnen gegen die Elfenbeinküste, ein knappes 2-1 in allerletzter Sekunde. Und dann die Niederlage für Deutschland im dritten Gruppenspiel gegen die Elfenbeinküste. Und wir, ja, wir haben alle drei Spiele zu 100% genauso vorher genagelt. Deswegen, ich bin mir relativ sicher, wie Deutschland heute Abend spielt, das wird sich schon vorher hier draußen am Baumstamm entscheiden. Und du wolltest ja wissen, ob ich schon so ein Gefühl habe, wer da gewinnt. Warte mal, ich streichel hier gerade nochmal über die Oberfläche von unserem Stamm und die bisher reingenagelten Nägel. Also, mein Gefühl ist ganz klar und deutlich, Deutschland macht's. Ja, aber ganz sicher wissen wir es natürlich erst dann, wenn hier genagelt ist. Ist doch klar.
1: Okay, also wir haben vollstes Vertrauen. Auch heute in unser WM-Orakel. Ich habe ja auch große Hoffnung für Deutschland, weil Tobi, du trittst ja heute wieder für die anderen, also in dem Fall für Paraguay an.
2: Ja, aber ich bin natürlich auch lernfähig. Ne? Also ich stehe hier schon zum vierten Mal vor unserem Nagelsmann-Stamm, und zum Beispiel im letzten Spiel, als Kommentatorenlegende Bela Reti hier für Deutschland angetreten ist, habe ich ja auch schon ganz gut den Nagel getroffen. Ne? Und so viel kann ich verraten. Klar, ich drücke selbst heute Abend natürlich für Deutschland die Daumen, aber beim Spielen, da bin ich auch immer super ehrgeizig. Also da blende ich das vielleicht sogar kurz aus. Heißt, auch heute gebe ich natürlich wieder alles für die anderen.
1: Also, wir können gespannt sein, wie du genagelt hast. Das hört ihr heute Nachmittag bei Tobi in der Show. Oder schaut nachher mal bei uns auf Instagram und der Antenne Wiesbaden Facebook-Seite vorbei. Da gibt's das große Nagelduell Deutschland gegen Paraguay. Wie immer auch zu sehen.
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1: Ich bin Uli Reitinger. Deutschland hat ein sehr heißes Wochenende erlebt. Noch nie war es hierzulande so heiß. Den neuen Temperaturrekord hält Neiße-Münde im Osten Brandenburgs. Dort wurden laut Deutschem Wetterdienst gestern Nachmittag 41,7 Grad gemessen.
2: Auf das Hitzewochenende folgen jetzt zwar vielerorts Gewitter und zumindest etwas Abkühlung, aber Hitzewellen, Dürrephasen, Waldbrände und schwere Unwetter mit Starkregen und Überschwemmungen könnten durch die Folgen des Klimawandels zunehmen, sagen Experten. Deutschland hat sich im Vergleich zur vorindustriellen Zeit bereits um 2,5 Grad erwärmt. Das ist mehr als der weltweite Durchschnitt. Laut Weltgesundheitsorganisation steigt auch die Zahl der Todesfälle, die im Zusammenhang mit den hohen Temperaturen stehen, deutlich an. Diana Kramer, Nachrichtenredaktion.
1: Kleidungsstücke des Online-Händlers Shein enthalten nach Untersuchungen der deutschen Umwelthilfe zum Teil zu viele Schadstoffe. Mehrere Produkte überschritten demnach EU-Grenzwerte. Shein hat eine Prüfung angekündigt.
3: Laut Umwelthilfe verstießen von 18 untersuchten Kleidungsstücken 7 gegen EU-Vorgaben. Das Bremer Umweltinstitut fand unter anderem hohe Konzentrationen sogenannter Ewigkeitschemikalien, die sich im Körper anreichern können, sowie bedenkliche Weichmacher. In einer Kinderjacke wurde ein Grenzwert um mehr als das 1000-fache überschritten. Bei Damenstiefeln lag ein Weichmacher um das fast 200-fache über dem zulässigen Wert. Das Unternehmen erklärte, die betroffenen Produkte würden bis zum Abschluss einer Untersuchung weltweit aus dem Angebot genommen. Thomas Bleskin, Nachrichtenredaktion.
1: Deutschlands Obstbauern stehen voraussichtlich vor einer der besten Kirschernten seit Jahren. Nach einer Schätzung des Statistischen Bundesamts dürfte die Erntemenge für Süß- und Sauerkirschen dieses Jahr bei rund 51.100 Tonnen liegen. Damit werde die Kirschenernte wohl um 8,5% höher ausfallen als im Vorjahr und 13,5% über dem 10-jährigen Durchschnitt. Und noch zum Sport. Die XXL-Fußball-WM in den USA, Kanada und Mexiko hat der FIFA einige Rekordzahlen beschert. Die 72 Spiele in der Vorrunde etwa wurden von gut 4,6 Millionen Zuschauern besucht. Damit knackte das Turnier schon jetzt den bisherigen Zuschauerrekord der WM 1994 in den USA mit rund 3,6 Millionen Zuschauern. Im Schnitt kamen pro Spiel damals aber mehr Fans in die Stadien. Die in der ersten Turnierphase erzielten 215 Tore markierten nach FIFA-Angaben einen weiteren Rekord.
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4: Ab jetzt bleibt es trocken, die Sonne kommt mehr und mehr durch und es wird so ein Sonne-Wolken-Mix am Nachmittag. Aktuelle Temperaturen liegen bei 24 Grad und am Nachmittag gehen die noch hoch bis auf 28 Grad. Die 30er-Zone streifen wir dann morgen wieder. Morgen ist es den ganzen Tag wolkig und sonnig im Mix. Es bleibt trocken und bis zu 31 Grad.
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4: Nichts los da draußen auf dem Straßenverkehr in und um Wiesbaden. Wir wünschen euch gute Fahrt.
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4: Der Khaled hat uns gemeldet via WhatsApp. In der Klarenthaler Straße steht ein mobiler Blitzer Richtung Ringkirche in Höhe des Elsässer Platzes. Und da ist 30 erlaubt. Wenn du irgendwo einen Blitzer gesehen hast, sehr gerne machen wie Khaled. Schick uns eine WhatsApp oder ruf direkt an. Nummer ist die gleiche. Wiesbaden 952 69 869.
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1: Und bei den Temperaturen, da ist man doch am allerliebsten da, wo man sich schön abkühlen kann.
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1: Ja, es ist Tag 1 der Sommerferien in Hessen. Und wo geht man da am liebsten hin? Richtig, ins Freibad. Wir haben da ja eine kleine Auswahl in Wiesbaden und trotzdem hat schon jeder so sein Lieblingsbad. Oder da, wo man halt immer hingegangen ist. Eins unserer Wiesbadener Freibäder kennt man vielleicht sogar in ganz Deutschland, das Opelbad. Oben auf dem Neroberg mit ganz viel Lieblingsbadpotenzial. David Mannhardt, Badleiter vom Opelbad, ist selbst total verliebt in Wiesbadens Freibad mit der schönsten Aussicht.
2: Also die Eigenheiten sind natürlich in allererster Linie mal einfach der wundervolle Ausblick, den wir hier oben haben. Wir liegen mitten im Wald, mitten im Weinberg und das ist einfach eine ganz tolle Atmosphäre.
1: Und genau deswegen zieht das Opelbad auch viele Leute an, die auf Abkühlung mit Aussicht stehen.
2: Das haben wir natürlich ganz oft, dass die Leute einfach die Aussicht genießen und vor allen Dingen wirklich den Weitblick einfach bis zum Donnersberg hin.
1: Na, und wer über den Tag Hunger kriegt, der kann sich entweder von zu Hause was mitbringen zum Snacken oder man geht mal beim Opelbad-Kiosk vorbei und hier gibt's nicht nur Freibad-Pommes.
2: Wir haben hier die Gastronomie Wagner, die bietet einmal an den Schwimmbad-Kiosk, wo man so die Klassiker bekommt, die man immer so aus dem Schwimmbad kennt, aber auch Fitnesssalat und so Kleinigkeiten, das ist ganz, ganz nett. Und wir haben oben noch ein Restaurant vom Herrn Wagner, da kann man dann nach dem Schwimmen kann man hingehen und kann dann à la carte essen.
1: Unser Opelbad hat zum einen ganz viel Tradition, aber es ist auch einfach verdammt schön hier. Deswegen ist sich David Mannhardt auch total sicher.
2: Nicht nur das schönste Freibad von Wiesbaden, sondern von Deutschland auch.
1: Diese Woche machen wir den großen Freibad-Check. Wo gibt's die besten Pommes? Wo haben die Kids am meisten Platz? Und wo kann man am besten auf der Liegewiese brutzeln und schön braun werden? Unser Opelbad ist auf alle Fälle mega schön, total gepflegt. Der Eintritt kostet 12 Euro, Kinder zahlen die Hälfte und vielleicht ist es ja sogar das schönste Freibad Deutschlands. Ich kann, will und werde es nicht verneinen.
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3: Im Studio Katrin Brause-Zimmermann. Die Hessinnen und Hessen stehen klar zur Demokratie. Gleichzeitig wächst der Wunsch nach stärkerer politischer Wirksamkeit. Das zeigt der erste Hessen-Monitor des Hessischen Wissenschaftsministeriums in Wiesbaden. Über 95% der Befragten befürworten die Demokratie als Idee. Über 90% sind mit der Demokratie im Grundgesetz zufrieden. Deutlich kritischer fällt jedoch die Bewertung der politischen Praxis aus. Nur rund 60% sehen das demokratische System im Alltag als gut funktionierend. Die Studie zeigt zudem eine starke regionale Verbundenheit sowie deutliche Unterschiede zwischen persönlicher Zufriedenheit und der Einschätzung der gesamtwirtschaftlichen Lage. Insgesamt wurden über 4.000 Menschen in Hessen befragt. Das Land Hessen hat im Schloss Biebrich Dienststellen, Hochschulen und Kommunen mit dem Gütesiegel Familienfreundlicher Arbeitgeber und Familienfreundliche Hochschule Land Hessen ausgezeichnet. Das hat das Innenministerium in Wiesbaden mitgeteilt. Das seit 2014 vergebene Gütesiegel würdigt Arbeitgeber, die ihre Strukturen gezielt auf Vereinbarkeit von Beruf, Familie und Pflege ausrichten, etwa durch flexible Arbeitszeiten oder mobile Arbeit. Unter den ausgezeichneten Einrichtungen ist unter anderem das Hessische Amt für Versorgung und Soziales Wiesbaden. Auf dem Konrad-Adenauer-Ring in Wiesbaden kommt es ab heute zwischen Biebricher Allee und Steinberger Straße zu Verkehrseinschränkungen. Grund sind Kanalarbeiten im Auftrag der Entsorgungsbetriebe Wiesbaden. Die Arbeiten betreffen einen rund 120 Meter langen Abschnitt. Während der Bauzeit steht je Fahrtrichtung nur ein Fahrstreifen zur Verfügung. Im Bereich der Biebricher Allee bleiben in Richtung Theodor-Heuss-Ring zwei Spuren erhalten. Die Maßnahme ist Teil einer längerfristigen Bauphase, die bis 2027 andauert und im Anschluss weitere Straßen- und Kanalsanierungen in Wiesbaden umfasst. Fußwege bleiben laut Stadt durchgehend nutzbar. Der VC Wiesbaden hat für die kommende Saison der ersten Volleyball-Bundesliga der Frauen die Kanadierin Julia Murmann verpflichtet. Die 23-Jährige wechselt vom italienischen Zweitligisten Tenalia Abruzzo Altino Volley nach Wiesbaden. Sie wird im Auswärtsspiel beim OSC Münster Mitte Oktober erstmals für den VCW auflaufen. Die 1,81 Meter große Außenangreiferin bringt sowohl offensive als auch defensive Stärken mit und soll das Team von Cheftrainer Paul Senz verstärken. Der VCW setzt damit weiter auf internationale Erfahrung im Außen. Angriff, heißt es in der Mitteilung.
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4: Mal Sonne, mal Wolken, jedoch mit dem Regen sind wir erstmal durch, bis weit in den Abend oder in die Nacht hinein. Aktuell haben wir 26 Grad gemessen und da legen wir noch zwei drauf. Zwei kriegen wir heute noch, mehr am Nachmittag. Und das Wetter von morgen, es gibt einen Mix aus Sonne und Wolken, es bleibt jedoch trocken. Morgen um die 31 Grad.
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4: Es liegen keine Verkehrsstörungen vor, ihr habt freie Fahrt und kommt gut an.
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4: Wir haben einen mobilen Blitzer gemeldet bekommen vom Kalle. Der steht in der Klarenthaler Straße Richtung Ringkirche in Höhe des Elsässer Platzes. Da ist 30er-Zone, ebenso 30er-Zone in Nordenstadt in der Straße am Hainpark. Richtung Taunushalle in Höhe des Spielplatzes. Auch 30, wie gesagt, danke an Peter, das hat er uns gemeldet. Und wenn du irgendwo einen mobilen Blitzer siehst oder eine Verkehrsstörung melden möchtest, sehr gerne melden unter Wiesbaden 952 69 869. Diese Nummer gilt für beides.
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1: Die europäischen Börsen stehen zur Mittagszeit wieder unter Druck. Der DAX verliert aktuell knapp über 1%, der Eurostoxx 50 notiert rund 0,7% im Minus. Belastet wird die Stimmung vor allem durch Gewinnmitnahmen nach den zuletzt freundlicheren Tagen. Zusätzlich sorgen anhaltende Unsicherheiten rund um Konjunkturperspektiven und Geldpolitik für Zurückhaltung bei den Anlegern. Viele Marktteilnehmer nutzen das höhere Niveau offenbar für erste Verkäufe. Auch im europäischen Branchenspektrum zeigt sich ein überwiegend schwaches Bild. Nur wenige defensive Werte können sich gegen den Trend stemmen. Konjunktursensitive Werte stehen dagegen besonders unter Druck. Der Euro zeigt sich im Vergleich zum US-Dollar weitgehend stabil. Insgesamt dominiert zur Mittagszeit eine vorsichtigere bis schwächere Tendenz an den europäischen Börsen.
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0: Bilanz bezieht sich auf die Zeit von Freitag bis Sonntag. Bereits am Donnerstag hatte es mindestens 7 weitere tödliche Unglücke gegeben. Dazu kommen laut DLRG mindestens 8 Menschen, die unter Reanimation ins Krankenhaus gebracht wurden. 2 Monate lang hat die Bundesregierung wegen des Iran-Kriegs einen Tankrabatt gewährt. Morgen endet die Maßnahme und allgemein wird erwartet, dass die Preise an den Tankstellen dann wieder deutlich ansteigen. Frage an die Kollegin Lea Matschulat. Wann tanke ich am sinnvollsten nochmal?
1: Also, wer nicht allzu lange anstehen will, heute vor 12 Uhr. Morgen dürfte es Richtung Mittag dann an vielen Tankstellen ziemlich voll werden. Um 12 Uhr gehen die Preise hoch. Konkreter dürfen die Tankstellen die Preise erhöhen. Ja, und mit dem 1. Juli fällt dann eben der Tankrabatt weg und der Liter Super, der Liter Benzin und auch der Liter Diesel werden dann aller Voraussicht nach wieder mehr kosten.
0: Lea Matschulat in Berlin, vielen Dank. Mit mehr Ausgaben für Verteidigung sind die Investitionen des deutschen Staates so stark gestiegen wie seit der Jahrtausendwende nicht mehr. Die Bruttoinvestitionen beliefen sich 2025 auf 147,5 Milliarden Euro. Das seien 12,3% mehr als im Vorjahr, teilt das Statistische Bundesamt mit. Es ist der höchste Anstieg der staatlichen Investitionen seit dem Jahr 2000, heißt es. Zum Sport. Bei der Fußball-WM heißt es für die deutsche Nationalmannschaft heute zum ersten Mal alles oder nichts. Im 16. Finale in Boston muss das Team von Julian Nagelsmann gegen Paraguay gewinnen, damit der Traum vom 5. WM-Titel weiterlebt.
2: Wenn du gewinnst, ist alles perfekt. Wenn du verlierst, ist alles shit. Also müssen wir gewinnen. So einfach hat es der Bundestrainer auf den Punkt gebracht. Julian Nagelsmann deutet an, taktisch etwas ändern zu wollen. Ziemlich sicher ist schon mal, dass Nele Braun zurückkehren wird in die Startelf für David Raum. Hier in Boston haben sich die deutschen Fans standesgemäß eingestimmt auf das Spiel. Beim Baseball, über 1000 Deutsche waren im Stadion der Red Sox. Aus Boston, Thomas Bremser.
0: Achtung, Anstoß ist erst um 22.30 Uhr, das zweite und Magenta TV übertragen live.
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4: Gerade eben scheint die Sonne mal wieder durch die Wolkendecke. Das geht so im Wechsel den ganzen Nachmittag. Dazu ein bisschen böig auffrischender Wind. Die aktuelle Temperatur liegt bei 26 Grad und geht noch hoch bis auf 28. Und der heiße Wetterblick auf morgen, da gibt es einen Mix aus Sonne und Wolken. Es bleibt jedoch trocken und morgen schon wieder die 3 davor bis zu 31 Grad.
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4: Vermisst jemand einen Kanister? Vorsicht auf der B42 Rüdesheim Richtung Wiesbaden zwischen Eltville und Kietricher Straße und Eltville Martinstal liegt ein Kanister auf der Fahrbahn. Sonst liegt nichts rum und es stehen auch keine Autos rum. Freie Fahrt. Wir wünschen euch gute Fahrt.

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5: Im Studio Katrin Brause-Zimmermann. Die anhaltende Hitze am Wochenende hat Wiesbadener Feuerwehr und Rettungsdienst erneut gefordert. Allein in den ersten 12 Stunden des Sonntags mussten rund 150 Rettungsdiensteinsätze koordiniert werden. Unterstützung kam dabei aus den Nachbarstädten und Landkreisen. Feuerwehr und Rettungsdienst rückten zudem außerdem zu 14 gemeinsamen Einsätzen heraus, darunter 4 Reanimationen. Zusätzlich gab es mehrere Brände, Türöffnungen und Hilfeleistungen. Ein größerer Küchenbrand konnte dank eines Rauchwarnmelders verhindert werden. Auf der Redbecksaue hat sich eine Person bei einem Sturz am Sprunggelenk verletzt. Durch die eingeschränkte Erreichbarkeit wurde die Person mit einem Boot der DLRG ans Festland gebracht. Die Feuerwehr appelliert auch weiterhin ausreichend zu trinken, körperliche Anstrengungen zu vermeiden und besonders auf ältere Menschen und Kinder zu achten. Im Wiesbadener Schelmengraben ist ein neues Quartiershaus eröffnet worden. Die GHW Wohnungsgesellschaft MBH Hessen will damit älteren Menschen ermöglichen, möglichst lange selbstständig in ihrer Wohnung zu leben. Dazu Sozialdezernentin Patricia Becher.
6: Wir haben eines, das bislang gestartet ist. Das ist mit der städtischen Wohnungsbaugesellschaft GWW im Dichterviertel gewesen. Wir werden jetzt in den nächsten Tagen bereits das dritte dann in Angriff nehmen. Das ist dann im Klarental. Steht tatsächlich nur noch der Start auf dem Greselberg mit der Geno 50 aus. Und dann sind alle 4 Pilotstandorte mit den 5 Wohnungsbaugesellschaften am Laufen.
5: Gemeinsam mit Caritas und den Bauhauswerkstätten entstehen wohnortnahe Angebote wie Beratung, Sitzyoga oder Smartphone-Kurse. Gleichzeitig soll das Quartiershaus ein Treffpunkt für alle Generationen im Stadtteil werden. Die Adolfsallee in Wiesbaden wird zwischen der Hausnummer 59 und dem Kaiser-Friedrich-Ring ab heute bis Freitag voll gesperrt. Zudem wird die Umweltspur auf dem Kaiser-Friedrich-Ring zwischen den Hausnummern 98 und 92 gesperrt. Die Sperrung betrifft auch den Radverkehr. Das hat die hessische Landeshauptstadt mitgeteilt. Grund für die Erneuerung ist eine Wasserleitung im Auftrag von SW Versorgung. Die bestehenden Einbahnstraßenregelungen in der West- und Ostseite der Adolfsallee werden aufgehoben bzw. umgedreht. Fußgängerinnen und Fußgänger können die gewohnten Wege nutzen. Der VC Wiesbaden hat für die kommende Saison der ersten Volleyball-Bundesliga der Frauen die Kanadierin Julia Murmann verpflichtet. Die 23-Jährige wechselt vom italienischen Zweitligisten Tenalia Abruzzo Altino Volley nach Wiesbaden. Sie wird im Auswärtsspiel beim OSC Münster Mitte Oktober erstmals für den VCW auflaufen. Die 1,81 Meter große Außenangreiferin bringt sowohl offensive als auch defensive Stärken mit und soll das Team von Cheftrainer Paul Senz verstärken. Der VCW setzt damit weiter auf internationale Erfahrung im Außen. Angriff, heißt es in der Mitteilung.
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7: Uns begleitet für den Rest des Tages ein Mix aus Sonne und Wolken, dazu ein bisschen böig auffrischender Wind. Wir messen aktuell 26 Grad und am Nachmittag geht es noch bis auf 28 Grad hoch. Und der Wetterblick auf morgen, da gibt es auch einen Mix aus Sonne und Wolken. Es bleibt jedoch trocken und morgen schon wieder mal bis 31 Grad.
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7: Es scheint noch keiner aufgeräumt zu haben. Vorsicht auf der B42 Rüdesheim Richtung Wiesbaden zwischen Eltville-Kietricher Straße und Eltville-Martinsthal liegt ein Kanister auf der Fahrbahn. Ansonsten liegt nichts rum. Wir wünschen euch gute Fahrt.
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0: Wiesbaden läuft. Der neue Firmenstaffellauf in Wiesbaden. 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

0: heißen Wochenende sind nach Angaben der Lebensretter von der DLRG mindestens 26 Menschen beim Baden ums Leben gekommen, alles Männer und Jungen. Die Deutsche Lebensrettungsgesellschaft zählte dabei auch Vermisste mit, deren Identität bekannt ist, die aber noch nicht gefunden wurden.
1: Die Zahl bezieht sich alleine auf die Zeit zwischen Freitag und Sonntag. Dazu kommen 7 weitere Badetote am Donnerstag. Mindestens 8 Menschen wurden in Krankenhäusern wiederbelebt. Neben Nichtschwimmern und Kindern haben auffällig oft Männer Badeunfälle. Im vergangenen Jahr waren 4 von 5 Ertrunkenen männlich. Die DLRG-Experten bestätigen, sie sehen es immer wieder, dass gerade Männer ihre Fähigkeiten überschätzen und vermeidbare Risiken eingehen. Bei jungen Männern ist es oft der Übermut, wie etwa riskante Brückensprünge. Bei älteren spielen auch Herz-Kreislauf-Erkrankungen eine Rolle. Ursula Winkler, Nachrichtenredaktion.
0: Die Verbraucherzentralen warnen die Mineralölbranche vor überhöhten Preissprüngen nach dem Auslaufen der Steuersenkung beim Tanken an diesem Dienstag. Das Ende des Tankrabatts dürfe nicht zum Startschuss für Extragewinne werden, sagt die Chefin des Bundesverbands Ramona Popp. Für die Konzerne gäbe es keinen Grund, Preise stärker anzuheben als um die ausgelaufene Steuerentlastung. Das Bundeskartellamt bleibe in der Pflicht, genau hinzusehen. Grundsätzlich gelte, wer steigende Rohölpreise sofort weitergibt, darf bei sinkenden Preisen nicht auf die Bremse treten. Greenpeace wirft der Bundesregierung vor, für umweltschädliche Subventionen in diesem Jahr 11 Milliarden Euro mehr auszugeben. Die Umweltschützer berufen sich auf eine Berechnung des Forums Ökologisch-Soziale Marktwirtschaft. Zu den Subventionen, die Greenpeace kritisiert, gehören der Ende Juni auslaufende Tankrabatt, die erhöhte Pendlerpauschale, die Senkung der Ticketsteuer im Luftverkehr und der verbilligte Agrardiesel. Zum Sport. Deutschland geht heute in sein erstes WM-KO-Spiel seit dem Finale 2014 in Rio. Im 16. Finale trifft das Team von Bundestrainer Nagelsmann in Boston auf Paraguay. Dabei wird Nagelsmann die Aufstellung möglicherweise umbauen.
2: Es gibt taktische Überlegungen, ein bisschen was zu verändern. Ich werde es nichts verraten. Wir freuen uns, wenn alle Fans uns unterstützen. Wir freuen uns auch, wenn die Experten, die Kritiker nach dem Spiel sagen, es war gut. Aber in aller Sinne geht es darum, dass wir uns so präparieren, in der Lage sind, ein gutes Spiel zu machen.
0: Das ZDF und Magenta TV übertragen das Spiel. Anstoß ist erst um 22.30 Uhr.
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4: Das Wetter sieht eigentlich ganz gut aus, weil es regnet nicht. Klar, wir haben Wolken und sind verwöhnt von letzter Woche, aber das macht ja erstmal nichts. Es ist ein bisschen kühler, was ja auch angenehm ist. Den ganzen Tag Sonne und Wolken in Abwechslung und dazu ein bisschen böig auffrischender Wind. Die Temperaturen liegen bei 26 Grad und heute Nachmittag erreichen wir 28 Grad. Der Wetterblick auf morgen, da gibt es wieder einen Mix aus Sonne und Wolken. Es bleibt jedoch trocken, also nicht wie heute Vormittag und bis zu 31 Grad.
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4: Keine Verkehrsstörungen, die ich euch melden kann. Habt freie Fahrt.
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4: Es gibt einen mobilen Blitzer, der wurde uns gemeldet. Der steht in Nordenstadt in der Straße am Hainpark Richtung Taunushalle in Höhe des Spielplatzes. Das ist eine 30er-Zone. Und wenn du irgendwo einen Blitzer gesehen hast oder eine Verkehrsstörung melden möchtest, sehr, sehr gerne anrufen oder eine WhatsApp schicken. Nummer ist die gleiche. Wiesbaden 952 69 869.
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1: Heute Ballgeflüster, die Sportschau auf Antenne Wiesbaden. Heute das WM-Special mit Bela Reti. Ich freue mich ganz besonders auf deine Antworten. Du bist für mich einer der Fußballspezialisten in unserem Land. Du fehlst bei der WM und deswegen freue ich mich riesig, dass du heute hier bei uns im Studio sitzt bei Antenne Wiesbaden. Lieber Bela, die Gruppenphase der WM in Mexiko, Kanada und Amerika ist zu Ende. Du für mich der Fußballexperte. Ich habe dich jetzt ein paar Mal bei Ballgeflüster, die Sportschau auf Antenne Wiesbaden, erlebt. Was du für eine Ahnung von Fußball hast, ist einmalig. Wie ist denn deine Einschätzung bis jetzt über die Gruppenphase bei dieser WM?
2: Das absolute Highlight war für mich in der Gruppenphase dieses spektakuläre Spiel von Österreich gegen Algerien. Anstoßzeit bei uns daheim, 4 Uhr morgens, aber da hat sich das Aufstehen wirklich gelohnt. Die Österreicher waren ja ausgeschieden praktisch. Algerien schoss spät in der Nachspielzeit, 90 plus irgendwas, das 3-2. Und alle haben schon den Abgesang eingeleitet auf die Mannschaft von Ralf Rangnick. Und dann kamen sie wieder, Sekunden vor Schluss, mit der letzten Aktion traf Kalajdzic zum 3-3. Das war also wirklich WM-Drama pur. So muss WM sein. Österreich ist jetzt weiter. Die Gruppenphase ist ja traditionell immer so ein Einarbeiten in das Turnier. Mal reinkommen. Es gab spektakuläre Spiele, wie zum Beispiel das 4-2 gegen die Engländer, gegen Kroatien. Holländer haben gegen Schweden gewonnen. Die Brasilianer haben unter Ancelotti ja performt. Ancelotti Fußball wie früher in der Champions League. Das waren so die Highlights. Da war viel Taktik dabei. Auch Ängstlichkeit, nicht zu verlieren, nicht auszuscheiden. Die Deutschen haben immerhin das erste Mal seit der WM in Deutschland vor 20 Jahren, 2006, die ersten beiden Auftaktspiele gewonnen. Gegen Curaçao und gegen die Elfenbeinküste. Damals war das ja Polen, Costa Rica und Polen.
1: Und Bela, wer sind die Top 3 herausragenden Spieler, die diese WM bis jetzt geprägt haben, die die Massen mitgenommen haben? Bin ich auch sehr, sehr gespannt, was du uns oder was du mir darüber jetzt erzählst.
2: Ich hätte es nicht mehr gedacht, muss ich ehrlich sagen. Lionel Messi, offenbar tut ihm diese etwas ruhigere Liga in Amerika, das schöne Wetter in Miami, weniger Belastung als früher in Barcelona oder in Paris. Also der spielt ein tolles Turnier. Erwartbar auch die Performance und die gute Leistung von Kylian Mbappé bei den Franzosen. Einen dritten würde ich dazu nehmen. Das ist der Freiburger Johan Mansambi. Ein 20 Jahre alter Stürmer, der eine ganz, ganz großartige WM spielt. Für die Schweiz ein Unterschiedsspieler. Die werden wahrscheinlich nicht lange halten können. Die Freiburger aber viel Geld immerhin dafür bekommen. Das waren also die Top 3 Spieler für mich. Aus deutscher Sicht nochmal eine kleine Einschub. Finde ich, der beste Mann war in den ersten beiden Spielen, zumindest im dritten war er ja verletzt, der linke Verteidiger der deutschen Nationalmannschaft, Nathaniel Brown von der Frankfurter Eintracht.
1: Was ist für dich bis jetzt die absolute Überraschung oder die Überraschungsmannschaft, die diese WM mitgenommen haben, die auch andere Nationen begeistert hat? Wer ist das Überraschungsteam für dich, lieber Bela?
2: Also natürlich müssen wir damit rechnen, dass bei sehr, sehr vielen Mannschaften, diesmal 48 Mannschaften, noch ein paar, sagen wir, kleinere Nationen weiterkommen. Aber die Kapverden, ja, oder die Demokratische Republik Kongo, da in einer K.O.-Phase zu sehen, ist schon toll. Überhaupt die afrikanischen Teams haben großartig performt. 10 Mannschaften haben sich qualifiziert aus Afrika und nur eine einzige ist ausgeschieden, nämlich Tunesien. Also 9 afrikanische Teams haben die nächste Runde erreicht. Und Südafrika ist jetzt hier im 16. Finale knapp ausgeschieden gegen Kanada. Aber die anderen können in der Tat noch einiges bewegen. Elfenbeinküste zum Beispiel, eine starke Leistung, hat durchaus Möglichkeiten, noch weiterzukommen, noch Ghana. wird interessant. Die Afrikaner sind für mich das Thema des Turniers. Die negativen Überraschungen. Die Türkei ist ganz früh raus. Das hätte ich nicht erwartet von einer Mannschaft, die mit so großen Ambitionen angereist ist. Und auch der zweifache Weltmeister Uruguay kam nicht weiter, unentschieden gegen die Kapverden. Und solche Ergebnisse waren nicht zu erwarten.
1: Und natürlich, diese Frage darf nicht fehlen. Kein Eindruck über Julian Nagelsmann und die deutsche Mannschaft. Das letzte Gruppenspiel verloren, in jedem Spiel ein Gegentor bekommen. Mich hat die Mannschaft bis jetzt noch nicht mitgenommen, aber ich bin natürlich brennend interessiert und gespannt, was du über das Auftreten der deutschen Mannschaft und auch speziell, wie siehst du bis jetzt Julian Nagelsmann an der Seitenlinie des DFB-Teams?
2: Im Moment habe ich kein gutes Gefühl, auch wenn ich am Anfang sagte, zwei Siege zu Anfang, alles gut. Die Niederlage gegen Ecuador, gewisserweise auch erklärbar, weil die Ecuadorianer mussten gewinnen, um weiterzukommen. Deutschland war schon Gruppensieger. Ich bin mir sicher, dass bei einer anderen Konstellation, wenn Deutschland ein Resultat gebraucht hätte, das Spiel auch anders ausgesehen hatte. Aber es ist natürlich ein bisschen Frust, ein bisschen Verlust des sogenannten Flows, viele Diskussionen. Auch insgesamt sportlich, finde ich, gibt es mehr Probleme als Lösungen. Die von mir mehrfach kritisierte Rückkehr von Manuel Neuer hat sich bisher als berechtigt erwiesen. In allen drei Spielen eingesetzten Torhütern hat er die schlechteste Paradenquote. Der erste Schuss war jedes Mal ein Treffer. Manuel hat noch keinen einzigen Unhaltbaren rausgeholt. Eine überflüssige Maßnahme, die nur eine weitere Baustelle im deutschen Team aufgemacht hat. Denn es gibt ja genug Baustellen. Die drei besten Fußballspieler, Havertz, Musiala und Wirtz, sind alle drei außer Form. Dann das Mittelfeld funktioniert nicht mit Pavlovic und Mecha. Mecha ist gut, Pavlovic, also zuletzt gegen Ecuador, ganz schwach. Joshua Kimmich, der Kapitän, der hinten rechts spielt, eine völlig, völlig falsche Rolle, finde ich. Es gibt mehrere Möglichkeiten, das zu ändern. Also man könnte die Abwehr umstellen, indem Braun zum Beispiel rechter Verteidiger spielt. Dafür David Raum, linker Verteidiger der Leipziger. Kimmich statt Pavlovic ist Mittelfeld. Eine Lösung. Andere Lösung, Goretzka rein. Weil gegen Paraguay wird man eine körperliche Mannschaft brauchen, die gut dagegen hält. Da kann Kimmich auch mit seiner Erfahrung überhaupt was bewirken. Als Außenverteidiger fehlt ihm einfach die Geschwindigkeit. Gegen Paraguay ist das nicht schlimm. Aber wenn zum Beispiel im Achtelfinale vermutlich die Franzosen kommen mit Bacala oder mit Douet auf der Seite, tja, da sieht er nur die Fersen. Und vorne, habe ich erwähnt, die Offensive ist also unkreativ, nicht so richtig in Form. Da sitzen ja noch welche auf der Bank, die man vielleicht bringen könnte. Also Undav zum Beispiel, der beste Torschütze des Turniers, kommt immer als Joker, hat immer funktioniert, könnte man meinen, das klappt ja. Das heißt, ich vergesse jetzt mal die letzten Eindrücke über die deutsche Nationalmannschaft und sage, come on, aus den Erfahrungen lernen, Neustart, Paraguay schlagen und weiter geht's.
1: Und natürlich zum Abschluss, was ist dein WM-Tipp? Welche vier Mannschaften siehst du unter den letzten vier? Und was ist dein, bis jetzt nach den Eindrücken der Vorrunde, bis jetzt dein WM-Favorit?
2: Ich habe das aber mal durchgerechnet. Das eine Halbfinale könnte lauten Frankreich gegen Spanien. Die Franzosen würden wahrscheinlich im Viertelfinale auf Holland treffen. Sonst hätte ich die Holländer auch relativ weit gesehen, aber die Franzosen sind ein Stück weit vorne. Und die Überraschungsmannschaft unter den ersten vier wird für mich Mexiko sein, die, glaube ich, mit der Wucht des Aztekenstadions relativ weit kommen werden. Müssten, glaube ich, dann erstmal jetzt gegen Ecuador, dann hätten sie England, das ist schlagbar mit 120.000 Zuschauern, und dann im Viertelfinale, das ist vielleicht der Knackpunkt, Brasilien. Und auch, das ist in Miami das Spiel. Also, das ist für mich der Außenseiter-Tipp. Nochmal, Frankreich, Spanien, Mexiko und der amtierende Weltmeister Argentinien.
1: Ja, danke, lieber Bela. Es ist immer wieder spannend, von so einem Experten die Analysen zu bekommen und deine Ideen aufzusaugen. Das macht Riesenspaß. Und das ist hier das WM-Special von Antenne Wiesbaden.
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1: Im Studio Katrin Brause-Zimmermann. Die Hessinnen und Hessen stehen klar zur Demokratie. Gleichzeitig wächst der Wunsch nach stärkerer politischer Wirksamkeit. Das zeigt der erste Hessen-Monitor des Hessischen Wissenschaftsministeriums in Wiesbaden. Über 95% der Befragten befürworten die Demokratie als Idee. Über 90% sind mit der Demokratie im Grundgesetz zufrieden. Deutlich kritischer fällt jedoch die Bewertung der politischen Praxis aus. Nur rund 60% sehen das demokratische System im Alltag als gut funktionierend. Die Studie zeigt zudem eine starke regionale Verbundenheit sowie deutliche Unterschiede zwischen persönlicher Zufriedenheit und der Einschätzung der gesamtwirtschaftlichen Lage. Insgesamt wurden über 4000 Menschen in Hessen befragt. Das Land Hessen hat im Schloss Biebrich Dienststellen, Hochschulen und Kommunen mit dem Gütesiegel Familienfreundlicher Arbeitgeber und Familienfreundliche Hochschule Land Hessen ausgezeichnet. Das hat das Innenministerium in Wiesbaden mitgeteilt. Das seit 2014 vergebene Gütesiegel würdigt Arbeitgeber, die ihre Strukturen gezielt auf Vereinbarkeit von Beruf, Familie und Pflege ausrichten, etwa durch flexible Arbeitszeiten oder mobile Arbeit. Unter den ausgezeichneten Einrichtungen ist unter anderem das Hessische Amt für Versorgung und Soziales Wiesbaden. Auf dem Konrad-Adenauer-Ring in Wiesbaden kommt es ab heute zwischen Biebricher Allee und Steinberger Straße zu Verkehrseinschränkungen. Grund sind Kanalarbeiten im Auftrag der Entsorgungsbetriebe Wiesbaden. Die Arbeiten betreffen einen rund 120 Meter langen Abschnitt. Während der Bauzeit steht je Fahrtrichtung nur ein Fahrstreifen zur Verfügung. Im Bereich der Biebricher Allee bleiben in Richtung Theodor-Heuss-Ring zwei Spuren erhalten. Die Maßnahme ist Teil einer längerfristigen Bauphase, die bis 2027 andauert und im Anschluss weitere Straßen- und Kanalsanierungen in Wiesbaden umfasst. Fußwege bleiben laut Stadt durchgehend nutzbar. Der VC Wiesbaden hat für die kommende Saison der ersten Volleyball-Bundesliga der Frauen die Kanadierin Julia Murmann verpflichtet. Die 23-Jährige wechselt vom italienischen Zweitligisten Tenalia Abruzzo Altino Volley nach Wiesbaden. Sie wird im Auswärtsspiel beim OSC Münster Mitte Oktober erstmals für den VCW auflaufen. Die 1,81 Meter große Außenangreiferin bringt sowohl offensive als auch defensive Stärken mit und soll das Team von Cheftrainer Paul Senz verstärken. Der VCW setzt damit weiter auf internationale Erfahrung im Außenangriff, heißt es in der Mitteilung.
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2: Ja, das ist freundlich, Sonne und locker bewölkt draußen, so wie so ein Sommer ganz normal in Deutschland halt ist. Also es bleibt trocken für den Rest des Tages bei maximal 28 Grad. Dazu aktuell 26 haben wir nachgemessen am Luisenplatz, an der Staatskanzlei und auch hier bei uns am Studio in der Britta Arena. Nachher fürs Public Viewing, da wird es dann auch angenehm, 23, 24 Grad bleibt trocken, also alles im Soll. Der Antenne Wiesbaden Wettertrend, morgen unser Dienstag dann auch wieder sommerlich. Meistens kriegen wir da Sonne und Wolken bei maximalen 31 Grad hier bei uns in Wiesbaden.
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2: Es ist kurz nach 3:30, hallo auf die Straßen und Vorsicht Autofahrer auf der A3 Richtung Köln zwischen dem Wiesbadener Kreuz und Niedernhausen. Da haben wir Reifenteile auf der Fahrbahn rumfliegen. Außerdem gut aufpassen auf der A671 Richtung Wiesbaden zwischen Mainz-Kastell und Amöneburg. Hier Gefahr durch eine Person auf der Fahrbahn. Ich sag's nochmal, weil wichtig, A671 Mainz Richtung Wiesbaden zwischen Kastell und Mainz-Amöneburg. Hier befindet sich gerade eine Person auf der Fahrbahn. Und ein drittes Mal Vorsicht auf der B42 Rüdesheim Richtung Wiesbaden zwischen Eltville und der Kietricher Straße. Da liegt im Moment ein Kanister mitten auf der Fahrbahn rum. Auch da bitte Vorsicht und aufpassen.
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2: Aufpassen und runterbremsen müssen wir auf dem Konrad-Adenauer-Ring, Höhe der Sporthalle. Hier blitzen sie in beiden Richtungen. Auf der A-Straße Richtung Taunusstein. Hier der Blitzerhänger in der 30er-Zone beim Ortsschild und in Nordenstadt am Hainpark ein 30er-Blitzer noch beim Spielplatz. Wenn du noch was gesehen hast, Staus, Blitzer, Gefahren stellen, gerne alles bei uns durchgeben, anrufen oder WhatsApp schreiben. Wiesbaden 952 69 8 69.
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0: weniger Menschen genutzt als noch 2024.
1: Auch wer im Job ist, kann sich weiterbilden und er oder sie kann sich dabei unter bestimmten Umständen auch fördern lassen. Das haben im vergangenen Jahr am häufigsten Erzieherinnen und Erzieher getan. Es folgen die Berufe Industriearbeiter in Metall- und Wirtschaftsfachwirt. Als Fördersumme haben diejenigen, die sich weitergebildet haben, im Schnitt 5.200 Euro erhalten. Und das waren 100 Euro mehr als im Jahr vorher. Lea Matschulat, Nachrichtenredaktion.
0: Die XXL-WM in den USA, Kanada und Mexiko hat dem Fußball-Weltverband erwartungsgemäß einige Rekordzahlen beschert, in aber auch jenseits der Stadien. Die FIFA hat zum Start der K.O.-Runde eine erste Bilanz gezogen.
2: Mehr als 4,6 Millionen Zuschauer sahen die 72 Vorrundenspiele live in den Stadien. Das ist neuer Rekord, genauso wie die 215 Tore, die bisher fielen. Zum Vergleich, bei der gesamten WM 2022 in Katar gab es 172 Treffer, allerdings auch in nur 64 Partien insgesamt. Auch die Fans sorgen bei dieser XXL-WM für Superlative. In den Arenen wurden laut FIFA bisher schon 2,8 Millionen Biere und fast 1 Million Flaschen Wasser verkauft. Dazu kamen 300.000 Hotdogs. Diana Kramer, Nachrichtenredaktion.
0: Ab morgen fällt der Tankrabatt weg. Und genau davor warnen jetzt die Verbraucherzentralen. Sie befürchten, dass die Mineralölkonzerne die Spritpreise stärker erhöhen als nötig. Der Appell: Die Preise sollen nur um die ausgelaufene Steuersenkung steigen und nicht darüber hinaus. Gleichzeitig fordern die Verbraucherschützer, dass die Bundesregierung endlich auch die Stromsteuer für private Haushalte senkt, um die hohen Energiekosten dauerhaft zu entlasten.
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4: Das ist angenehm und freundlich, Sonne und locker bewölkt, so wie ein ganz klassischer Sommer hier bei uns in Deutschland einfach früher immer war. Ich klinge schon so alt, ne? Also, auch heute, es bleibt weiter trocken bei maximal 28 Grad, die haben wir auch fast drin. 27 messen wir im Moment auf der Apple-Allee am RMCC und auch hier bei uns am Studio in der Britta Arena. Nachher zum Public Viewing auch noch schön angenehm warm bei 23, 24 Grad. Gott sei Dank nicht wärmer, ja, also auch ganz bequem auch zum Durchlüften dann in der Nacht. Wir schauen auf morgen, der Antenne Wiesbaden Wettertrend. Morgen ist Dienstag und auch der wieder sommerlich. Meistens gibt Sonne und Wolken, ähnlich so wie jetzt. Und dazu Temperaturen hier bei uns in Wiesbaden bis 31 Grad.
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4: Hallo an alle unterwegs. Liebe Autofahrer, Vorsicht machen bitte auf der B42 Richtung Wiesbaden zwischen Eltville-Kietricher Straße und Eltville-Martinstal. Hier haben wir einen Kanister auf der Fahrbahn rumfliegen. Der wird auch bald mal weg sein, ne? Also schauen wir mal, wie lange der da noch rumfliegt. Auf der Schiersteiner Straße beim Rheinfahren hier zu uns nach Wiesbaden, da dauert es aktuell auch länger. Stau über die Schiersteiner Brücke haben wir da mal eine Viertelstunde Anstehzeit mit einkalkulieren. Ansonsten sieht es aber gut aus auf unseren Straßenantenne Wiesbaden. Wünscht euch eine gute Fahrt.
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4: Ja, und das, was wir die ganze Zeit beim Tankrabatt gespart haben, müssen wir nicht bei den Blitzer wieder rausholen. Deswegen Fuß vom Gas auf dem Konrad-Adenauer-Ring. Da stehen sie bei der Sporthalle und blitzen in beiden Richtungen. Außerdem am Ortseingang von Sulzbach auf der Schwalbacher Straße stadteinwärts wird bei 50 kontrolliert. Und noch ein Autobahnblitzer von der A3 Richtung Frankfurt kurz vorm Wiesbadener Kreuz. Aktuell sind da 100 erlaubt. Falls du noch einen Blitzer entdeckt hast, gerne mit uns teilen. Einfach anrufen oder WhatsApp ins Studio schicken. Beides geht mit der Wiesbaden 952 69 8 69.
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4: Ja Mensch, schon wieder 4 Minuten nach 3 und heute Abend, Freunde, heute Abend, da ist es soweit. Alles oder nix, ne? Deutschland muss in der WM-KO-Runde gegen die Elf aus Paraguay ran. Und natürlich fragen sich heute alle, ja, oder habt ihr bestimmt auch im Büro schon rumdiskutiert, wie geht's denn aus heute Abend? Ja, weiß natürlich noch keiner. Stimmt so aber gar nicht, ne? Weil wir von Antenne Wiesbaden, wir wissen das immer schon vorher. Ich glaube, kein WM-Orakel funktioniert so zuverlässig wie unser Nagelsmann-Baumstamm hier vom Studio. Und natürlich, ja selbstverständlich, haben wir auch unser heutiges Match wieder vorher genagelt. Und diesmal, ja Freunde, mit einem absoluten Special Guest. Einem, mit dem wir so nicht gerechnet hätten, aber er ist wirklich gekommen. Wir haben ihn angefragt und er war da. Und wir wissen jetzt auch, wie es ausgeht heute Abend. Wenn ihr es nicht mehr wissen, aushalten könnt, ein bisschen müsst ihr noch. Fun haben wir. Und das hier, das ist der ganz wunderbare Laith Aldean mit einer super Nummer gleich zum Lauter drehen. Bilder von dir zum Mitgrölen. Ich bin Tobi Rinker Und ihr hört Antenne.

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1: Es ist das 16. Finale dieser Weltmeisterschaft und wir nageln es wieder an diesem magischen Stamm, der bis jetzt jedes der Deutschland-Duelle richtig vorausgesagt hat. Und uns ist ein ganz besonderer Coup gelungen. Heute Abend sitzt er bei uns auf der Trainerbank. Wir haben Julian Nagelsmann hier, da ist er. Wahnsinn.
2: Hallo.
1: Ja, Julian. Du heißt wirklich Julian, ne?
2: Ich heiße wirklich Julian.
1: Aber Nagelsmann war gelogen.
2: Ja.
1: Was machst du, wenn du nicht gerade als Julian Nagelsmann-Double hier bei mir am Stamm stehst?
2: Ich bin Inhaber vom Versicherungskonto Meinhardt.
1: Hast aber auch Ahnung von Fußball, ne? Also was glaubst du, bevor wir genagelt haben, wie geht's aus heute Abend?
2: Wir gewinnen.
1: Mhm.
2: Wir gewinnen 3-0.
1: Oh.
2: Paraguay wird defensiv stehen. Es wird ähnlich wie Ecuador, aber nicht mit den großen Namen. Aber 3-0 sollten wir schaffen.
1: Wenn wir gewinnen, musst du auch gewinnen, und zwar hier im Nageln. Ich habe die Nägel schon mal reingeschlagen. Welcher Nagel gleich zuerst im Stamm ist, dessen Team gewinnt. Du für Deutschland, ich wie immer für die anderen, also in diesem Fall für Paraguay. Und damit würde ich sagen, wir nehmen uns noch ganz kurz Zeit für die offizielle Nagelsnationalhymne und harren kurz der Dinge.
3: Jetzt steht er frei davor, hau rein in den Nagel! Ja!

0: Und damit geht's jetzt auch los. Das ist dein Hammer. Du hast den ersten Schlag für Deutschland, Julian. Ist der Nagel zuerst drin, gewinnt Deutschland heute Abend so wie von dir prophezeit.
1: Ist klar.
0: Schon mal der erste stramme Schlag für Deutschland, aber Paraguay ist auch sowas von da. Auf Augenhöhe, würde ich sagen. Stand jetzt. Deutschland nagelt stramm, Paraguay ist da. Schon öfter gemacht, Julian?
1: Ja, mit der anderen Seite.
0: Ach so, ja. Seite, aber ja. Es ist noch ein Duell auf Augenhöhe gerade. Oh, da gab es gerade einen Funkenflug. Ich weiß gar nicht, ob man das gesehen hat. Aber der Nagel ist ein wenig schepp. Guck mal, ich bin...
1: Danke.
0: In Paraguay ist man hilfsbereit. Aber treffst du dich ja.
1: Wird eng.
0: Die hatten früher mal richtig gute Kicker in Paraguay. Roque Santa Cruz und heute mich. Ja? Hast du schon was besoffen?
1: Nee.
0: Besser wäre es gewesen.
1: Ich bin so aufgeregt wahrscheinlich.
0: Ja, wir hätten auch mal einen Hydration Break machen können. Das würde schon das WM aus für Deutschland bedeuten.
1: Das spürst du den, auf keinen Fall.
0: Spürst du den Druck auch ein bisschen?
1: Ich spür den Druck.
0: Oh, ich habe ihn auch gerade. Das war vielleicht ein bisschen sehr vorwitzig von mir. Als Trainer bist du besser. Es ist aber bei mir auch so ein bisschen die Routine, ne?
1: Ja.
0: Bin ja schon öfter an diesem Stamm. Merkt man aber gar nicht. Das könnte schon der fast letzte Schlag sein für Deutschland. Aber Paraguay hat noch Hoffnung. Das ganze Land, ja, nochmal ein Pfund. Aber das ist
1: so
0: der letzte Schlag für Deutschland. 3-0 wird es, glaube ich, nicht. Aber Glückwunsch zum Sieg im Nageln. Wir haben es wieder vorher genagelt. Deutschland gewinnt brüderlich mit Herz, Hammer und Hand. Julian Nagelsmann heute, was ein Special. Ich glaube, du musst in den Flieger, damit heute Abend 22:30, ne? Wird eng.
1: Wird eng.
0: Aber wir gucken zu und wir sehen dich auf der Trainerbank. Julian, danke dir.
1: Ciao.
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6: 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Für mich ist das der perfekte Ort, sich auszuruhen und zu entspannen. 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
1: Im Studio Katrin Brause-Zimmermann. Die anhaltende Hitze am Wochenende hat Wiesbadener Feuerwehr und Rettungsdienst erneut gefordert. Allein in den ersten 12 Stunden des Sonntags mussten rund 150 Rettungsdiensteinsätze koordiniert werden. Unterstützung kam dabei aus den Nachbarstädten und Landkreisen. Feuerwehr und Rettungsdienst rückten außerdem zu 14 gemeinsamen Einsätzen heraus, darunter 4 Reanimationen. Zusätzlich gab es mehrere Brände, Türöffnungen und Hilfeleistungen. Ein größerer Küchenbrand konnte dank eines Rauchwarnmelders verhindert werden. Auf der Rettbecksaue hat sich eine Person bei einem Sturz am Sprunggelenk verletzt. Durch die eingeschränkte Erreichbarkeit wurde die Person mit einem Boot der DLRG ans Festland gebracht. Die Feuerwehr appelliert auch weiterhin ausreichend zu trinken, körperliche Anstrengungen zu vermeiden und besonders auf ältere Menschen und Kinder zu achten. Im Wiesbadener Schelmengraben ist ein neues Quartiershaus eröffnet worden. Die GHW Wohnungsgesellschaft MBH Hessen will damit älteren Menschen ermöglichen, möglichst lange selbstständig in ihrer Wohnung zu leben. Dazu Sozialdezernentin Patricia Becher.
2: Wir haben eines, das bislang gestartet ist. Das ist mit der städtischen Wohnungsbaugesellschaft GWW im Dichterviertel gewesen. Wir werden jetzt in den nächsten Tagen bereits das dritte dann in Angriff nehmen. Das ist dann im Klarental. Dann steht tatsächlich nur noch der Start auf dem Greselberg mit der Geno 50 aus. Und dann sind alle 4 Pilotstandorte mit den 5 Wohnungsbaugesellschaften am Laufen.
1: Gemeinsam mit Caritas und den Bauhauswerkstätten entstehen wohnortnahe Angebote wie Beratung, Sitz-Yoga oder Smartphone-Kurse. Gleichzeitig soll das Quartiershaus ein Treffpunkt für alle Generationen im Stadtteil werden. Die Adolfsallee in Wiesbaden wird zwischen der Hausnummer 59 und dem Kaiser-Friedrich-Ring ab heute bis Freitag voll gesperrt. Zudem wird die Umweltspur auf dem Kaiser-Friedrich-Ring zwischen den Hausnummern 98 und 92 gesperrt. Die Sperrung betrifft auch den Radverkehr. Das hat die hessische Landeshauptstadt mitgeteilt. Grund für die Erneuerung ist eine Wasserleitung im Auftrag von SW Versorgung. Die bestehenden Einbahnstraßenregelungen in der West- und Ostseite der Adolfsallee werden aufgehoben bzw. umgedreht. Fußgängerinnen und Fußgänger können die gewohnten Wege nutzen. Der VC Wiesbaden hat für die kommende Saison der ersten Volleyball-Bundesliga der Frauen die Kanadierin Julia Murmann verpflichtet. Die 23-Jährige wechselt vom italienischen Zweitligisten Tenalia Abruzzo Altino Volley nach Wiesbaden. Sie wird im Auswärtsspiel beim OSC Münster Mitte Oktober erstmals für den VCW auflaufen. Die 1,81 Meter große Außenangreiferin bringt sowohl offensive als auch defensive Stärken mit und soll das Team von Cheftrainer Paul Senz verstärken. Der VCW setzt damit weiter auf internationale Erfahrung im Außenangriff, heißt es in der Mitteilung.
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3: Da können wir heute Gott sei Dank so ein bisschen durchschnaufen. Und das ist ja das Verrückte. Es ist trotzdem sommerlich und warm draußen, aber eben nicht so heiß wie am Wochenende. Sonne und Wolken haben wir auch jetzt am Nachmittag bei aktuell 27 Grad. Gemessen für euch am Staatstheater in Biebrich an der Rheinpromenade und auch hier bei uns am Studio in der Britta Arena. Der Antenne Wiesbaden Wettertrend auch morgen, unser Dienstag. Sommerlich schön, viel Sonne, paar harmlose Wölkchen. Also im Prinzip so wie jetzt, wird aber wieder ein Tickchen wärmer, bis zu 31 Grad morgen dann.
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3: Hallo, um kurz nach 4:30 auf die Straße, liebe Autofahrer, A66 Richtung Wiesbaden zwischen Höchst und Frankfurt-Zeilsheim im Moment mit 2 Kilometer stockendem Verkehr. Die A643 Richtung Mainz zwischen dem Schiersteiner Kreuz und Mainz-Mombach. Hier haben wir in beiden Richtungen stockenden Verkehr. Plant mal so eine Viertelstunde mehr mit ein und Schiersteiner Straße beim Rheinfahren aktuell Stau über die Schiersteiner Brücke. 20 Minuten hier die Anstehzeit. Antenne Wiesbaden wünscht gutes und sicheres Ankommen.
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3: Es blitzt heute Nachmittag auf dem Konrad-Adenauer-Ring bei der Sporthalle und zwar in beiden Richtungen. Außerdem Fuß vom Gas auf der A-Straße Richtung Taunusstein, Tempo 30 und in Nordenstadt am Hainpark auch hier noch ein 30er Blitzer.
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3: Na, gute.

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0: Make it right, Tom Gregory zusammen mit Weiß. Hier ist Antenne Wiesbaden für euch am Montagnachmittag, 20 Minuten vor 4 haben. Und ich bin ganz ehrlich, an der Autobahn bin ich da auch schon ganz, ganz oft einfach dran vorbeigerast. Aber seit einem Vierteljahrhundert haben wir hier bei uns in Wiesbaden was ganz Besonderes an der A3.
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0: Jo, wie jeden Tag haben wir Wiesbaden natürlich auch heute wieder in Zahlen für euch. Und unsere Zahl des Tages, das ist heute die 25. So viele Jahre gibt's nämlich die Autobahnkirche in Medenbach inzwischen schon. Gestern ist da groß Autobahnkirchenjubiläum mit einem Festgottesdienst gefeiert worden. Die Kirche direkt an der A3 ist dabei alles andere als ein gewöhnlicher Rastplatz. Nee, seit 25 Jahren bietet sie Reisen einen Ort, an dem man einfach mal ganz kurz aussteigen, durchatmen und zur Ruhe kommen kann. Egal ob auf dem Weg in den Urlaub, ja, sind ja gerade Ferien seit Freitag, vielleicht aber auch auf Dienstreise oder nach einer langen Fahrt, ganz egal wohin. Die kleine Kapelle bei Medenbach, die steht Tag und Nacht offen. Und besonders ist an ihrer Geschichte nämlich auch, als die Autobahnkirche im Jahr 2001 eingeweiht worden ist, da war sie damals die allererste Autobahnkirche hier bei uns in Hessen. Der helle Sichtbetonbau mit seinem markanten Glasdach, das ist bewusst schlicht gestaltet und bietet Platz für insgesamt 24 Menschen drin. Trotzdem oder vielleicht gerade deswegen nutzen jedes Jahr tatsächlich viele die Gelegenheit für den Moment der Stille, ein Gebet oder auch ja, vielleicht einfach mal eine kurze Pause vom Verkehr auf eine der meistbefahrensten Autobahnen in ganz Deutschland. 25 Jahre Autobahnkirche in Medenbach, die 25. Deswegen heute unsere Wiesbaden-Zahl des Tages.
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0: uns das Beste aus den 80ern. Talk Talk, Such a Shame. Hier ist Antenne Wiesbaden um 3:45.
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2: Die europäischen Börsen zeigen sich am Nachmittag weiter richtungslos. Der DAX pendelt kontinuierlich um die Nulllinie, auch der Eurostoxx 50 kommt kaum vom Fleck. Nach einem verhaltenen Vormittag bleibt damit ein klarer Impuls am Markt aus. Im Fokus stehen weiterhin die anstehenden Konjunktur- und Inflationsdaten aus der Eurozone sowie die geldpolitischen Signale der Europäischen Zentralbank. Viele Anleger halten sich entsprechend zurück und warten die kommenden Tage ab. Auch international gibt es wenig neue Impulse. Die Märkte reagieren weiterhin abwartend auf die geopolitischen Entspannungszeichen aus dem Nahen Osten und die damit verbundene Stabilisierung an den Rohstoffmärkten. Insgesamt fehlt am Nachmittag eine klare Richtung.
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0: Tankstellenverband BFT rechnet nicht damit. Das würden die Mineralölgesellschaften aus Angst vor Shitstorms nicht tun. Die Verbraucherzentralen warnten die Branche schon vor überhöhten Preissprüngen nach dem Ende des Rabatts und sie fordern eine Folgeentlastung, etwa eine Stromsteuersenkung für private Haushalte. Ursula Winkler, Nachrichtenredaktion.
1: Der Juni war der wärmste Monat seit Messbeginn. Das dürfte angesichts der neuen Hitzerekorde in der vergangenen Woche aber niemanden so richtig überraschen. Laut dem Deutschen Wetterdienst dürfte der Monat sogar unter den Top 3 landen. Bei der geplanten Reform der Einkommensteuer kommt Bewegung in die Diskussion. Finanzminister Klingbeil hat der Koalition zwei Modelle vorgelegt, die vor allem kleine und mittlere Einkommen entlasten sollen. Je nach Variante geht es um Entlastungen von gut 10 oder rund 25 Milliarden Euro. Am Mittwoch berät der Koalitionsausschuss, wie es weitergeht. Es ist soweit. Zum ersten Mal heißt es für die deutsche Nationalmannschaft heute alles oder nichts. Im 16. Finale in Boston muss das Team von Bundestrainer Nagelsmann gegen Paraguay gewinnen, damit der Traum vom 5. WM-Titel weiterlebt. Thomas Bremser, du bist in Boston. Jetzt erwarten ja die meisten den Sieg gegen Paraguay und träumen schon vom Duell gegen Frankreich im Achtelfinale. Aber was für einen Gegner erwartest du heute?
2: Also Paraguay ist gleich zum Start ordentlich unter die Räder gekommen gegen die USA, hat dann aber die Türkei rausgeschmissen mit einem 1:0 und das mit 10 Mann. Die haben sich da richtig reingeschmissen und dementsprechend ungemütlich erwartet Julian Nagelsmann sie.
3: Sie definieren sich schon auch sehr über den Defensivfußball, den sie gut spielen. Auf jeden Fall ein unangenehmer Gegner, der uns einiges abverlangen wird.
2: Klar ist, eine Leistung wie gegen Ecuador kann sich das deutsche Team nicht leisten. Da muss deutlich mehr kommen.
1: Danke dir, Thomas Bremser. Anstoß ist dann um 22.30 Uhr.
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5: Wetter ist freundlich, sommerlich, Sonne und locker bewölkt. Und bei den Temperaturen, da liegen wir im Moment bei 27 Grad auf der Appleallee am RMCC und auch hier bei uns am Studio in der Britta Arena. Das waren auch gleichzeitig so die Höchsttemperaturen für heute. Nachher beim Public Viewing kühlt es runter auf angenehme 23, 24 Grad. Und in der Nacht, da reißen wir alle das Fenster auf, durchlüften bei bis zu 21 Grad. Das hatten wir jetzt auch gefühlt schon lange nicht mehr. Also sehr, sehr gut, gute Temperaturen und trotzdem noch sommerlich. Auch morgen der Antenne Wiesbaden Wetter Trend. Unser Dienstag weiter mit sommerlichem Wetter. Meistens haben wir es so wie jetzt bei Sonne und Wolken und bis zu 31 Grad.
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5: Hallo an alle unterwegs, liebe Autofahrer. A3 Frankfurt Richtung Köln zwischen Kelsterbach und Raunheim. Wir haben mal 3 Kilometer rumgestockt, plant mal so 10 extra Minuten mit ein. A66 Richtung Wiesbaden, zwischen Biebrich und dem Schiersteiner Kreuz, 2 Kilometer Stop and Go. Und auch auf der A643 Richtung Wiesbaden, zwischen Mainz-Mombach und Wiesbaden-Dotzheim, die üblichen 3 Kilometer rumgestockt. Schiersteiner Straße beim Rheinfahren, dadurch aktuell Stau über die Schiersteiner Brücke, haben wir 20 Minuten Anstehzeit insgesamt. Und Antenne Wiesbaden wünscht eine gute Fahrt.
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5: Aber nicht allzu schnell auf der A-Straße Richtung Taunusstein. Hier haben wir den Blitzerhänger beim Ortsschild Tempo 30 in Nordenstadt am Hainpark. Auch da ein 30er Blitzer und auf dem Konrad-Adenauer-Ring. Da kontrollieren sie in beiden Richtungen da auf Höhe der Sporthalle.
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5: 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Hallo um 4:05, einen schönen Montagnachmittag wünschen wir euch. Und es ist ein Montag, war richtig schön zum Durchschnaufen, oder? Nach dem heißesten Wochenende des Jahres heute mal wieder alles halbwegs normal. Ja, aber nur fast. Ja. Heute passiert nämlich schon noch was Besonderes und ich meine jetzt halt beim Fußball. Heute zum allerersten Mal die stille Stunde, ja, kennt man ja hier aus Wiesbaden, an vielen Stellen schon so mit einem reizärmeren Angebot. Und ab heute gibt's diese stille Stunde auch hier bei uns. Ab 20 Uhr und ab jetzt immer, von Montag bis Donnerstag und heute Abend dann eben zum allerersten Mal. Schön vorm Deutschlandspiel kommen wir schön zusammen nochmal runter und dann liegen wir uns hoffentlich danach alle richtig schön in den Armen. Aber jetzt nochmal was zum Auf, denn I Want to Know What Love Is in der ganz speziellen Foreigner KC-Version hier bei uns auf Antenne Wiesbaden. Ich bin Tobi Rinker. Hi zusammen.
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0: Wiesbaden am Montagnachmittag gleich 4:15 und ewig schon nicht mehr gehört das Teil, ne? Und er, ja, er ist wahrscheinlich Deutschlands bekanntester Violinist. Stargeiger David Garrett zählt zu den bekanntesten Crossover-Geigern der Welt, kann man ja schon fast sagen. Und wir freuen uns, denn David Garrett, der kommt nämlich schon Ende dieser Woche zu uns und spielt dann noch auf einer der schönsten Bühnen Deutschlands, der Loreley-Freilichtbühne in Sandgoershausen. Und das Beste, ja, haben wir noch gar nicht gesagt, wir haben nämlich Tickets für euch klargemacht. David Garrett, der freut sich auf jeden Fall auch schon sehr, sehr drauf.
1: Ich glaube, als Künstler liebt man den Moment auf der Bühne, gerade weil er jeden Abend unterschiedlich ist. Du hast immer einen anderen Vibe vom Publikum, auch selber eine andere Einstellung, vielleicht was zu interpretieren. Das Orchester ist etwas anders drauf, die Musiker spielen etwas anders links und rechts, sich darauf einzulassen, den Moment zu genießen, auch im Moment wirklich zu leben, andere Entscheidungen auch zu treffen, anders zu phrasieren, anders zu interagieren, sei es mit dem Publikum als auch mit den Musikern.
0: Ja, und David Garrett steht mittlerweile auf den größten Bühnen dieser Welt, aber das ist das Besondere, er übt nach wie vor wirklich jeden Tag.
1: Es ist selbstverständlich. Da kommt wieder die Disziplin bei mir raus. Also es ist wie Zähneputzen. Also es fühlt sich auch falsch an, wenn man abends ins Bett geht und sich die Zähne nicht geputzt.
0: Stimmt.
1: Insofern gehört das zu meinem Leben dazu.
0: Ja, und was sicher ist, er kommt mit frisch geputzten Zähnen, also glaube ich zumindest, und mit seiner Geige jetzt am kommenden Samstag auf die Loreley-Bühne. Und auch der Stargeiger freut sich total, endlich wieder Open Air spielen zu können.
1: Also erstmal bin ich seit vielen Jahren in Deutschland nicht mehr unterwegs gewesen für Open Airs. Mhm. Insofern für mich ist das ein ganz besonderer Moment, wieder Outdoor spielen zu können mit einem großartigen Crossover-Programm. Loreley ist natürlich wirklich eins der schönsten Bühnen überhaupt, wenn wir in Deutschland über Outdoor-Konzerte sprechen.
0: Definitiv.
1: Und gerade so am Independence Day ist natürlich auch als Halbamerikaner ein schöner Tag, ein gutes Konzert zu spielen.
0: Und zu einem guten Konzert gehört auf alle Fälle eins dazu.
1: Gute Stimmung.
0: Klar.
1: Also für mich das Allerwichtigste, dass ich 2 Stunden gute Stimmung verbreite, das Publikum mit Spannung und mit Freude und mit Lebensenergie zurücklasse, dass die alle einen tollen Abend haben, dass sie so ein bisschen auch vielleicht die Probleme des Alltags mal vergessen und so ein bisschen Urlaub von ihren Problemen haben und einfach eine gute Zeit und mit neuer Energie auch in den Alltag starten. Das ist, glaube ich, so die Aufgabe von jedem Künstler.
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1: Im Studio Katrin Brause-Zimmermann. Die Hessinnen und Hessen stehen klar zur Demokratie. Gleichzeitig wächst der Wunsch nach stärkerer politischer Wirksamkeit. Das zeigt der erste Hessen-Monitor des Hessischen Wissenschaftsministeriums in Wiesbaden. Über 95% der Befragten befürworten die Demokratie als Idee. Über 90% sind mit der Demokratie im Grundgesetz zufrieden. Deutlich kritischer fällt jedoch die Bewertung der politischen Praxis aus. Nur rund 60% sehen das demokratische System im Alltag als gut funktionierend. Die Studie zeigt zudem eine starke regionale Verbundenheit sowie deutliche Unterschiede zwischen persönlicher Zufriedenheit und der Einschätzung der gesamtwirtschaftlichen Lage. Insgesamt wurden über 4000 Menschen in Hessen befragt. Das Land Hessen hat im Schloss Biebrich Dienststellen, Hochschulen und Kommunen mit dem Gütesiegel Familienfreundlicher Arbeitgeber und Familienfreundliche Hochschule Land Hessen ausgezeichnet. Das hat das Innenministerium in Wiesbaden mitgeteilt. Das seit 2014 vergebene Gütesiegel würdigt Arbeitgeber, die ihre Strukturen gezielt auf Vereinbarkeit von Beruf, Familie und Pflege ausrichten, etwa durch flexible Arbeitszeiten oder mobile Arbeit. Unter den ausgezeichneten Einrichtungen ist unter anderem das Hessische Amt für Versorgung und Soziales Wiesbaden. Auf dem Konrad-Adenauer-Ring in Wiesbaden kommt es ab heute zwischen Biebricher Allee und Steinberger Straße zu Verkehrseinschränkungen. Grund sind Kanalarbeiten im Auftrag der Entsorgungsbetriebe Wiesbaden. Die Arbeiten betreffen einen rund 120 Meter langen Abschnitt. Während der Bauzeit steht je Fahrtrichtung nur ein Fahrstreifen zur Verfügung. Im Bereich der Biebricher Allee bleiben in Richtung Theodor-Heuss-Ring zwei Spuren erhalten. Die Maßnahme ist Teil einer längerfristigen Bauphase, die bis 2027 andauert und im Anschluss weitere Straßen- und Kanalsanierungen in Wiesbaden umfasst. Fußwege bleiben laut Stadt durchgehend nutzbar. Der VC Wiesbaden hat für die kommende Saison der ersten Volleyball-Bundesliga der Frauen die Kanadierin Julia Momann verpflichtet. Die 23-Jährige wechselt vom italienischen Zweitligisten Tenalia Abruzzo Altino Volley nach Wiesbaden. Sie wird im Auswärtsspiel beim OSC Münster Mitte Oktober erstmals für den VCW auflaufen. Die 1,81 Meter große Außenangreiferin bringt sowohl offensive als auch defensive Stärken mit und soll das Team von Cheftrainer Paul Senz verstärken. Der VCW setzt damit weiter auf internationale Erfahrung im Außen. Griff, heißt es in der Mitteilung.
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2: Das kann sich richtig gut sehen lassen. Es ist sonnig und sommerlich. Ein paar harmlose Wölkchen sind auch mit am Start und bei den Temperaturen. Ja, dann sind wir fast glücklich über 27 Grad. Das ist warm, aber nicht viel zu heiß, so wie wir das vom Wochenende noch gekannt haben. Haben wir übrigens nachgemessen an der Staatskanzlei auf der Appleallee und auch hier bei uns am Studio in der Britta Arena hängt natürlich unser Thermometer. Nachher beim Public Viewing geht's runter bis auf 23, 24 Grad. Da schmeckt auch das Feierabendbierchen ganz besonders gut. Der Antenne Wiesbaden Wetter Trend. Morgen, der Dienstag, auch da wieder sommerliches Wetter. Meistens haben wir Sonne und Wolken bei bis zu 31 Grad.
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2: Hallo, um kurz nach halb fünf auf die Straße und liebe Autofahrer. A66 Richtung Wiesbaden zwischen Biebrich und dem Schiersteiner Kreuz. 2 Kilometer Rumgestocke dauert 10 Minütchen länger. A643 Richtung Wiesbaden zwischen Mainz-Mombach und Wiesbaden-Dotzheim. 3 Kilometer stockender Verkehr, 10 Minuten gibt's drauf. Und Schiersteiner Straße beim Rheinfahren aktuell Stau über die Schiersteiner Brück. Hier eine Viertelstunde mehr einplanen. Antenne Wiesbaden wünscht eine gute Fahrt.
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2: Die haben wir auch stehen, auch in den Sommerferien, unter anderem auf der A-Straße Richtung Taunusstein. Hier immer noch der Blitzerhänger beim Ortsschild Tempo 30 haben wir hier auf dem Konrad-Adenauer-Ring. Da stehen sie da bei der Sporthalle und blitzen in beiden Richtungen und auf der A3 Köln Richtung Frankfurt vom Wiesbadener Kreuz. Aktuell sind hier 100 angesagt. Und falls du noch einen Blitzer gesehen hast auf dem Weg in den Feierabend, dann gerne bei uns melden, entweder anrufen oder WhatsApp reinschicken. Beides geht mit ein und derselben Nummer der Wiesbaden 952 69 8 69.
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0: entspannter Montagnachmittag. Zusammen mit Billie Eilish hier auf Antenne Wiesbaden. Es ist 16.42 Uhr und bei den Temperaturen, da ist man doch am allerliebsten da, wo man sich richtig schön abkühlen kann.
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0: Ja, genau so ist es. Es ist Tag 1 der Sommerferien hier bei uns in Hessen. Und wo geht man da am besten hin? Richtig, ins Freibad. Und wir haben da ja so eine kleine Auswahl in Wiesbaden. Und trotzdem hat schon jeder so sein Lieblingsbad oder da, wo man halt immer schon hingegangen ist. Eins unserer Wiesbadener Freibäder, das erkennt man vielleicht sogar in ganz Deutschland, das Opelbad oben auf dem Neroberg mit ganz, ganz viel Lieblingsbadpotenzial. David Mannhardt, Badleiter vom Opelbad, ist selbst total verliebt in Wiesbadens Freibad mit der schönsten Aussicht.
2: Also die Eigenheiten sind natürlich in allererster Linie mal einfach der wundervolle Ausblick, den wir hier oben haben. Wir liegen mitten im Wald, mitten im Weinberg und das ist einfach eine ganz tolle Atmosphäre.
0: Und genau deswegen zieht das Opelbad auch viele Leute an, die auf Abkühlung mit Aussicht stehen.
2: Das haben wir natürlich ganz oft, dass die Leute einfach die Aussicht genießen und vor allen Dingen wirklich den Weitblick einfach bis zum Donnersberg hin.
0: Ja, und wer über den Tag Hunger kriegt, der kann sich entweder von zu Hause was zum Snacken mitbringen oder man geht mal beim Opelbad-Kiosk vorbei und hier gibt es natürlich richtig lecker Freibad-Pommes.
2: Wir haben hier die Gastronomie Wagner, die bietet einmal an den Schwimmbad-Kiosk, wo man so die Klassiker bekommt, die man immer so aus dem Schwimmbad kennt, aber auch Fitnesssalat und so Kleinigkeiten. Das ist ganz, ganz nett. Und wir haben oben noch ein Restaurant vom Herrn Wagner, da kann man dann nach dem Schwimmen kann man hingehen und kann dann à la carte essen.
0: Also unser Opelbad hat zum einen ganz viel Tradition, aber es ist auch einfach verdammt schön hier. Deswegen ist sich David Mannhardt auch total sicher.
2: Nicht nur das schönste Freibad von Wiesbaden, sondern von Deutschland auch.
0: Ui, diese Woche machen wir den großen Freibad-Check. Wo gibt es die besten Pommes, wo haben die Kids am meisten Platz und wo kann man vielleicht am besten auf der Liegewiese brutzeln und schön braun werden. Unser Opelbad ist auf alle Fälle mega schön, total gepflegt. Der Eintritt kostet 12 Euro, Kinder zahlen die Hälfte und vielleicht ist es sogar das schönste Freibad Deutschlands. Also ich kann und will und werde das nicht verneinen.
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0: Antenne Wiesbaden hier am Montagnachmittag. Es ist gleich 10 vor 5.
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0: Ja, deswegen gucken wir immer ganz genau hin, was denn jetzt aktuell das Gold so wert ist. Und für das Gramm Gold gibt es im Moment 114,56 €. Das Gramm Silber liegt im Moment bei 1,65 €.
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3: Ich bin Zoe Tessovali. Bei Schüssen in Stade westlich von Hamburg sind 5 Menschen gestorben. 2 Menschen wurden festgenommen. Darunter ist auch der mutmaßliche Schütze. Das hat eine Polizeisprecherin auf dpa-Anfrage bestätigt.
4: Laut Polizei soll der Tatort in der Nähe einer Jugendeinrichtung in der Innenstadt von Stade liegen und befindet sich wohl auch eine Einrichtung mit Mutter-Kind-Wohngruppen. Zahlreiche Rettungswagen und Polizeiautos sind vor Ort. Auf Bildern sind auch Frauen zu sehen mit Babys in Tragen. Über die Hintergründe sei aber noch nichts Genaues bekannt, erklärte die Polizei. Sie postete auch Warnungen an die Bevölkerung, den Bereich weiträumig zu meiden. Die 5 Toten sollen Erwachsene sein, weitere Menschen wurden offenbar verletzt. Stade liegt etwa 40 Kilometer westlich von Hamburg. Onni Thorau, Nachrichtenredaktion.
3: Der Tankrabatt ist nur teilweise bei den Verbrauchern angekommen. Das schätzt das Münchner IFO-Institut. Super E5 und Super E10 wurden zwar durch die Mineralölkonzerne vollständig weitergegeben, beim Diesel wurden aber im Schnitt 12 Cent pro Liter weitergegeben und damit deutlich weniger als die 16,7 Cent der Steuersenkung. Morgen läuft der Tankrabatt planmäßig aus. Das IFO-Institut rechnet damit, dass die Spritpreise dann wieder steigen werden. Wie hoch die gehen, hänge von der Entwicklung des Ölpreises ab. Am heißen Wochenende sind nach Angaben der Lebensretter von

0: Bei Älteren spielen auch Herz-Kreislauf-Erkrankungen eine Rolle. Ursula Winkler, Nachrichtenredaktion.
1: Verlorene oder beschädigte Koffer können für Fluggesellschaften teuer werden. Laut dem Dienstleister Sita entstehen pro Gepäckstück im Schnitt Kosten von umgerechnet knapp 230 Euro. Immerhin, die Zahl der Gepäckprobleme ist im vergangenen Jahr um 19 Cent gesunken. Damit die Zahlen noch weiter sinken, sollen eine bessere Datenvernetzung und künstliche Intelligenz helfen.
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3: Das sieht gut aus, heute so ein bisschen Durchschnaufwetter. Und das Verrückte ist, es ist ja trotzdem sommerlich warm da draußen, aber eben nicht so heiß wie zuletzt am Wochenende. Sonne und Wolken haben wir jetzt auch über den Nachmittag auch in den Abend rein. Aktuell messen wir dazu 27 Grad am Staatstheater, am Hauptbahnhof und auch hier bei uns am Studio in der Britta Arena. Nachher geht's ganz sehr angenehm runter auf 23, 24 Grad, wenn wir uns alle zusammen zum Public Viewing treffen und hoffentlich Deutschland die Daumen drücken. Und nachts geht's dann nochmal ein Stückchen runter auf 21 Grad, perfekt zum Durchlüften. Der Antenne Wiesbaden Wettertrend, auch unser Dienstagmorgen sommerlich schön. Es gibt ganz viel Sonne von morgens bis abends. Ein paar harmlose Wölkchen, klar sind mit dabei und dazu bis 31 Grad wieder.
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3: Hallo auf die Straße und über Autofahrer A66 Richtung Wiesbaden zwischen Biebrich und dem Schiersteiner Kreuz. 2 Kilometer stockend, 10 bis 15 Minuten hier die Wartezeit. A643 Mainz Richtung Wiesbaden, zwischen Mainz-Mombach und Wiesbaden-Dotzheim 3 Kilometer Stop and Go. Und Vorsicht bitte auf der A648 Richtung Frankfurt, zwischen Frankfurt-Rebstock und dem Katharinenkreisel. Hier haben wir Kinder auf der Fahrbahn. Das heißt, unbedingt richtig gut aufpassen. A648 Eschborn Richtung Frankfurt, zwischen Rebstock und dem Frankfurter Katharinenkreisel. Im Moment Kinder im Bereich der Fahrbahn oder auch auf der Fahrbahn drauf. Schiersteiner Straße noch bei uns, Wiesbadener Cityverkehr beim Reinfahren. Aktuell Stau über die Schiersteiner Brücke, dauert 25 Minuten länger. Antenne Wiesbaden wünscht trotzdem eine gute Fahrt.
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3: Die haben wir natürlich auch für euch auf dem Konrad-Adenauer-Ring. Da steht einer bei der Sporthalle. In beiden Richtungen wird hier kontrolliert. Das ist ganz besonders fies. Auf der A-Straße Richtung Taunusstein hier immer noch der Blitzerhänger beim Ortsschild. Tempo 30 haben wir hier und am Ortseingang von Sulzbach. Wenn ihr da auf der Schwalbacher Straße oder stadteinwärts unterwegs seid, auch hier einmal den Fuß runter vom Gaspedal. Wenn ihr noch was gesehen habt, Staus, Blitzer, Gefahrenstellen, als Herr damit einfach anrufen oder eine WhatsApp schreiben. Geht beides mit der Wiesbaden 952. 69 8 69.
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3: Jawollo.
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3: Es ist 5:05, Zeit für Feierabend hier bei uns in der schönsten Stadt der Welt. Viele haben ja sowieso gerade Ferien, also alle Lehrer und Kids zum Beispiel, die haben sich wahrscheinlich einen ganz entspannten Tag im Freibad gemacht. Wir packen jetzt aber zusammen, klappen den Laptop runter und alles, was heute liegen geblieben ist, das kann bestimmt auch noch mal bis morgen warten. Jetzt ist Feierabend, ja, nachher noch Fußball und vielleicht dazwischen noch mal den Grill anwerfen. Das klingt nach einem ziemlich guten Plan und richtig Feierabend, gute Laune. Die gibt's jetzt hier bei uns auf Antenne Wiesbaden von Portugal. The Man. Feel it still. Ich bin Tobi Rinker. Nein.

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1: Heute Ballgeflüster, die Sportschau auf Antenne Wiesbaden. Heute das WM-Special mit Bela Reti. Ich freue mich ganz besonders auf deine Antworten. Du bist für mich einer der Fußballspezialisten in unserem Land. Du fehlst bei der WM und deswegen freue ich mich riesig, dass du heute hier bei uns im Studio sitzt bei Antenne Wiesbaden. Lieber Bela, die Gruppenphase der WM in Mexiko, Kanada und Amerika ist zu Ende. Du für mich der Fußballexperte. Ich habe dich jetzt ein paar Mal bei Ballgeflüster, die Sportschau auf Antenne Wiesbaden, erlebt. Was du für eine Ahnung von Fußball hast, ist einmalig. Wie ist denn deine Einschätzung bis jetzt über die Gruppenphase bei dieser WM?
2: Das absolute Highlight war für mich in der Gruppenphase dieses spektakuläre Spiel von Österreich gegen Algerien. Anstoßzeit bei uns daheim, 4 Uhr morgens, aber da hat sich das Aufstehen wirklich gelohnt. Die Österreicher waren ja ausgeschieden praktisch. Algerien schoss spät in der Nachspielzeit, 90 plus irgendwas, das 3-2. Und alle haben schon den Abgesang eingeleitet auf die Mannschaft von Ralf Rangnick. Und dann kamen sie wieder, Sekunden vor Schluss mit der letzten Aktion, traf Kalajdzic zum 3-3. Das war also wirklich WM-Drama pur. So muss WM sein. Österreich ist jetzt weiter. Die Gruppenphase ist ja traditionell immer so ein Einarbeiten in das Turnier. Mal reinkommen. Es gab spektakuläre Spiele, wie zum Beispiel das 4-2 gegen die Engländer, gegen Kroatien. Holländer haben gegen Schweden gewonnen. Die Brasilianer haben unter Ancelotti ja performt. Ancelotti Fußball wie früher in der Champions League. Das waren so die Highlights. Da war viel Taktik dabei. Auch Ängstlichkeit, nicht zu verlieren, nicht auszuscheiden. Die Deutschen haben immerhin das erste Mal seit der WM in Deutschland vor 20 Jahren, 2006, die ersten beiden Auftaktspiele gewonnen. Gegen Curaçao und gegen die Elfenbeinküste. Damals war das ja Polen, Costa Rica und Polen.
1: Und Bela, wer sind die Top 3 herausragenden Spieler, die diese WM bis jetzt geprägt haben, die die Massen mitgenommen haben? Bin ich auch sehr, sehr gespannt, was du uns oder was du mir darüber jetzt erzählst.
2: Ich hätte es nicht mehr gedacht, muss ich ehrlich sagen. Lionel Messi, offenbar tut ihm diese etwas ruhigere Liga in Amerika, das schöne Wetter in Miami, weniger Belastung als früher in Barcelona oder in Paris. Also der spielt ein tolles Turnier. Erwartbar auch die Performance und die gute Leistung von Kylian Mbappé bei den Franzosen. Einen dritten würde ich dazu nehmen. Das ist der Freiburger Johan Mansambi. Ein 20 Jahre alter Stürmer, der eine ganz, ganz großartige WM spielt. Für die Schweiz ein Unterschiedsspieler. Die werden wahrscheinlich nicht lange halten können. Die Freiburger aber viel Geld immerhin dafür bekommen. Das waren also die Top 3 Spieler für mich. Aus deutscher Sicht nochmal eine kleine Einschub. Finde ich, der beste Mann war in den ersten beiden Spielen, zumindest im dritten war er ja verletzt, der linke Verteidiger der deutschen Nationalmannschaft, Nathaniel Brown von der Frankfurter Eintracht.
1: Was ist für dich bis jetzt die absolute Überraschung oder die Überraschungsmannschaft, die diese WM mitgenommen haben, die auch andere Nationen begeistert hat? Wer ist das Überraschungsteam für dich, lieber Bela?
2: Also natürlich müssen wir damit rechnen, dass bei sehr, sehr vielen Mannschaften, diesmal 48 Mannschaften, noch ein paar, sagen wir, kleinere Nationen weiterkommen. Aber die Kapverden, ja, oder die Demokratische Republik Kongo, da in einer K.O.-Phase zu sehen, ist schon toll. Überhaupt die afrikanischen Teams haben großartig performt. 10 Mannschaften haben sich qualifiziert aus Afrika und nur eine einzige ist ausgeschieden, nämlich Tunesien. Also 9 afrikanische Teams haben die nächste Runde erreicht. Und Südafrika ist jetzt hier im 16. Finale knapp ausgeschieden gegen Kanada. Aber die anderen können in der Tat noch einiges bewegen. Elfenbeinküste zum Beispiel, eine starke Leistung, hat durchaus Möglichkeiten, noch weiterzukommen, noch Ghana. wird interessant. Die Afrikaner sind für mich das Thema des Turniers. Die negativen Überraschungen. Die Türkei ist ganz früh raus. Das hätte ich nicht erwartet von einer Mannschaft, die mit so großen Ambitionen angereist ist. Und auch der zweifache Weltmeister Uruguay kam nicht weiter unentschieden gegen die Kapverden. Und solche Ergebnisse waren nicht zu erwarten.
1: Und natürlich, diese Frage darf nicht fehlen. Kein Eindruck über Julian Nagelsmann und die deutsche Mannschaft. Das letzte Gruppenspiel verloren, in jedem Spiel ein Gegentor bekommen. Mich hat die Mannschaft bis jetzt noch nicht mitgenommen. Aber ich bin natürlich brennend interessiert und gespannt, was du über das Auftreten der deutschen Mannschaft und auch speziell, wie siehst du bis jetzt Julian Nagelsmann an der Seitenlinie des DFB-Teams?
2: Im Moment habe ich kein gutes Gefühl, auch wenn ich am Anfang sagte, zwei Siege zu Anfang, alles gut. Die Niederlage gegen Ecuador, gewisserweise auch erklärbar, weil die Ecuadorianer mussten gewinnen, um weiterzukommen. Deutschland war schon Gruppensieger. Ich bin mir sicher, dass bei einer anderen Konstellation, wenn Deutschland ein Resultat gebraucht hätte, das Spiel auch anders ausgesehen hatte. Aber es ist natürlich ein bisschen Frust, ein bisschen Verlust des sogenannten Flows, viele Diskussionen. Auch insgesamt sportlich, finde ich, gibt es mehr Probleme als Lösungen. Die von mir mehrfach kritisierte Rückkehr von Manuel Neuer hat sich bisher als berechtigt erwiesen. In allen drei Spielen eingesetzten Torhütern hat er die schlechteste Paradenquote. Der erste Schuss war jedes Mal ein Treffer. Manuel hat noch keinen einzigen Unhaltbaren rausgeholt. Eine überflüssige Maßnahme, die nur eine weitere Baustelle im deutschen Team aufgemacht hat. Denn es gibt ja genug Baustellen. Die drei besten Fußballspieler, Havertz, Musiala und Wirtz, sind alle drei außer Form. Dann das Mittelfeld funktioniert nicht mit Pavlovic und Mecha. Mecha ist gut, Pavlovic, also zuletzt gegen Ecuador, ganz schwach. Joshua Kimmich, der Kapitän, der hinten rechts spielt, eine völlig, völlig falsche Rolle, finde ich. Es gibt mehrere Möglichkeiten, das zu ändern. Also man könnte die Abwehr umstellen, indem Braun zum Beispiel rechter Verteidiger spielt. Dafür David Raum, linker Verteidiger der Leipziger. Kimmich statt Pavlovic ist Mittelfeld. Eine Lösung. Andere Lösung, Goretzka rein. Weil gegen Paraguay wird man eine körperliche Mannschaft brauchen, die gut dagegen hält. Da kann Kimmich auch mit seiner Erfahrung überhaupt was bewirken. Als Außenverteidiger fehlt ihm einfach die Geschwindigkeit. Gegen Paraguay ist das nicht schlimm. Aber wenn zum Beispiel im Achtelfinale vermutlich die Franzosen kommen mit Bacala oder mit Doué auf der Seite, tja, da sieht er nur die Fersen. Und vorne, habe ich erwähnt, die Offensive ist also unkreativ, nicht so richtig in Form. Da sitzen ja noch welche auf der Bank, die man vielleicht bringen könnte. Also Undav zum Beispiel, der beste Torschütze des Turniers, kommt immer als Joker, hat immer funktioniert, könnte man meinen, das klappt ja. Das heißt, ich vergesse jetzt mal die letzten Eindrücke über die deutsche Nationalmannschaft und sage, come on, aus den Erfahrungen lernen, Neustart, Paraguay schlagen und weiter geht's.
1: Und natürlich zum Abschluss, was ist dein WM-Tipp? Welche vier Mannschaften siehst du unter den letzten vier? Und was ist dein, bis jetzt nach den Eindrücken der Vorrunde, bis jetzt dein WM-Favorit?
2: Ich habe das aber mal durchgerechnet. Das eine Halbfinale könnte lauten Frankreich gegen Spanien. Die Franzosen würden wahrscheinlich im Viertelfinale auf Holland treffen. Sonst hätte ich die Holländer auch relativ weit gesehen. Aber die Franzosen sind ein Stück weit vorne. Und die Überraschungsmannschaft unter den ersten vier wird für mich Mexiko sein. Die, glaube ich, mit der Wucht des Aztekenstadions relativ weit kommen werden. Müssten, glaube ich, dann erstmal jetzt gegen Ecuador. Dann hätten sie England, das ist schlagbar mit 120.000 Zuschauern. Und dann im Viertelfinale, das ist vielleicht der Knackpunkt, Brasilien. Und auch, das ist in Miami das Spiel. Also das ist für mich der Außenseiter-Tipp. Nochmal, Frankreich, Spanien, Mexiko und der amtierende Weltmeister Argentinien.
1: Ja, danke, lieber Bela. Es ist immer wieder spannend, von so einem Experten die Analysen zu bekommen und deine Ideen aufzusaugen. Das macht Riesenspaß. Und das ist hier das WM-Spiel. Special von Antenne Wiesbaden.
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5: Im Studio Katrin Brause-Zimmermann. Die anhaltende Hitze am Wochenende hat Wiesbadener Feuerwehr und Rettungsdienst erneut gefordert. Allein in den ersten 12 Stunden des Sonntags mussten rund 150 Rettungsdiensteinsätze koordiniert werden. Unterstützung kam dabei aus den Nachbarstädten und Landkreisen. Feuerwehr und Rettungsdienst rückten zudem außerdem zu 14 gemeinsamen Einsätzen heraus, darunter 4 Reanimationen. Zusätzlich gab es mehrere Brände, Türöffnungen und Hilfeleistungen. Ein größerer Küchenbrand konnte dank eines Rauchwarnmelders verhindert werden. Auf der Redbecksaue hat sich eine Person bei einem Sturz am Sprunggelenk verletzt. Durch die eingeschränkte Erreichbarkeit wurde die Person mit einem Boot der DLRG ans Festland gebracht. Die Feuerwehr appelliert auch weiterhin ausreichend zu trinken, körperliche Anstrengungen zu vermeiden und besonders auf ältere Menschen und Kinder zu achten. Im Wiesbadener Schelmengraben ist ein neues Quartiershaus eröffnet worden. Die GHW Wohnungsgesellschaft MBH Hessen will damit älteren Menschen ermöglichen, möglichst lange selbstständig in ihrer Wohnung zu leben. Dazu Sozialdezernentin Patricia Becher.
6: Wir haben eines, das bislang gestartet ist. Das ist mit der städtischen Wohnungsbaugesellschaft GWW im Dichterviertel gewesen. Wir werden jetzt in den nächsten Tagen bereits das dritte dann in Angriff nehmen. Das ist dann im Klarental. Steht tatsächlich nur noch der Start auf dem Greselberg mit der Geno 50 aus. Und dann sind alle 4 Pilotstandorte mit den 5 Wohnungsbaugesellschaften am Laufen.
5: Gemeinsam mit Caritas und den Bauhauswerkstätten entstehen wohnortnahe Angebote wie Beratung, Sitz-Yoga oder Smartphone-Kurse. Gleichzeitig soll das Quartiershaus ein Treffpunkt für alle Generationen im Stadtteil werden. Die Adolfsallee in Wiesbaden wird zwischen der Hausnummer 59 und dem Kaiser-Friedrich-Ring ab heute bis Freitag voll gesperrt. Zudem wird die Umweltspur auf dem Kaiser-Friedrich-Ring zwischen den Hausnummern 98 und 92 gesperrt. Die Sperrung betrifft auch den Radverkehr. Das hat die hessische Landeshauptstadt mitgeteilt. Grund für die Erneuerung ist eine Wasserleitung im Auftrag von SW Versorgung. Die bestehenden Einbahnstraßenregelungen in der West- und Ostseite der Adolfsallee werden aufgehoben bzw. umgedreht. Fußgängerinnen und Fußgänger können die gewohnten Wege nutzen. Der VC Wiesbaden hat für die kommende Saison der ersten Volleyball-Bundesliga der Frauen die Kanadierin Julia Murmann verpflichtet. Die 23-Jährige wechselt vom italienischen Zweitligisten Tenalia Abruzzo Altino Volley nach Wiesbaden. Sie wird im Auswärtsspiel beim OSC Münster Mitte Oktober erstmals für den VCW auflaufen. Die 1,81 Meter große Außenangreiferin bringt sowohl offensive als auch defensive Stärken mit und soll das Team von Cheftrainer Paul Senz verstärken. Der VCW setzt damit weiter auf internationale Erfahrung im Außen. Angriff, heißt es in der Mitteilung.
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7: Auch jetzt zum Feierabend ist es noch sommerlich und schön da draußen. Wir haben Sonne und ein paar harmlose Wölkchen dabei und bei den Temperaturen 28 Grad. Also so wie früher Sommer waren hier in Deutschland, nicht so wie das Wochenende. Das war ja total abgefahren. Ne? Also nachgemessen haben wir für euch am Warmen Damm, am Staatstheater und auch hier bei uns am Studio in der Britta Arena. Das Ganze bleibt genau so auch über den Abend so vom Wettermix. Sonne, Wolken, es bleibt weiter trocken. Nachher beim Public Viewing geht es runter auf 23, 24 Grad und nachts können wir schön durchlüften bei bis zu 21. Der Antenne Wiesbaden Wettertrend, auch morgen unser Dienstag. Sommerlich schön, was das Wetter angeht, ganz viel Sonne, paar harmlose Wölkchen. Bleiben wir dabei und es wird ein Tickchen wärmer mit bis zu 31 Grad wieder.
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7: Das ist kurz nach 17:30 Hallo auf die Straße und über Autofahrer A66 Richtung Wiesbaden zwischen Biebrich und dem Schiersteiner Kreuz 2 Kilometer stockend. Plant mal 10 Minuten mehr mit ein. A643 Richtung Wiesbaden zwischen Mainz-Mombach und Wiesbaden-Dotzheim 3 Kilometer Stop and Go. 10 extra Minütchen haben wir auch hier. Außerdem die Böcklerstraße Richtung Mainz. Auch da stockt der Verkehr 10 Minuten plus. Schiersteiner Straße beim Rheinfahren aktuell weiter Stau über die Schiersteiner Brücke. 25 Minuten hier die Anstehzeit und auch stadtauswärts 17 extra Minuten. Antenne Wiesbaden wünscht eine gute Fahrt in den Feierabend.
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7: Blitzer wischen lassen auf der A-Straße Richtung Taunusstein. Hier immer noch der Blitzerhänger beim Ortsschild Tempo 30 in Nordenstadt am Heimpark. Da stehen sie auch in der 30er-Zone. Und auf der A3 Köln Richtung Frankfurt, kurz vorm Wiesbadener Kreuz. Aktuell sind hier 100 erlaubt. Falls du noch einen Blitzer gesehen hast, ruf mich gerne an oder schick ihn uns per WhatsApp ganz bequem ins Studio durch. Wiesbaden 952 69 8 69. Das ist die Nummer für beides.
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0: Forever Young. Hier bei uns auf Antenne Wiesbaden um 20 Minuten vor 6. Ein Song, der für viele auch Jugend bedeutet. Neu gemixt von David Guetta. Und wir schauen, was heute sonst noch so geht. Am Abend, wer vielleicht was anderes machen will, außer Fußball gucken.
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0: So, da gibt's Kontrastprogramm im Backyard. Da wird's heute nämlich direkt laut und politisch. Sleafood Mods sind zurück in der Stadt. Das britische Post-Punk-Duo aus Nottingham steht seit Jahren für knallharten Sprechgesang über Alltag, Wut und Gesellschaft, reduziert im Sound maximal in der Wirkung. Das ist die Devise. Und mit ihrem neuen Album The Demise of Planet X zeigen sie sich dabei so ein bisschen vielschichtiger, würde ich sagen, ohne ihre kantige Haltung zu verlieren. Los geht's heute Abend um 18 Uhr im Backyard vom Kulturzentrum im Schlachthof. Karten gibt es im Vorverkauf noch für 43,80 Euro. Wer hin will, muss sich natürlich beeilen. 18 Uhr geht's los, aber an der Abendkasse gibt es bestimmt auch noch das ein oder andere Kärtchen für euch. Ein Abend ohne Vorwarnung, ohne Spoiler und ohne Sicherheitsnetz. Wunderkammer in den Kammerspielen hier bei uns ist genau das Gegenteil vom klassischen Theaterprogramm. Kein Stücktitel im klassischen Sinn, kein erklärter Plot, nur der Vorhang und das, was sich dahinter entfaltet. Was passiert, bleibt ganz bewusst offen. Es ist also so ein Mix aus Überraschungen, Kuriosität und Momenten, die man einfach nicht planen kann, sondern einfach erlebt. Finde ich richtig gute Idee. Die Vorstellung beginnt heute um 20 Uhr in den Kammerspielen Wiesbaden in der Lehrstraße 6 und der Eintrittspreis ist 28 Euro. Elke Schilling, die haben wir auch noch mit am Start, Gründerin vom Silbernetz, die liest heute Abend nämlich aus ihrem Buch Die meisten wollen einfach nur reden. Im Mittelpunkt steht dabei ein Thema, das viele betrifft, aber oft tatsächlich einfach übersehen oder nicht drüber gesprochen wird. Es geht um Einsamkeit im Alter. Schilling zeigt darin, wie stark Isolation wirken kann und welche Wege es gibt, wieder ins Gespräch und in Verbindung zu kommen. Gemeinsam geht es um konkrete Erfahrungen, um gesellschaftliche Verantwortung und neue Perspektiven aufs Älterwerden. Die Lesung, die beginnt heute um 18.30 Uhr, also gut noch dreiviertel Stunde im Quartiershaus Dichterviertel. Der Eintritt ist frei und eine Platzreservierung, die wird empfohlen, aber ich gehe schwer davon aus, wer spontan vorbeikommt, der kriegt dann noch ein Plätzchen. So, und ansonsten, ja, dann ist natürlich Public Viewing angesagt, wo auch immer ihr Deutschland gucken wollt, zum Beispiel ja, in der Lieblingskneipe oder ganz entspannt daheim. Und ganz egal, für was ihr euch entscheidet. Hauptsache Deutschland gewinnt und ihr habt ganz viel Spaß dabei.
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3: Ich bin Zoe Tassovali. Nach der tödlichen Gewalttat in Stade, westlich von Hamburg, laufen die Ermittlungen weiter. In einer Jugendhilfeeinrichtung sind 5 Erwachsene durch Schüsse ums Leben gekommen. Mehrere Menschen wurden zum Teil schwer verletzt. Die Polizei hat 2 Tatverdächtige festgenommen, darunter den mutmaßlichen Schützen. Zu den Hintergründen ist bislang nichts bekannt. Die Polizei warnt aber vor Gerüchten und Falschmeldungen in sozialen Netzwerken. 2 Monate lang hat der Tankrabatt gegolten, mit dem Juni endet aber auch diese Maßnahme. Die Preise an den Zapfsäulen dürften damit voraussichtlich am Mittwochmittag wieder ansteigen.
4: Der Steuerrabatt endet zwar um Mitternacht, aber es gibt ja auch noch die 12-Uhr-Regel und die bleibt. Damit dürfen die Tankstellen die Spritpreise weiterhin nur mittags erhöhen. Sie könnten Diesel und Benzin natürlich vorsorglich schon morgen Mittag teurer machen, 12 Stunden vor Ende des Tankrabatts. Aber der Tankstellenverband BFT rechnet nicht damit. Das würden die Mineralölgesellschaften aus Angst vor Shitstorms nicht tun. Die Verbraucherzentralen warnten die Branche schon vor überhöhten Preissprüngen nach dem Ende des Rabatts und sie fordern eine Folgeentlastung, etwa eine Stromsteuersenkung für private Haushalte. Ursula Winkler, Nachrichtenredaktion.
3: Trotz der extremen Hitze am Wochenende zieht die Deutsche Bahn insgesamt eine positive Bilanz.

0: WM. Im 16. Finale in Boston muss das Team von Bundestrainer Nagelsmann gewinnen, damit der Traum vom 5. WM-Titel weiterlebt.
1: Im Footballstadion der New England Patriots hat Superstar Tom Brady viele Erfolge gefeiert. Das plant auch das deutsche Team heute und im möglichen Viertelfinale. Die Bedingungen hier bei Boston sind optimal und auch alle Spieler sind fit. Es könnte ein Geduldsspiel werden gegen vermutlich defensiv stehende Südamerikaner. Aber Bundestrainer Nagelsmann und sein Team wollen der Welt zeigen, dass sie wieder da sind. Thomas Bremser, Foxborough.
0: Anstoß fürs DFB-Team ist dann übrigens um 22.30 Uhr.
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3: Ja, und pünktlich zum Anstoß wird es dann auch dunkel hier bei uns in und um Wiesbaden. Vorher gibt es noch ordentlich Sonne, dazu ein paar harmlose Wölkchen. Es bleibt weiter trocken und aktuell immer noch sehr, sehr sommerliche 28 Grad. Trotzdem ist das irgendwie heute so ein Montag zum Durchschnaufen nach dem Wochenende. Nachgemessen haben wir am Hauptbahnhof in Biebrich an der Rheinpromenade und auch hier bei uns am Studio in der Britta Arena. Gucken wir noch ganz kurz, was der Dienstag macht morgen im Antenne Wiesbaden Wetter Trend. Da bleibt es sommerlich schön, also genau wie heute. Viel Sonne, ein paar Wolken sind mit dabei, aber die kaufen wir gerne. Gibt ab und zu so ein bisschen Schatten und bis zu 31 Grad, dann ein Tickchen wärmer morgen dann.
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3: Schönen guten Abend raus zu euch auf die Straßen. Ein bisschen was los haben wir immer noch auf der A66 Richtung Wiesbaden zwischen Biebrich und dem Schiersteiner Kreuz. 2 Kilometer Stop and Go macht einen Plus derzeit von 10 Minuten. Dann die A643 Wiesbaden Richtung Mainz zwischen der Anschlussstelle Dotzheim und Mainz-Gonsenheim. 4 Kilometer Stau, 20 extra Minuten. Böcklerstraße Richtung Mainz, immer noch stockender Verkehr, Viertelstunde gibt es obendrauf und die Schiersteiner Straße beim Rheinfahren, weiterhin Stau über die Schiersteiner Brücke, eine Viertelstunde dauert es auch hier länger. Antenne Wiesbaden wünscht euch eine gute Fahrt in den Feierabend.
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3: So, da haben wir noch den auf der A-Straße Richtung Taunusstein. Da der Blitzerhänger beim Ortsschild in der 30er-Zone und am Ortseingang von Sulzbach, da blitzen sie auch noch auf der Schwalbacher Straße stadteinwärts. 50 dürft ihr hier fahren.
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3: 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Ja Mensch, Montag haben wir schon wieder geschafft. Machen wir einen dicken Haken hinter. 4 Minuten nach 6 ist es jetzt und wir wünschen euch einen ganz entspannten Feierabend. Und zwar komplett egal, was ihr treibt. Entweder ja, genießt ihr ganz entspannt irgendwie das schöne Wetter noch daheim auf der Terrasse, auf dem Balkon, im Garten, wo auch sonst vielleicht. Habt ihr euch aber auch jetzt schon verabredet mit ein paar Freunden zum Feierabendbierchen oder zum Afterwork-Drink, das geht natürlich auch, um dann pünktlich um 22.30 Uhr irgendwo zusammen vorm Fernseher zu sitzen und der deutschen Nationalmannschaft die Daumen zu drücken. Was auch immer, wir wünschen euch einen schönen, entspannten Montagabend jetzt mit The Bad Touch von der Blatter und Gang. Ich bin Tobi Rinke.

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0: ganz lässig wird er mit dem Kopf genickt. Schönen Beat. Money for nothing. 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Hier bei uns auf Antenne Wiesbaden zum Feierabend gleich 17:45. Die Dire Straits. Und ganz ehrlich, über eine Sache brauchen wir gar nicht diskutieren. Wiesbaden hat Stil. Da sind wir uns, glaube ich, alle im Wesentlichen einig. Und alle den Mode gut sitzende Dresses und Accessoires am Herzen liegen. Die Maßschneiderei Kowe, die ist dann ganz sicher die richtige Anlaufstelle. Ab jetzt allerdings an einem neuen Standort. Kowe ist in die Mühlstraße hier bei uns in Wiesbaden gezogen. Und Atelierleiter Oliver Becker ist voll zufrieden mit dem neuen Standort.
1: Für den Standort hier haben wir uns entschieden, weil es eine Top-Lage ist. Zum einen ist es die Rückseite vom Landtag. Das Ausschlaggebende für die Wahl war tatsächlich das Gebäude selbst. Von außen wunderschön. Es ist ja ein denkmalgeschütztes Haus, das komplett kernsaniert worden ist. Und wir wollen natürlich auch mit unserem Auftreten, sag ich mal, eine gewisse Emotion bei den Kunden erzeugen. Und das geht eben bei uns zum einen durch die Möbel, unser Interieur, das wir haben. Und das geht eigentlich am besten halt auch in der entsprechenden Immobilie. Hier wollen wir uns halt ein bisschen größer, ein bisschen schöner darstellen. Und ich denke mal, das ist uns soweit gelungen.
0: Zu den Kunden zählen Männer, Frauen und auch Jugendliche zum Beispiel für den Abschlussball. Und deutschlandweit sind da auch richtig viele Promis und Politiker, die sich von Kowe einkleiden lassen. Auch hier bei uns in Wiesbaden gibt es klamottentechnisch wirklich alles, also vom Einstecktuch bis zur Unterhose quasi.
1: Kowe steht im Prinzip für alles, was mit Bekleidung zu tun hat. Der Begriff ist ein Begriff aus dem Münsteraner Blatt. Da bedeutet Kowe so viel wie Klamotte, so ein bisschen flapsig. Und wir machen eben Bekleidung für Damen wie für Herren. Im Prinzip alles, was man sich vorstellen kann. Theoretisch könnte der Kunde, die Kundin hier nackt reinlaufen und bekleidet wieder rauskommen. Man bräuchte natürlich entsprechend Zeit, sage ich mal. Aber auch das greift ja alles ineinander, weil was nützt einem, sage ich mal, der schönste Anzug, wenn die Schuhe vom Discounter kommen?
0: Also mehr Stilbewusstsein, maßgeschneidert und handgemacht. Mit Qualität und Leidenschaft, das ist das Geheimnis hinter der Traditionsmarke. Auch in Wiesbaden gibt es Kowe seit über 2 Jahrzehnten. Christian Tietz, das ist einer der Eigentümer von Kowe und er weiß, Mode mit Stil ist wieder voll im Trend.
2: Sicher ist die Kleidungsetikette in Deutschland im Laufe der Jahre hat das etwas abgenommen, aber wir erleben jetzt bei wirklich 16- bis 18-Jährigen, dass das wieder zurückkommt. Wo die Eltern vielleicht noch stolz drauf sind, dass sie keinen Anzug tragen müssen, da entdeckt jetzt die nachfolgende Generation auf einmal diese Bekleidungsprodukte wieder für sich, interessiert sich wirklich da auch für Details, für Stoffe und schätzt das teilweise wieder wert, wie das früher einmal war.
0: Ja, dann sagen wir herzlich willkommen. Nee, herzlich willkommen brauchen wir nicht mehr zu sagen, die waren ja vorher schon da. Aber wir wünschen natürlich alles Gute am neuen Standort in der Mühlgasse. Da war ich stilsicher jetzt.

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5: Im Studio Katrin Brause-Zimmermann. Die Hessinnen und Hessen stehen klar zur Demokratie. Gleichzeitig wächst der Wunsch nach stärkerer politischer Wirksamkeit. Das zeigt der erste Hessen-Monitor des Hessischen Wissenschaftsministeriums in Wiesbaden. Über 95% der Befragten befürworten die Demokratie als Idee. Über 90% sind mit der Demokratie im Grundgesetz zufrieden. Deutlich kritischer fällt jedoch die Bewertung der politischen Praxis aus. Nur rund 60% sehen das demokratische System im Alltag als gut funktionierend. Die Studie zeigt zudem eine starke regionale Verbundenheit sowie deutliche Unterschiede zwischen persönlicher Zufriedenheit und der Einschätzung der gesamtwirtschaftlichen Lage. Insgesamt wurden über 4000 Menschen in Hessen befragt. Das Land Hessen hat im Schloss Biebrich Dienststellen, Hochschulen und Kommunen mit dem Gütesiegel Familienfreundlicher Arbeitgeber und Familienfreundliche Hochschule Land Hessen ausgezeichnet. Das hat das Innenministerium in Wiesbaden mitgeteilt. Das seit 2014 vergebene Gütesiegel würdigt Arbeitgeber, die ihre Strukturen gezielt auf Vereinbarkeit von Beruf, Familie und Pflege ausrichten, etwa durch flexible Arbeitszeiten oder mobile Arbeit. Unter den ausgezeichneten Einrichtungen ist unter anderem das Hessische Amt für Versorgung und Soziales Wiesbaden. Auf dem Konrad-Adenauer-Ring in Wiesbaden kommt es ab heute zwischen Biebricher Allee und Steinberger Straße zu Verkehrseinschränkungen. Grund sind Kanalarbeiten im Auftrag der Entsorgungsbetriebe Wiesbaden. Die Arbeiten betreffen einen rund 120 Meter langen Abschnitt. Während der Bauzeit steht je Fahrtrichtung nur ein Fahrstreifen zur Verfügung. Im Bereich der Biebricher Allee bleiben in Richtung Theodor-Heuss-Ring zwei Spuren erhalten. Die Maßnahme ist Teil einer längerfristigen Bauphase, die bis 2027 andauert und im Anschluss weitere Straßen- und Kanalsanierungen in Wiesbaden umfasst. Fußwege bleiben laut Stadt durchgehend nutzbar. Der VC Wiesbaden hat für die kommende Saison der ersten Volleyball-Bundesliga der Frauen die Kanadierin Julia Murmann verpflichtet. Die 23-Jährige wechselt vom italienischen Zweitligisten Tenaglia Abruzzo Altino Volley nach Wiesbaden. Sie wird im Auswärtsspiel beim OSC Münster Mitte Oktober erstmals für den VCW auflaufen. Die 1,81 Meter große Außenangreiferin bringt sowohl offensive als auch defensive Stärken mit und soll das Team von Cheftrainer Paul Senz verstärken. Der VCW setzt damit weiter auf internationale Erfahrung im Außen. Griff, heißt es in der Mitteilung.
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6: Das ist immer noch super, auch jetzt am Abend haben wir Sonne und Wolken, Regengefahr 0,0% derzeit und weiterhin sehr, sehr milde und sommerliche 27 Grad gemessen auf der Apple Allee am RMCC und hier bei uns auch am Studio in der Britta Arena. Wie geht's weiter? Ja, genau so, also der Abend bleibt im Prinzip genau so, locker bewölkt, immer noch sonnig. So um kurz vor 10 wird's dann langsam dunkel hier bei uns und dann kühlt's auch leicht runter auf 23, 24 Grad. Sobald dann Deutschland anstößt und nachts zum Durchlüften geht's runter bis auf 21. Das haben wir gebrauchen können nach diesem extrem hitzigen Wochenende. Der Antenne Wiesbaden-Wettertrend, morgen der Dienstag, der wird genauso schön, aber es wird langsam wieder heißer. Also es geht über die 30 Grad. 31 schaffen wir morgen dazu, gibt's Sonne und ein paar harmlose Wölkchen.
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6: Guten Abend auf die Straßen, liebe Autofahrer. Jetzt um kurz nach 6:30 noch eine Meldung von der A643 Wiesbaden Richtung Mainz. Zwischen Wiesbaden-Dotzheim und Mainz-Gonsenheim haben wir 2 Kilometer Stau. Macht einen Zeitverlust derzeit von einer Viertelstunde. Ansonsten ist alles frei. Gutes Durchkommen wünschen wir euch weiterhin.
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6: Da haben wir nur noch einen. Alle anderen Blitzer sind abgebaut. Auf der A-Straße Richtung Taunusstein. Hier noch der Blitzerhänger beim Ortsschild Tempo 30. Und falls du trotzdem noch einen Blitzer gesehen haben solltest, gerne bei uns durchgeben, anrufen oder WhatsApp schreiben. Wiesbaden 952 69 8 69. Das ist die Nummer für beides.

0: Antenne Wiesbaden, am Montagabend ist es 18.41 Uhr und busy, nervös und angespannt, ich weiß nicht, bin ich dann doch irgendwie. 3 Stunden, 48 Minuten und 20 Sekunden, so lang dauert's noch, dann ist Anpfiff im ersten K.O.-Spiel für die deutsche Nationalmannschaft Deutschland gegen Paraguay. Aber eigentlich könnte ich ja entspannt sein, ne? Ich meine, mir wissen ja schon, wie es ausgeht.
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2: Es ist das 16. Finale dieser Weltmeisterschaft und wir nageln es wieder an diesem magischen Stamm, der bis jetzt jedes der Deutschland-Duelle richtig vorausgesagt hat. Und uns ist ein ganz besonderer Coup gelungen. Heute Abend sitzt er bei uns auf der Trainerbank. Wir haben Julian Nagelsmann hier, da ist er. Wahnsinn.
3: Hallo.
2: Ja, Julian. Du heißt wirklich Julian, ne?
3: Ich heiße wirklich Julian.
2: Aber Nagelsmann war gelogen.
3: Ja.
2: Was machst du, wenn du nicht gerade als Julian Nagelsmann-Double hier bei mir am Stamm stehst?
3: Ich bin Inhaber vom Versicherungskonto Meinhardt.
2: Hast aber auch Ahnung von Fußball, ne? Also was glaubst du, bevor wir genagelt haben, wie geht's aus heute Abend?
3: Wir gewinnen. Mhm. Wir gewinnen 3-0. Oh. Paraguay wird defensiv stehen. Es wird ähnlich wie Ecuador, aber nicht mit den großen Namen. Aber 3-0 sollten wir schaffen.
2: Wenn wir gewinnen, musst du auch gewinnen, und zwar hier im Nageln. Ich habe die Nägel schon mal reingeschlagen. Welcher Nagel gleich zuerst im Stamm ist, dessen Team gewinnt. Du für Deutschland, ich wie immer für die anderen, also in diesem Fall für Paraguay. Und damit würde ich sagen, wir nehmen uns noch ganz kurz Zeit für die offizielle Nagelsnationalhymne und harren kurz der Dinge.
4: Der Chile ist frei davor, hau rein in den Nagel! Ja!

0: Und damit geht's jetzt auch los. Das ist dein Hammer. Du hast den ersten Schlag für Deutschland, Julian. Ist der Nagel zuerst drin, gewinnt Deutschland heute Abend so wie von dir prophezeit.
1: Ist klar.
0: Schon mal der erste stramme Schlag für Deutschland, aber Paraguay ist auch sowas von da. Auf Augenhöhe, würde ich sagen. Stand jetzt. Deutschland nagelt stramm, Paraguay ist da. Schon öfter gemacht, Julian?
1: Ja, mit der anderen Seite.
0: Achso, ja. Ja, ja. Es ist noch ein Duell auf Augenhöhe gerade. Oh, da gab es gerade einen Funkenflug. Ich weiß gar nicht, ob man das gesehen hat. Aber der Nagel ist ein wenig schepp. Guck mal, ich bin...
1: Danke.
0: In Paraguay ist man hilfsbereit. Aber treffsicher.
1: Wird eng.
0: Die hatten früher mal richtig gute Kicker in Paraguay. Roque Santa Cruz und heute mich. Ja? Hast du schon was besoffen?
1: Nee.
0: Besser wäre es gewesen.
1: Ich bin so aufgeregt wahrscheinlich.
0: Ja, wir hätten auch mal einen Hydration Break machen können. Das würde schon das WM-Aus für Deutschland bedeuten.
1: Das spürst du den, auf keinen Fall.
0: Spürst du den Druck auch ein bisschen?
1: Ich spür den Druck.
0: Oh, ich habe ihn auch gerade. Das war vielleicht ein bisschen sehr vorwitzig von mir. Als Trainer bist du besser.
1: Echt?
0: Es ist aber bei mir auch so ein bisschen die Routine, ne?
1: Ja.
0: Bin ja schon öfter an diesem Stamm. Merkt man aber gar nicht. Das könnte schon der fast letzte Schlag sein für Deutschland. Aber Paraguay hat noch Hoffnung. Das ganze Land, ja, nochmal ein Pfund. Aber das ist
1: so
0: der letzte Schlag für Deutschland. 3-0 wird es, glaube ich, nicht. Aber Glückwunsch zum Sieg im Nageln. Wir haben es wieder vorhergenagelt. Deutschland gewinnt brüderlich mit Herz, Hammer und Hand. Julian Nagelsmann heute, was ein Special. Ich glaube, du musst in den Flieger, damit heute Abend 22:30, ne? Wird eng.
1: Wird eng.
0: Aber wir gucken zu und wir sehen dich auf der Trainerbank. Julian, okay. Danke dir.
1: Ciao.
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3: Ich bin Zoe Tassovali. 6 Tote, mehrere Verletzte. Ein Gewaltverbrechen erschüttert das niedersächsische Stade. Bei Schüssen in einer Jugendhilfeinrichtung wurden laut Polizei 6 Erwachsene getötet. Weitere Menschen sollen zum Teil schwer verletzt worden sein. 2 Verdächtige wurden festgenommen, darunter auch der mutmaßliche Schütze.
4: Wegen der Schwere ihrer Verletzungen schließen die Ermittler nicht aus, dass noch weitere Menschen sterben könnten. In der Jugendeinrichtung, wo die Schüsse fielen, sind Wohngruppen für Mütter und Kinder untergebracht. Offen ist, wer genau die Getöteten sind, was die Motive des mutmaßlichen Täters und was die 2. festgenommene Person mit der Tat zu tun hatte. Ein Zusammenhang mit sogenannter Clan-Kriminalität schließt die Polizei nach ersten Erkenntnissen aus. Eine weitere Gefahr für die Bevölkerung bestehe nicht mehr, so die Polizei. Auch eine nahe Kita und eine Grundschule seien nicht in Gefahr gewesen. Onni Thorau, Nachrichtenredaktion.
3: Vor dem Koalitionsausschuss am Mittwoch gibt's weiter Streit über die geplante Reform der Einkommensteuer. Die SPD will kleine und mittlere Einkommen entlasten und dafür Topverdiener stärker zur Kasse bitten. Die Union lehnt das ab und setzt stattdessen auf Einsparungen bei den Staatsausgaben. Wie die Reform am Ende genau aussehen soll, darüber will die Koalition jetzt beraten. Nach der Hitzewelle zuletzt dürfte diese Meldung wohl niemanden überraschen. Laut dem Deutschen Wetterdienst war der Juni deutlich wärmer als frühere Junimonate. Er dürfte unter den Top 3 der wärmsten seit Messbeginn landen, teilte eine Sprecherin mit.
5: Obwohl zwischen den Hitzewellen durchaus kühlere Tage lagen, waren die Temperaturen unterm Strich noch sehr hoch. Zuletzt habe sich vor allem im Westen eine Hitzewelle mit extrem heißer und feuchter Luft etabliert, hieß es. Jetzt am Wochenende wurde deutschlandweit an 46 Stationen die 40-Grad-Marke geknackt. Und es gab einen neuen deutschen Allzeitrekord, 41,7 Grad in Neiße-Münde-Koschen in Brandenburg. Auch die Nächte blieben teils tropisch warm. Der Juni war auch sehr trocken und teils kam dann bei heftigen Gewittern lokal gleich eine ganze Monatsration an Regen in kurzer Zeit vom Himmel. Ursula Winkler, Nachrichtenredaktion.
3: Bundespräsident Steinmeier hat zum Auftakt der Nachhaltigkeitskonferenz in Hamburg zu mehr internationaler Zusammenarbeit aufgerufen. Nur wenn man auf gemeinsame Regeln vertrauen könne, werde es gelingen, Herausforderungen wie den Klimawandel oder den Kampf gegen Hunger und

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1: Im Studio Katrin Brause-Zimmermann. Die anhaltende Hitze am Wochenende hat Wiesbadener Feuerwehr und Rettungsdienst erneut gefordert. Allein in den ersten 12 Stunden des Sonntags mussten rund 150 Rettungsdiensteinsätze koordiniert werden. Unterstützung kam dabei aus den Nachbarstädten und Landkreisen. Feuerwehr und Rettungsdienst rückten zudem außerdem zu 14 gemeinsamen Einsätzen heraus, darunter 4 Reanimationen. Zusätzlich gab es mehrere Brände, Türöffnungen und Hilfeleistungen. Ein größerer Küchenbrand konnte dank eines Rauchwarnmelders verhindert werden. Auf der Redbecksaue hat sich eine Person bei einem Sturz am Sprunggelenk verletzt. Durch die eingeschränkte Erreichbarkeit wurde die Person mit einem Boot der DLRG ans Festland gebracht. Die Feuerwehr appelliert auch weiterhin ausreichend zu trinken, körperliche Anstrengungen zu vermeiden und besonders auf ältere Menschen und Kinder zu achten. Im Wiesbadener Schelmengraben ist ein neues Quartiershaus eröffnet worden. Die GHW Wohnungsgesellschaft MBH Hessen will damit älteren Menschen ermöglichen, möglichst lange selbstständig in ihrer Wohnung zu leben. Dazu Sozialdezernentin Patricia Becher.
2: Wir haben eines, das bislang gestartet ist. Das ist mit der städtischen Wohnungsbaugesellschaft GWW im Dichterviertel gewesen. Wir werden jetzt in den nächsten Tagen bereits das dritte dann in Angriff nehmen. Das ist dann im Klarental. Steht tatsächlich nur noch der Start auf dem Greselberg mit der Geno 50 aus. Und dann sind alle 4 Pilotstandorte mit den 5 Wohnungsbaugesellschaften am Laufen.
1: Gemeinsam mit Caritas und den Bauhauswerkstätten entstehen wohnortnahe Angebote wie Beratung, Sitz-Yoga oder Smartphone-Kurse. Gleichzeitig soll das Quartiershaus ein Treffpunkt für alle Generationen im Stadtteil werden. Die Adolfsallee in Wiesbaden wird zwischen der Hausnummer 59 und dem Kaiser-Friedrich-Ring ab heute bis Freitag voll gesperrt. Zudem wird die Umweltspur auf dem Kaiser-Friedrich-Ring zwischen den Hausnummern 98 und 92 gesperrt. Die Sperrung betrifft auch den Radverkehr. Das hat die hessische Landeshauptstadt mitgeteilt. Grund für die Erneuerung ist eine Wasserleitung im Auftrag von SW Versorgung. Die bestehenden Einbahnstraßenregelungen in der West- und Ostseite der Adolfsallee werden aufgehoben bzw. umgedreht. Fußgängerinnen und Fußgänger können die gewohnten Wege nutzen. Der VC Wiesbaden hat für die kommende Saison der ersten Volleyball-Bundesliga der Frauen die Kanadierin Julia Murmann verpflichtet. Die 23-Jährige wechselt vom italienischen Zweitligisten Tenalia Abruzzo Altino Volley nach Wiesbaden. Sie wird im Auswärtsspiel beim OSC Münster Mitte Oktober erstmals für den VCW auflaufen. Die 1,81 Meter große Außenangreiferin bringt sowohl offensive als auch defensive Stärken mit und soll das Team von Cheftrainer Paul Senz verstärken. Der VCW setzt damit weiter auf internationale Erfahrung im Außenangriff, heißt es in der Mitteilung.

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1: Ich bin Zoe Tassovali. Nach den tödlichen Schüssen in einer Jugendhilfeeinrichtung in Stade hat die Polizei ihre Angaben zu den Verdächtigen korrigiert. Festgenommen wurde demnach nur der mutmaßliche Schütze. Zwei weitere Personen werden zwar von der Polizei befragt, gelten aber nicht als festgenommen. Bei der Tat kamen 6 Menschen ums Leben. Wie der mutmaßliche Täter zu den Opfern stand und was hinter der Tat steckt, das ist weiter unklar. 2 Monate sind rum. Morgen endet dann der Tankrabatt. Die Preise an den Zapfsäulen dürften damit am Mittwochmittag wieder steigen.
2: Der Tankrabatt hat pro Liter Sprit rund 17 Cent ausgemacht. Um diesen Betrag dürfen die Preise nach dem Ende der Steuerentlastung wieder steigen. Aber die Steuer wird erhoben, wenn der Sprit die Raffinerien oder Lager verlässt, also lange bevor er in den Zapfsäulen landet. So werden also auch am Mittwoch noch die meisten Tankstellen steuerermäßigten Diesel und Benzin haben. Erst am Mittag dürfen die Preise wegen der 12-Uhr-Regel steigen. Eine Erhöhung bereits morgen Mittag hält der Branchenverband BFT für unwahrscheinlich. Das würden die großen Mineralölgesellschaften aus Angst vor Shitstorms nicht tun, hieß es. Ursula Winkler, Nachrichtenredaktion.
1: Fast jede zweite Führungsposition im öffentlichen Dienst des Bundes ist inzwischen mit einer Frau besetzt. Die gesetzliche Marke von 50% wurde Ende vergangenen Jahres aber knapp verfehlt. Der Frauenanteil lag da bei 47%. Familienministerin Prien spricht trotzdem von einem deutlichen Zeichen für mehr Gleichstellung. Das Ziel einer gleichberechtigten Teilhabe bleibe bestehen. In wenigen Stunden wird's ernst. Dann gibt's das erste K.O.-Spiel für die deutsche Fußballnationalmannschaft bei der WM. Gegner ist Paraguay. Thomas Bremser in Boston. Im Spiel gegen Ecuador hat Nagelsmann ja nur verletzungsbedingt gewechselt. Wie könnte die Startelf heute denn aussehen?
3: Also Nele Brown ist wieder fit, wird vermutlich wieder reinrutschen als Außenverteidiger für David Raum. Aber auch sonst könnte es Veränderungen geben, sagt Nagelsmann.
4: Es gibt taktische Überlegungen, auch morgen ein bisschen was zu verändern. Gibt aber auch, wie ich auch in die andere Richtung diskutierbar ist, alles identisch zu lassen, was die erste Elf angeht.
3: Mehr hat er uns nicht verraten, auch um es dem gegnerischen Trainer nicht allzu leicht zu machen. In der Offensive

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0: einen schönen guten Abend und herzlich willkommen zur Weltpremiere unserer allerersten stillen Stunde. Heute hier, wie gesagt, erstmals bei Antenne Wiesbaden. Und die Initiative Stille Stunde, die gibt's jetzt hier bei uns in Wiesbaden schon seit einem Jahr. Viele Unternehmen und Institutionen, die machen schon mit und wir jetzt eben auch. Die Stille Stunde steht für mehr Akzeptanz für Menschen mit nicht sichtbaren Behinderungen. Sie steht aber auch für Inklusion und gibt uns allen die Möglichkeit, mal durchzuschnaufen. Die Initiative steht unter der Schirmherrschaft von Hessens Sozialministerin Heike Hofmann und Oberbürgermeister der Landeshauptstadt Wiesbaden, Gerd-Uwe Mende. Und mit beiden haben wir über ein Jahr Stille Stunde gesprochen. Heike Hofmann ist sehr begeistert von dem, was da im letzten Jahr so passiert ist.
1: Ich bin total begeistert und angetan, wie sich die Stille Stunde hier in Wiesbaden entwickelt hat. Bin auch sehr stolz darauf, dass sie sogar die Schirmherrschaft für dieses tolle Projekt übernehmen durfte und darf. Und die Stille Stunde hat sich wirklich etabliert. Das sehen wir an dem Zuspruch, den die Stille Stunde hat, über die Unternehmen, die sich beteiligen, aber auch über die Bürgerinnen und Bürger, die das sehr gut annehmen, über die Rückmeldungen, die wir erfahren und vor allen Dingen, was jetzt auch im Laufe des Jahres entstanden ist. Es sind ja neue kreative Ideen entstanden. Zum Beispiel, dass Kaufhäuser entdeckt haben, wir nehmen auch Düfte weg. Also wir nehmen noch weitere Reize weg, an die man vielleicht am Anfang noch gar nicht gedacht hat, dass man in einem Kosmetikbereich, Parfümbereich Düfte einfach mal wegnimmt, also zusätzliche Reize. Und das zeigt, wie viel da jetzt entstanden ist und wie gut die Stille Stunde hier in Wiesbaden angenommen wird. Und das hat wirklich Vorbildcharakter, nicht nur für das Bundesland, sondern für ganz Deutschland.
0: Und auch Wiesbadens Oberbürgermeister Gerd-Uwe Mende sieht in der Bereitschaft von vielen Unternehmen, rund 40 sind es übrigens, die aktuell hier in Wiesbaden mitmachen, einen ganz großen Mehrwert.
2: Also ich glaube, dass die Kundschaft, die das gut findet, viel größer ist als diejenigen, die tatsächlich ja diese die besondere Rücksichtnahme auch persönlich brauchen. Ich glaube, das ist einfach angenehm. Ich persönlich mag es jedenfalls, wenn ich etwas ruhigere Umgebung habe, wenn es etwas gedämpfter ist. Ein Stück weit leiden wir ja alle unter dieser ständigen Reizüberflutung. Insofern glaube ich, ist es für die Leute, die tatsächlich auf diese Rücksichtnahme brauchen, ganz besonders wertvoll, aber auch andere wissen das zu schätzen.
0: Egal ob gedimmtes Licht, reizarmes Einkaufen oder andere stillere Angebote, für viele Menschen hier in der Stadt sind das ganz wichtige und tolle Angebote. Und natürlich wollen wir in dieser Stunde auch immer wieder zeigen, wer ist denn schon dabei und wer bietet was an. Die Stille Stunde ab jetzt auch hier bei uns im Radio, hier auf Antenne Wiesbaden.

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0: Einen schönen guten Abend. Nicht wundern, wir sind in dieser Stunde stiller als sonst und das ganz bewusst. Bei euch läuft die stille Stunde hier auf Antenne Wiesbaden und seit einem Jahr gibt's hier bei uns in Wiesbaden die Initiative Stille Stunde schon. Rund 40 Unternehmen sind dabei und bieten reizarme Angebote an. Also dimmen zum Beispiel das Licht, fahren die Lautstärke runter und auch wir als Radiosender haben gesagt, da machen wir gerne mit. Hessens Sozialministerin Heike Hoffmann trägt gemeinsam mit Wiesbadens Oberbürgermeister Gerd-Uwe Mende die Schirmherrschaft der Initiative Stille Stunde und beide finden richtig gut, dass wir jetzt auch mitmachen und ein bisschen stiller machen. Gerd-Uwe Mende sagt zum Beispiel.
1: Das ist erstmal ein Stück weit ein Widerspruch in sich, weil Radio ist halt per se nicht still. Aber es gibt sehr unterschiedliche Formen, Radio zu machen. Man kann es tatsächlich ein Stück weit im stilleren Ton machen, in einem ruhigeren Ton. Da geht es sicherlich um die Fragen Rhythmen, da geht es um die Frage der Abwechslung, da geht es darum, wie es sozusagen die Grundtonlage natürlich bis in die Moderationen rein. Und wir sind sehr gespannt. Ich kann mir gut vorstellen, dass ein solches Angebot ebenfalls sehr gut wahrgenommen wird. Ich hatte neulich eine Begegnung, ich war in einer südfranzösischen Stadt. Die gesamte Innenstadt wurde über Lautsprecher beschallt. Es war selbst für mich als jemanden, der viele Reize gewohnt ist, war es kaum zu ertragen und wir sind auch geflohen. Ich hätte mir vorstellen können, das gleiche Ambiente mit einer stilleren Musik, mit einer angenehmen Musik wäre für alle Beteiligten viel schöner gewesen. Insofern kann ich mir gut vorstellen, dass es auch im Radio funktioniert.
0: Aber nicht nur wir machen mit. In Wiesbaden und deutschlandweit gibt's schon viele, die eine Stunde lang anbieten, stiller und reizärmer zu sein. In Wiesbaden klappt das schon richtig gut und immer mehr wollen Teil der stillen Stunde sein, sagt uns Sozialministerin Heike Hofmann.
2: Ich habe vereinzelt Rückmeldungen von Bürgerinnen und Bürgern bekommen, die das positiv rückmelden, die sagen, ich genieße es sogar und wertschätze das, im ruhigeren Rahmen einkaufen zu gehen, dort auch natürlich Kontaktmöglichkeiten zu haben, aber im geschützten Rahmen, aber auch von Menschen, die per se jetzt keinen Bedarf haben, jetzt besonders geschützt zu werden vor Reizen, die sagen, in unserer schnelllebigen Zeit, in unserer Informationsgesellschaft, wo wir ohnehin permanent von Reizen und Informationen umspült werden, ist es ein Genuss, sich in ruhigeren Räumen zu bewegen, aufzuhalten, einzukaufen. Es ist persönlicher, es ist intimer. Insofern ist es für alle Menschen ein Gewinn.
0: Die stille Stunde. Toll zum Runterkommen und super wichtiges Angebot für ganz viele. Wir von Antenne Wiesbaden bringen das jetzt auch ins Radio. Hier ist unsere stille Stunde. Schön, dass ihr mit dabei seid.

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1: Ich bin Zoe Tassovali. Nach den Schüssen in Stade westlich von Hamburg ist ein weiterer Mensch gestorben. 5 Menschen starben laut der Polizei vor Ort, eine 6. Person wenig später im Krankenhaus.
2: Was genau am Montagmittag in Stade geschah in der Jugendhilfeeinrichtung mit Mutter- und Kindwohngruppen, liegt noch im Dunkeln. Die Polizei teilte mit, man habe den mutmaßlichen Schützen festgenommen. Zwei weitere Personen werden angeblich vernommen, wurden aber zunächst nicht festgenommen. Welche Rolle sie bei der Tat spielten, ist unklar. Näheres zum mutmaßlichen Haupttäter ebenso. Ein Zeuge schilderte Focus Online, dass nach den Schüssen eine Frau und ein junger Mann versucht hätten, vom Tatort wegzufahren. Mehrere Beamte sollen dann das Feuer eröffnet haben. Nur eins schließen die Ermittler bisher aus, ein sogenanntes Clanverbrechen. René Thorau, Nachrichtenredaktion.
1: Vor dem Koalitionsausschuss am Mittwoch gibt's weiter Streit über die geplante Reform der Einkommenssteuer. Die SPD will kleine und mittlere Einkommen entlasten und dafür Topverdiener stärker zur Kasse bitten. Die Union lehnt das ab und setzt stattdessen auf Einsparungen bei den Staatsausgaben. Wie die Reform am Ende aussehen soll, darüber will die Koalition jetzt beraten. Meister machen, Fachwirt werden oder sich beruflich weiterbilden. Dabei hilft das sogenannte Aufstiegs-BAföG. Im vergangenen Jahr haben das allerdings etwas weniger Menschen genutzt als noch 2024.
3: Auch wer im Job ist, kann sich weiterbilden. Und er oder sie kann sich dabei unter bestimmten Umständen auch fördern lassen. Das haben im vergangenen Jahr am häufigsten Erzieherinnen und Erzieher getan. Es folgen die Berufe Industriearbeiter in Metall- und Wirtschaftsfachwirt. Als Fördersumme haben diejenigen, die sich weitergebildet haben, im Schnitt 5.200 Euro erhalten. Und das waren 100 Euro mehr als im Jahr vorher. Lea Matschulat, Nachrichtenredaktion.
1: Beim Elfmeterschießen bleibt bei der Fußball-WM erstmal alles wie bisher. Die FIFA wollte die Münzwurfregel ändern, damit künftig beide Mannschaftskapitäne jeweils eine Entscheidung treffen können. Also entweder auf welcher Seite das Elfmeterschießen ist oder welche Mannschaft beginnt. Dafür gab es aber keine Zustimmung vom zuständigen Regelgremium. Heißt, im laufenden Turnier gelten weiter die bisherigen Regeln. Ganz vom Tisch ist der Vorschlag aber noch nicht.
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1: Ich bin Zoe Tassovali. Nach der tödlichen Gewalttat in Stade hat Niedersachsens Ministerpräsident Lies vor Spekulationen gewarnt. Jetzt sei die Zeit für Trauer, Anteilnahme und eine sorgfältige Aufklärung, nicht für voreilige Schlüsse. Bei den Schüssen in einer Jugendhilfeeinrichtung wurden 6 Menschen getötet. Mehrere weitere wurden zum Teil schwer verletzt. Es wird vermutet, dass ein Sorgerechtsstreit dahinter steckt. Nach der Hitzewelle zuletzt dürfte diese Meldung wohl niemanden überraschen. Der Juni war deutlich wärmer als frühere Junimonate. Das teilte der Deutsche Wetterdienst mit. Er landet wohl sogar unter den Top 3 der wärmsten seit Messbeginn.
2: Obwohl zwischen den Hitzewellen durchaus kühlere Tage lagen, waren die Temperaturen unterm Strich noch sehr hoch. Zuletzt habe sich vor allem im Westen eine Hitzewelle mit extrem heißer und feuchter Luft etabliert, hieß es. Jetzt am Wochenende wurde deutschlandweit an 46 Stationen die 40-Grad-Marke geknackt und es gab einen neuen deutschen Allzeitrekord, 41,7 Grad in Neiße-Münde-Koschen in Brandenburg. Auch die Nächte blieben teils tropisch warm. Der Juni war auch sehr trocken und teils kam dann bei heftigen Gewittern lokal gleich eine ganze Monatsration an Regen in kurzer Zeit vom Himmel. Ursula Winkler, Nachrichtenredaktion.
1: In etwa einer Stunde ist es soweit, dann geht's für die deutsche Fußballnationalmannschaft um alles oder nichts. Bei der WM muss das Team von Bundestrainer Nagelsmann gegen Paraguay ran.
3: Im Footballstadion der New England Patriots hat Superstar Tom Brady viele Erfolge gefeiert. Das plant auch das deutsche Team heute und im möglichen Viertelfinale. Die Bedingungen hier bei Boston sind optimal und auch alle Spieler sind fit. Es könnte ein Geduldsspiel werden gegen vermutlich defensiv stehende Südamerikaner. Aber Bundestrainer Nagelsmann und sein Team wollen der Welt zeigen, dass sie wieder da sind. Auch Englands Legende Gary Lineker, der meinte vor dem Spiel, er erlebe hier eine der schwächsten deutschen Nationalmannschaften, die er je gesehen hat. Thomas Bremser, Foxborough.
1: Der Messenger-Dienst WhatsApp führt eine ziemlich praktische Neuerung ein. Künftig muss man seine Handynummer nicht mehr an neue Kontakte weitergeben. Stattdessen kann man einen eigenen Benutzernamen nutzen, über den andere einen finden und anschreiben können. Die Reservierung der Wunschnamen startet in den kommenden Tagen. Das Ziel? Mehr Datenschutz, weil die Handynummern besser geschützt bleiben.

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1: Ich bin Katrin Müller. Nach den Schüssen in Stade westlich von Hamburg laufen die Ermittlungen. Die 6 getöteten Menschen sind alle Mitarbeiter der Jugendeinrichtung. Das Motiv des mutmaßlichen Täters könnte ein Sorgerechtsstreit gewesen sein.
2: Der 45-jährige mutmaßliche Todesschütze hatte laut Ermittlern am Montag einen Termin in der Mutter-Kind-Einrichtung. Dabei soll es um das Sorgerecht für seine 3 Monate alte Tochter gegangen sein. Mutter und Tochter waren anwesend in der Einrichtung. Was dann aus dem Ruder lief, wird noch ermittelt. Auf jeden Fall erschoss der Täter offenbar nur Mitarbeitende. Kaltblütig, so beschreibt es Niedersachsens Innenministerin Daniela Behrens. Der 45-Jährige soll schon polizeibekannt gewesen sein wegen Bedrohung, aber nicht unbedingt als schwergewalttätig. Onni Thorau, Nachrichtenredaktion.
1: Neben Gesundheits- und Rentenreform bohrt die schwarz-rote Koalition gerade noch an einem anderen dicken Reformbrett, an einer Steuerreform. Und bei der drängt die SPD auf eine stärkere Belastung von Topverdienern. Das sagte SPD-Fraktionsvize Wiebke Esther der Deutschen Presseagentur.
3: Die Steuerreform soll kleinere und mittlere Einkommen entlasten. Das haben Union und SPD versprochen. Unklar ist, wie hoch die Entlastung sein soll und wie sie gegenfinanziert wird. Von mehreren 100 € pro Jahr sprechen SPD-Vertreter und SPD-Fraktionsvize Esther von einer spürbaren Entlastung. Sie fordert dafür eine höhere Beteiligung von Superreichen. Die Union will aber eher Sparmaßnahmen. SPD-Fraktionsvize Esther nennt das ungedeckte Sparparolen. Zoeta Sovali, Nachrichtenredaktion.
1: Die offizielle Zahl der Toten nach dem verheerenden Doppelerdbeben in Venezuela ist auf mehr als 1.700 gestiegen. Nach offiziellen Angaben wurden zudem mehr als 5.000 Menschen verletzt. Die EU will über eine humanitäre Luftbrücke insgesamt 50 Tonnen an Hilfsgütern schicken. Von Kopenhagen aus soll unter anderem Material für Notunterkünfte, Wasser- und Sanitäranlagen und Lehrmittel in die betroffenen Gebiete geflogen werden. Zum Fußball. Die deutsche Mannschaft kann sich im 16. Finale der WM gegen Paraguay keinen weiteren Patzer erlauben. Um 22.30 Uhr geht es für das Team von Bundestrainer Nagelsmann im Boston Stadium um den Einzug in die Runde der letzten 16. Am Abend ist Co-Gastgeber Kanada als erstes Team ins Achtelfinale eingezogen durch ein 1:0 gegen Südafrika. Auch Brasilien ist weiter mit einem 2:1 in der 5. Minute der Nachspielzeit gegen Japan.

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1: Ich bin Katrin Müller. Bundeskanzler Friedrich Merz hat nach den tödlichen Schüssen in einer Jugendhilfeeinrichtung in Stade westlich von Hamburg sein Mitgefühl ausgedrückt. Die Nachricht aus Stade erschüttere bis ins Mark, schrieb Merz auf der Plattform X. Sein Mitgefühl gelte den Opfern und ihren Angehörigen. Bei der Gewalttat waren 6 Erwachsene getötet worden. Laut Polizei handelt es sich bei den Todesopfern um Mitarbeiterinnen und Mitarbeiter der Jugendhilfeeinrichtung. Hintergrund der Tat ist nach ersten Erkenntnissen vermutlich ein Sorgerechtsstreit. In Spanien hat die Polizei einen mutmaßlich hochrangigen Mafia-Boss gefasst. Der Italiener gelte als Chef eines Clans der mächtigen Verbrecherorganisation Ndrangheta, die in Kalabrien im Süden Italiens beheimatet ist. Das teilte die Nationalpolizei mit.
2: Jahrelanger Knastaufenthalt erwartet Don Mico hier in Italien. Ihm wird unter anderem Mord vorgeworfen, Waffenbesitz und Drogenhandel. Der Mafia-Boss saß bereits hinter Gittern, musste aber aufgrund von Behördenfehlern freigelassen werden und er tauchte ab. Zuletzt lebte er völlig unauffällig in einem Ort in der Nähe von Madrid, aber Ermittler hatten sein Netzwerk im Visier und nun klickten die Handschellen für Don Mico nach einem Restaurantbesuch. Aus Italien, Claudia Wächter.
1: Nach der Hitzewelle zuletzt dürfte das wohl niemanden überraschen. Der Juni 2026 ist nach vorläufigen Angaben des Deutschen Wetterdienstes der zweitwärmste Juni jemals gewesen. Die Temperatur habe im Mittel bei 19,5 Grad gelegen, teilte der Deutsche Wetterdienst mit. Nur 2019 sei es mit im Schnitt 19,8 Grad noch wärmer gewesen.
3: Obwohl zwischen den Hitzewellen durchaus kühlere Tage lagen, waren die Temperaturen unterm Strich noch sehr hoch. Zuletzt habe sich vor allem im Westen eine Hitzewelle mit extrem heißer und feuchter Luft etabliert, hieß es. Jetzt am Wochenende wurde deutschlandweit an 46 Stationen die 40-Grad-Marke geknackt und es gab einen neuen deutschen Allzeitrekord, 41,7 Grad in Neiße-Münde-Koschen in Brandenburg. Auch die Nächte blieben teils tropisch warm. Der Juni war auch sehr trocken und teils kam dann bei heftigen Gewittern lokal gleich eine ganze Monatsration an Regen in kurzer Zeit vom Himmel. Ursula Winkler, Nachrichtenredaktion.
1: Zum Fußball. Bei der WM ist Co-Gastgeber Kanada am Abend als erstes Team ins Achtelfinale eingezogen durch ein 1:0 gegen Südafrika. Auch Brasilien ist weiter mit einem Last-Minute-Sieg gegen Japan. Ganz spät in der Nachspielzeit traf Brasilien zum viel umjubelten 2:1.

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1: Ich bin Katrin Müller. Nach den Schüssen in Stade westlich von Hamburg laufen die Ermittlungen. Die 6 getöteten Menschen sind alle Mitarbeiter der Jugendeinrichtung. Das Motiv des mutmaßlichen Täters könnte ein Sorgerechtsstreit gewesen sein.
2: Der 45-jährige mutmaßliche Todesschütze hatte laut Ermittlern am Montag einen Termin in der Mutter-Kind-Einrichtung. Dabei soll es um das Sorgerecht für seine 3 Monate alte Tochter gegangen sein. Mutter und Tochter waren anwesend in der Einrichtung. Was dann aus dem Ruder lief, wird noch ermittelt. Auf jeden Fall erschoss der Täter offenbar nur Mitarbeitende. Kaltblütig, so beschreibt es Niedersachsens Innenministerin Daniela Behrens. Der 45-Jährige soll schon polizeibekannt gewesen sein wegen Bedrohung, aber nicht unbedingt als schwer gewalttätig. Onni Thorau, Nachrichtenredaktion.
1: Neben Gesundheits- und Rentenreform bohrt die schwarz-rote Koalition gerade noch an einem anderen dicken Reformbrett, an einer Steuerreform. Und bei der drängt die SPD auf eine stärkere Belastung von Topverdienern. Das sagte SPD-Fraktionsvize Wiebke Esther der Deutschen Presseagentur.
3: Die Steuerreform soll kleinere und mittlere Einkommen entlasten. Das haben Union und SPD versprochen. Unklar ist, wie hoch die Entlastung sein soll und wie sie gegenfinanziert wird. Von mehreren 100 Euro pro Jahr sprechen SPD-Vertreter und SPD-Fraktionsvize Esther von einer spürbaren Entlastung. Sie fordert dafür eine höhere Beteiligung von Superreichen. Die Union will aber eher Sparmaßnahmen. SPD-Fraktionsvize Esther nennt das ungedeckte Sparparolen. Zoe Tassovali, Nachrichtenredaktion.
1: Die offizielle Zahl der Toten nach dem verheerenden Doppelerdbeben in Venezuela ist auf mehr als 1.700 gestiegen. Nach offiziellen Angaben wurden zudem mehr als 5.000 Menschen verletzt. Die EU will über eine humanitäre Luftbrücke insgesamt 50 Tonnen an Hilfsgütern schicken. Von Kopenhagen aus soll unter anderem Material für Notunterkünfte, Wasser- und Sanitäranlagen und Lehrmittel in die betroffenen Gebiete geflogen werden. Zum Fußball. Bei der WM ist Co-Gastgeber Kanada am Abend als erstes Team ins Achtelfinale eingezogen durch ein 1:0 gegen Südafrika. Auch Brasilien ist weiter mit einem Last-Minute-Sieg gegen Japan. Ganz spät in der Nachspielzeit traf Brasilien zum viel umjubelten 2:1.

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1: Ich bin Katrin Müller. Bundeskanzler Friedrich Merz hat nach den tödlichen Schüssen in einer Jugendhilfeeinrichtung in Stade westlich von Hamburg sein Mitgefühl ausgedrückt. Die Nachricht aus Stade erschüttere bis ins Mark, schrieb Merz auf der Plattform X. Sein Mitgefühl gelte den Opfern und ihren Angehörigen. Bei der Gewalttat waren 6 Erwachsene getötet worden. Laut Polizei handelt es sich bei den Todesopfern um Mitarbeiterinnen und Mitarbeiter der Jugendhilfeeinrichtung. Hintergrund der Tat ist nach ersten Erkenntnissen vermutlich ein Sorgerechtsstreit. In Spanien hat die Polizei einen mutmaßlich hochrangigen Mafia-Boss gefasst. Der Italiener gelte als Chef eines Clans der mächtigen Verbrecherorganisation 'N'Drangheta.